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1: Ich bin Dirk Zeitler. Der Koalitionsausschuss von Union und SPD ist nach rund 4 Stunden zu Ende gegangen. Über Ergebnisse soll erst am Morgen informiert werden, voraussichtlich schriftlich. Eine Pressekonferenz ist diesmal nicht geplant. Hauptthemen waren der Haushalt 2027 und die Umsetzung bereits beschlossener Reformen. Die Stimmung sei gut und sehr konstruktiv gewesen, heißt es. Seit einer Woche gilt jetzt wieder der Tankrabatt. Der Bund verzichtet auf Steuern in Höhe von knapp 17 Cent pro Liter, um die Autofahrer zu entlasten. Das Ganze ist aber weiter ziemlich umstritten.
2: Bisher sehen sich eher die Kritiker bestätigt. Der Tankrabatt werde, wie befürchtet, nicht vollständig an die Autofahrerinnen und Autofahrer weitergegeben, rechnen zum Beispiel Experten des IFO-Instituts vor. Teilweise gäbe es erhöhte Preise, für die keine offensichtliche Erklärung durch Ölpreis- oder Währungswechselkurse erkennbar sei. Branchenvertreter der Tankstellengesellschaften behaupten dagegen, die 17 Cent Steuersenkung werde weitergegeben. Allerdings seien die Einkaufspreise für Kraftstoffe am Weltmarkt zuletzt gestiegen. Das sei angeblich auch bei früheren Tankrabatten so gewesen. Ronny Tochau, Nachrichtenredaktion.
1: Der frühere Präsident des Bundesnachrichtendienstes, August Hanning, sitzt nun in Untersuchungshaft. Ein Ermittlungsrichter am Bundesgerichtshof in Karlsruhe setzte den Haftbefehl gegen den 80-Jährigen in Vollzug. Ihm wird Spionage vorgeworfen.
3: Nach seiner Beamtenlaufbahn soll Hanning über Jahre von seinem früheren Büroleiter interne BND-Dokumente bekommen und für seine Tätigkeit als Sicherheitsberater verwendet haben. Kunden dieses Geschäftsmodells sollen unter anderem Nachrichtendienste anderer Länder gewesen sein. Welche genau ist unklar, auch welche geheimen BND-Infos so nach außen gedrungen sind. Der frühere Büroleiter sitzt auch schon in Untersuchungshaft wegen Beihilfe. Jan-Henner Reitze, Nachrichtenredaktion.
1: Bei Biesenthal im Landkreis Barnim hat es einen schweren Verkehrsunfall gegeben. Ein Auto ist dort frontal mit gleich 3 Mopeds zusammengestoßen. 4 Menschen sind dabei ums Leben gekommen. Das Unglück hat sich am Abend auf einer Landstraße in Brandenburg ereignet. Die genauen Umstände des Unfalls werden noch untersucht.
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4: Auf der A1 Richtung Köln gibt es zwischen Wermelskirchen und Burscheid Stau. Gute Fahrt.
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4: In Essen sind es aktuell 15 Grad, in Aachen ist es genauso warm, auch hier zeigt das Thermometer 15 Grad. Und in Münster messen wir ebenfalls 15 Grad. In der Nacht sinkt das Thermometer auf frische 9 Grad. Morgen erwartet euch dann ein Tag mit Wolken und etwas Regen. Bei anfangs 9 Grad, im Laufe des Tages klettert das Thermometer auf bis zu 13 Grad.

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1: Diese Kombo ist noch komplett neu und hat letztes Jahr auch erst ihr Debüt rausgehauen. Lieb. Aus England sind aus dem Nichts direkt durchgestartet und um diese völlig verrückte Reise geht's auch an ihrem neuen Song.
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1: Letztes Jahr habe ich sie noch in einer richtig kleinen Klitsche gesehen. Ich freue mich schon auf das Konzert in der nächstgrößeren Halle. Hier sind Lieb jetzt mit Bloodlines.
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1: Ich bin Dirk Zeitler. Seit einer Woche gilt jetzt wieder der Tankrabatt. Der Bund verzichtet auf Steuern in Höhe von knapp 17 Cent pro Liter, um die Autofahrer zu entlasten. Das Ganze ist aber weiter ziemlich umstritten.
2: Bisher sehen sich eher die Kritiker bestätigt. Der Tankrabatt werde, wie befürchtet, nicht vollständig an die Autofahrerinnen und Autofahrer weitergegeben, rechnen zum Beispiel Experten des IFO-Instituts vor. Teilweise gäbe es erhöhte Preise, für die keine offensichtliche Erklärung durch Ölpreis- oder Währungswechselkurse erkennbar sei. Branchenvertreter der Tankstellengesellschaften behaupten dagegen, die 17 Cent Steuersenkung werde weitergegeben. Allerdings seien die Einkaufspreise für Kraftstoffe am Weltmarkt zuletzt gestiegen. Das sei angeblich auch bei früheren Tankrabatten so gewesen. Onni Torau, Nachrichtenredaktion.
1: Der Koalitionsausschuss von Union und SPD ist nach rund 4 Stunden zu Ende gegangen. Über Ergebnisse soll erst am Morgen informiert werden. Voraussichtlich schriftlich. Eine Pressekonferenz ist diesmal nicht geplant. Hauptthemen waren der Haushalt 2027 und die Umsetzung bereits beschlossener Reformen. Die Stimmung sei gut und sehr konstruktiv gewesen, heißt es. Mit Durchsuchungen in verschiedenen Städten in NRW, in Berlin und den Niederlanden ist die Polizei gegen eine Bande von Goldschmugglern vorgegangen. 3 Hauptverdächtige wurden festgenommen. Es geht um den Verdacht der Geldwäsche.
3: Mit Geld aus Drogengeschäften soll die Bande bei verschiedenen Juwelieren Altgold gekauft haben. Das wurde eingeschmolzen und zu Barren verarbeitet. Die wurden dann in die Türkei geschmuggelt. Insgesamt geht es um 4 Tonnen Gold im Wert von mehr als 200 Millionen Euro. Die Geldwäsche soll die Bande sozusagen als Dienstleistung angeboten haben. Sichergestellt wurden auch mehrere Autos mit professionell eingebauten Schmuggelverstecken. Jan-Henner Reitze, Nachrichtenredaktion.
1: Der Tod der 87-jährigen Maricarm Abascal hat Spanien erschüttert. 2 Wochen nach ihrer Zwangsräumung in Madrid ist sie gestorben. Demonstranten hielten eine Schweigeminute ab und zogen anschließend vor das Parlament, wo Regierungsdekrete für mehr Mieterschutz gescheitert waren. Die Gewerkschaften haben zu einem landesweiten Generalstreik am 11. November aufgerufen.
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4: Auf der A1 Richtung Köln zwischen Wermelskirchen und Burscheid gibt es Stau. Gute Fahrt.
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4: In Olpe sind es aktuell 15 Grad. Auch in Köln werden 15 Grad gemessen. Rheine meldet 14 Grad. In der Nacht sinkt das Thermometer auf frische 9 Grad. Morgen erwartet euch dann ein Tag mit Wolken und etwas Regen. Bei anfangs 9 Grad, im Laufe des Tages klettert das Thermometer auf bis zu 13 Grad.
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1: Mit neuer Musik und da wird's mit Silencio spanisch. Der Vorbote fürs neue Album Carnaval de Luz, das am 13. November rauskommt und mit dem spanischen Weltstar Rosalía und der großen Dolly Parton tolle Feature-Guests am Start hat.
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1: Hier sind U2 mit ihrer neuen Scheibe Silencio.

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1: Ich bin Dirk Zeitler. Der Koalitionsausschuss von Union und SPD ist nach rund 4 Stunden zu Ende gegangen. Über Ergebnisse soll erst am Morgen informiert werden. Voraussichtlich schriftlich. Eine Pressekonferenz ist diesmal nicht geplant. Hauptthemen waren der Haushalt 2027 und die Umsetzung bereits beschlossener Reformen. Die Stimmung sei gut und sehr konstruktiv gewesen, heißt es. Die Mehrheit der Deutschen ist einer Umfrage zufolge tief enttäuscht von Friedrich Merz als Bundeskanzler. 48% stimmten der Aussage, die Kanzlerschaft von Friedrich Merz ist gescheitert, voll und ganz zu. Weitere 19% stimmten der Aussage eher zu. Das geht aus einer Umfrage im Auftrag des Spiegel hervor.
2: Friedrich Merz kommt aus dem Umfragetief einfach nicht raus. Die Mehrheit der Deutschen sieht keine Zukunft für ihn als Kanzler. In den ostdeutschen Bundesländern fällt das Urteil härter aus. Dort halten 80% der Befragten die Kanzlerschaft für gescheitert. Einen klaren Nachfolger für Merz in der Union haben die Befragten allerdings nicht im Blick. CSU-Chef Söder, Innenminister Dobrindt oder NRW-Ministerpräsident Wüst. Eine klare Mehrheit hält keinen davon für einen besseren Kanzler. Thomas Bremser, Nachrichtenredaktion.
1: Seit einer Woche gilt jetzt wieder der Tankrabatt. Der Bund verzichtet auf Steuern in Höhe von knapp 17 Cent pro Liter, um die Autofahrer zu entlasten. Das Ganze ist aber weiter ziemlich umstritten.
3: Bisher sehen sich eher die Kritiker bestätigt. Der Tankrabatt werde, wie befürchtet, nicht vollständig an die Autofahrerinnen und Autofahrer weitergegeben, rechnen zum Beispiel Experten des IFO-Instituts vor. Teilweise gäbe es erhöhte Preise, für die keine offensichtliche Erklärung durch Ölpreis- oder Währungswechselkurse erkennbar sei. Branchenvertreter der Tankstellengesellschaften behaupten dagegen, die 17 Cent Steuersenkung werde weitergegeben. Allerdings seien die Einkaufspreise für Kraftstoffe am Weltmarkt zuletzt gestiegen. Ronny Tocher, Nachrichtenredaktion.
1: NRW-Ermittler haben einen großen Schlag gegen die Cybercrime-Bande Xilin gelandet. Der 28-jährige mutmaßliche führende Kopf der russischen Hackergruppe ist im Mai in Tokio festgenommen und vergangene Woche nach Deutschland ausgeliefert worden. Seit 2024 soll Xilin fast 4000 Unternehmen und Institutionen weltweit angegriffen haben.
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4: Hallo auf die Straßen. Aktuell liegen uns keine Meldungen vor. Ihr habt freie Fahrt. In 30 Minuten gibt es hier das nächste Update. Kommt gut und sicher an euer Ziel.
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4: In Lüdenscheid sind es aktuell 14 Grad. In Ahaus messen wir 13 Grad. In Minden sind es 15 Grad. In der Nacht sinkt das Thermometer auf frische 9 Grad. Morgen erwartet euch dann ein Tag mit Wolken und etwas Regen. Bei anfangs 9 Grad, im Laufe des Tages klettert das Thermometer auf bis zu 13 Grad.
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1: Airborne haben eine neue Single und dafür haben sie sich gleich doppelt starke Unterstützung geholt. Von nicht nur Produktionslegende Mutt Lange, der ja schon Brian Johnson bei AC/DC gecoacht hat, ist dabei, sondern auch noch Kanadas musikalischer Exportschlager Bryan Adams.
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1: Hier sind Airborne mit Here She Comes.
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1: Ich bin Dirk Zeitler. Der Koalitionsausschuss von Union und SPD ist nach rund 4 Stunden zu Ende gegangen. Über Ergebnisse soll erst am Morgen informiert werden. Voraussichtlich schriftlich. Eine Pressekonferenz ist diesmal nicht geplant. Hauptthemen waren der Haushalt 2027 und die Umsetzung bereits beschlossener Reformen. Die Stimmung sei gut und sehr konstruktiv gewesen, heißt es. Der frühere BND-Präsident August Hanning sitzt nun in Untersuchungshaft. Ein Ermittlungsrichter am Bundesgerichtshof in Karlsruhe setzte den Haftbefehl gegen den 80-Jährigen in Vollzug. Ihm wird Spionage vorgeworfen.
2: Nach seiner Beamtenlaufbahn soll Hanning über Jahre von seinem früheren Büroleiter interne BND-Dokumente bekommen und für seine Tätigkeit als Sicherheitsberater verwendet haben. Kunden dieses Geschäftsmodells sollen unter anderem Nachrichtendienste anderer Länder gewesen sein. Welche genau ist unklar, auch welche geheimen BND-Infos so nach außen gedrungen sind. Der frühere Büroleiter sitzt auch schon in Untersuchungshaft wegen Beihilfe. Jan-Henner Reitze, Nachrichtenredaktion.
1: Sicherheitsbehörden haben nach Angaben der nordrhein-westfälischen Landesregierung im Ausland ein Mitglied der russischen Hackergruppe Shilin festgenommen. Dabei handelt es sich um eines der bekanntesten und aggressivsten Hackernetzwerke weltweit, so das NRW-Innenministerium.
3: Der festgenommene 28-jährige Russe sei einer der führenden Köpfe der Hackergruppe Shilin, so NRW-Innenminister Reul. Ermittler des Landeskriminalamtes hätten die Hackergruppe infiltriert und monatelang überwacht. Schließlich habe der 28-Jährige im Mai in Japan Urlaub machen wollen. Dort sei er in Tokio festgenommen und inzwischen nach Deutschland ausgeliefert worden. Die Hackergruppe habe weltweit tausende Unternehmen erpresst, in Deutschland 150 und Milliarden an Lösegeldforderungen gestellt. Onni Thorau, Nachrichtenredaktion.
1: Der Tod der 87-jährigen Maricarmen Abascal hat Spanien erschüttert. 2 Wochen nach ihrer Zwangsräumung in Madrid ist sie gestorben. Demonstranten hielten eine Schweigeminute ab und zogen anschließend vor das Parlament, wo Regierungsdekrete für mehr Mieterschutz gescheitert waren. Die Gewerkschaften haben zu einem landesweiten Generalstreik am 11. November aufgerufen.
4: Und jetzt für euch das Nordrhein-Westfalen-Update mit Lisa Schwieder. In Nordrhein-Westfalen fordert die SPD einen möglichen Einstieg des Landes beim Essener Chemiekonzern Evonik. Hintergrund sind Übernahmepläne des Konkurrenten BASF. Die SPD will Arbeitsplätze, Standorte und die Eigenständigkeit von Evonik sichern. Das Unternehmen hatte eine unverbindliche Anfrage von BASF zuletzt abgelehnt. In Nordrhein-Westfalen ist Ermittlern ein Schlag gegen die internationale Hackergruppe Shilin gelungen. Ein russischer Staatsangehöriger wurde in Japan festgenommen und nach Deutschland ausgeliefert.
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5: Guten Morgen auf die Straßen. Eine wichtige Meldung haben wir für die A1 Dortmund Richtung Münster. Vorsicht bitte zwischen Ascheberg und Münster-Hiltrup. Hier hat's gekracht. Die Unfallstelle ist ungesichert und zieht sich über alle Fahrstreifen. Da müsst ihr also bitte besonders aufpassen. Ich wünsche euch eine gute und sichere Fahrt durch den Donnerstag.
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6: Aktuell Messe bei euch in Bielefeld 11 Grad, in Bonn 12 und Engelhardt in Bocholt auch 12 Grad.
5: Yep, und heute schaffen wir maximal auch nur noch 16 Grad. Dazu wird's meist stark bewölkt und nass. Einzelne Gewitter, starke Windböen, aber auch ein paar sonnige Momente sind möglich. Und morgen geht's dann genauso weiter. Es bleibt verbreitet wolkig und nass bei bis 14 Grad.
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8: Und kennt ihr das, wenn ihr jahrelang irgendwas immer wieder hört, so regelmäßig und dann nie wirklich drüber nachdenkt und irgendwann dann mal damit anfängt, denkt so, hä? Das habe ich ja mein Leben lang noch nie verstanden.
5: Musik? Bei Musik?
8: Nö, nein, bei so einer generellen Geschichte. Also pass auf, ich habe auf dem Weg hierher, habe ich Verkehrsnachrichten gehört und habe gehört, da wurde die Höhenkontrolle ausgelöst.
5: Ja, in Tunneln.
8: Ja.
5: Ja.
8: Bedeutet das, dass da irgendwer oben gegengefahren ist? Was bedeutet das?
5: Nee, das Vortunneln gibt es so Frühwarnsysteme, die sind, weiß nicht wie, wahrscheinlich bestimmt 1-2 Kilometer vor dem Tunnel.
8: Ah.
5: Und die messen halt immer die Höhen von den LKWs. Okay. Und wenn da einer langfährt, der, sag ich mal, 4 Meter hoch ist, obwohl sagt der Tunnel nur 63, dann löst halt diese Kontrolle aus. Ich weiß nicht, ob da eine Schranke schließt oder irgendwas. Auf
8: der
5: jeden
8: wird
5: Fall.
8: Ja dann sofort gesperrt.
5: Genau, weil sonst würde der gegen fahren. Und das wäre das größere Problem.
8: Danke. Dann weiß ich doch jetzt Bescheid. Hervorragend. Ja.
5: 10 Jahre Verkehrsservice machen sich damit endlich bezahlt.
8: Gott sei Dank, dass du das wusstest. Gut, dass du da bist.
5: Ja.
8: Wir haben es 5:05. Ich starte schlauer rein in den Donnerstag als vorher. Das ist doch wunderbar mit 43. Und wir starten mit Lynyrd Skynyrd und Sweet Home Alabama. Schönen guten Morgen euch.
5: Morgen.
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0: 12 Uhr Fighters mit Walk um 12 Minuten nach 5.
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0: Könntet ihr mit jemandem zusammen sein, der Rockmusik scheiße findet? Das ist unsere aktuelle Frage bei So Ticken die Rock Buddies und es ist spannend, denn da kommen von euch auch richtig geile Geschichten. Beispiele zum Beispiel, wie es gehen könnte, aber auch ganz viele sagen, ne, auf keinen Fall, stell dir mal vor, da mache ich Nirvana an und dann mault die mich an. Oder er. Dann kommt er an und sagt, nee, das ist ja gar nicht meine Musik, ich hätte jetzt gern ein bisschen Jazz gehört. Ne, also das hat schon Streitpotenzial, von daher auch spannend natürlich, was ist das richtige Ergebnis? Was glaubt ihr, wie viel Prozent unserer Rockbuddies würden nicht mit jemandem zusammen sein wollen, der Rockmusik scheiße findet? Schreibt uns gerne wie immer eine WhatsApp, stimmt ab und um 8, 13 und 16 Uhr, da könnt ihr eure offiziellen Tipps bei uns abgeben und was gewinnen, wenn ihr natürlich richtig liegt. Also was glaubt ihr, wie viel Prozent unserer Rockbuddies könnten nicht mit jemandem zusammen sein, der Rock scheiße findet? Jetzt abstimmen, schickt uns eine WhatsApp.
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2: Mit Lisa Schwieder. In der Ostkurve des Bochumer Ruhrstadions ist an diesem Wochenende das Hüpfen verboten. Laut dem VfL und Bochumer Sportstättengesellschaft hängt das kuriose Verbot mit aktuellen Umbaumaßnahmen zusammen. Man befürchte, dass vielen Menschen wegen des sogenannten Trampolineffekts übel werde. Wird trotzdem gesprungen, droht dem VfL Bochum eine vollständige Sperrung seiner Ostkurve. Das Jubeln ohne Hüpfen sei aber ausdrücklich erlaubt. In Oelde im Kreis Warendorf haben zahlreiche Menschen Magen-Darm-Beschwerden gemeldet. Zuerst hatte die Zeitung Die Glocke berichtet, alle Betroffenen sollen im gleichen Imbiss in Oelde gegessen haben. Das Krankenhaus habe bereits Kontakt mit dem Gesundheitsamt aufgenommen. In Nordrhein-Westfalen fordert die SPD einen möglichen Einstieg des Landes beim Essener Chemiekonzern Evonik. Hintergrund sind Übernahmepläne des Konkurrenten BASF. Die SPD will Arbeitsplätze, Standorte und die Eigenständigkeit von Evonik sichern. Gemeinsam mit der RAG-Stiftung könnte das Land eine Mehrheit von mehr als 50% erreichen. Evonik hatte eine unverbindliche Anfrage der BASF zuletzt abgelehnt. Über den SPD-Antrag soll kommende Woche im Landtag beraten werden. In Nordrhein-Westfalen ist Ermittlern ein Schlag gegen die internationale Hackergruppe Chilin gelungen. Ein russischer Staatsangehöriger wurde in Japan festgenommen und nach Deutschland ausgeliefert. NRW-Ermittler hatten das Netzwerk zuvor monatelang unterwandert und beobachtet. Der Mann soll unter anderem ein deutsches Logistikunternehmen mit Schadsoftware angegriffen und Daten gestohlen haben. Für deren Geheimhaltung soll er fast 150.000 Euro in Bitcoin verlangt haben.
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3: Guten Morgen auf die Straßen. Eine wichtige Meldung haben wir für die A1 Dortmund Richtung Münster. Vorsicht bitte zwischen Ascheberg und Münster-Hiltrup. Hier hat's gekracht. Die Unfallstelle ist ungesichert und zieht sich über alle Fahrstreifen. Da müsst ihr also bitte besonders aufpassen. Ich wünsche euch eine gute und sichere Fahrt durch den Donnerstag.
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4: Aktuell messen wir euch in Bielefeld 11 Grad, in Bonn 12 und Englert in Bocholt auch 12 Grad.
3: Ja, yep, und heute schaffen wir maximal auch nur noch 16 Grad. Dazu wird es meist stark bewölkt und nass. Einzelne Gewitter, starke Windböen, aber auch ein paar sonnige Momente sind möglich. Und morgen geht es dann genauso weiter. Es bleibt verbreitet wolkig und nass bei bis 14 Grad.
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4: Um ganz genau 17:30. Jetzt gibt's für euch die Blood und Gang, Foxtrot, Uniform, Charlie Kilo und Folk Queen. The show must go on. Kommt gut rein in den Donnerstag.
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0: Blood & Gang mit Foxtrot Uniform Charlie Kilo um 5.37 Uhr.
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0: Jetzt gibt's einen Song, der es mal wieder mit Fernsehpredigern aufnimmt und gleichzeitig auch noch mit Elvis. Ein Song, mit dem Depeche Mode alle überrascht haben, sowohl inhaltlich als auch musikalisch. Personal Jesus vom Album Violator 1989, und da waren plötzlich richtig fette Gitarren drin, statt den sonst so typischen Synthesizern, also ein ganz anderer Sound. Und vorher hatten Dave Gahan und Co. bei vielen Kritikern auch den Ruf, so ein bisschen naive und auch banale Musik zu machen, und jetzt kommen sie plötzlich nicht nur rockig, sondern auch noch mit ordentlich Tiefgang um die Ecke. Sie kritisieren nämlich, wie auch Genesis in Jesus He Knows Me, diese Fernsehprediger, die damals den Glauben vieler Leute ja gnadenlos ausgenutzt und damit Millionen gemacht haben. Jesus kennt mich, ja, das ist der Vibe dieser Verbrecher gewesen. Sie haben so getan, als hätten sie einen direkten Draht zu Gott und haben damit die Menschen ausgenutzt. Und apropos ausnutzen, da sind wir auch schon bei Thema Nummer 2. Der Song nimmt nämlich auch noch den King of Rock'n'Roll aufs Korn. Und auch das berechtigterweise, muss man sagen, in Sachen Elvis. Denn wenn du mit 24 eine 14-Jährige heiratest und ihr deinen Willen aufzwingst, ihr sagt, wie sie sich zu kleiden, zu verhalten, wie sie ihre Haare zu färben und was sie für Drogen zu nehmen hat, dann ist das dermaßen grundverkehrt und wundert auch niemanden, dass Priscilla sich nach nur 6 Jahren Ehe von Elvis hat scheiden lassen, weil sie gesagt hat, ich habe nur sein Leben gelebt und mich dabei komplett verloren. Elvis war mein Personal Jesus. Und diesen Satz, den hat sie in ihrem Buch Elvis and Me geschrieben, und daran haben sich Depeche Mode orientiert und sich damit 1989 in einem komplett neuen Style präsentiert. Sozialkritisch, hart und vor allem rockig. Kein Wunder, dass dieser Song dann von vielen Rockstars wie Johnny Cash, Sammy Hagar oder auch Depp Leppard nochmal gecovert wurde. Hier sind Depeche Mode mit Personal Jesus.
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3: Ich bin Babette Büchner. Die Spitzen von Union und SPD haben ihre Beratungen im Koalitionsausschuss am Abend nach etwa 4 Stunden beendet. Welche Ergebnisse es gab, soll erst heute Vormittag bekannt gegeben werden.
4: Bis tief in die Nacht ging es diesmal nicht. Doch was ist bei dem Treffen rausgekommen? Unionsfraktionschef Frei sagte beim Verlassen des Kanzleramts lediglich, gut war's. Der Kanzler hatte vor dem Treffen trotz teils drastischer Verluste von Union und SPD bei den 3 Landtagswahlen im September ein neues Bekenntnis zum vereinbarten Reformkurs gefordert. Fraglich ist, ob die SPD da mitmacht. Ihr geht zum Beispiel die abschlagsfreie Rente nach 45 Beitragsjahren gegen den Strich. Aus Berlin, Dirk Zeitler.
3: Der Tod der 87-jährigen Mari Carmen Abascal erschüttert Spanien. Sie war durch ihre Zwangsräumung vor 2 Wochen bekannt geworden. Demonstranten hielten eine Schweigeminute ab und zogen anschließend vor das Parlament, wo Regierungsdekrete für mehr Mieterschutz gescheitert waren. Regierungschef Sanchez hatte deshalb am Montag Neuwahlen angesetzt. Die Gewerkschaften kündigten einen Generalstreik an, der das Land am 11. November lahmlegen soll. Seit einer Woche gilt jetzt wieder der Tankrabatt. Der Bund verzichtet auf Steuern in Höhe von knapp 17 Cent pro Liter, um die Autofahrer zu entlasten. Das Ganze ist aber weiter ziemlich umstritten.
5: Bisher sehen sich eher die Kritiker bestätigt. Der Tankrabatt werde, wie befürchtet, nicht vollständig an die Autofahrerinnen und Autofahrer weitergegeben, rechnen zum Beispiel Experten des IFO-Instituts vor. Teilweise gäbe es erhöhte Preise, für die keine offensichtliche Erklärung durch Ölpreis- oder Währungswechselkurse erkennbar sei. Branchenvertreter der Tankstellengesellschaften behaupten dagegen, die 17 Cent Steuersenkung werde weitergegeben. Allerdings seien die Einkaufspreise für Kraftstoffe am Weltmarkt zuletzt gestiegen. Das sei angeblich auch bei früheren Tankrabatten so gewesen. Aus Berlin, Ronny Torau.
3: In Brandenburg sind bei einem Frontalzusammenstoß 4 Menschen ums Leben gekommen. Laut Polizei wollte ein Autofahrer bei Biesenthal im Landkreis Barnim mehrere Fahrzeuge überholen und stieß dabei mit 3 von 4 entgegenkommenden Mopeds zusammen. Die 3 Fahrer der Kleinkrafträder sowie eine Mitfahrerin starben noch an der Unfallstelle.
6: Und jetzt für euch das Nordrhein-Westfalen-Update mit Lisa Schwieder. In Nordrhein-Westfalen fordert die SPD einen möglichen Einstieg des Landes beim Essener Chemiekonzern Evonik. Hintergrund sind Übernahmepläne des Konkurrenten BASF. Die SPD will Arbeitsplätze, Standorte und die Eigenständigkeit von Evonik sichern. Das Unternehmen hatte eine unverbindliche Anfrage von BASF zuletzt abgelehnt. In Nordrhein-Westfalen ist Ermittlern ein Schlag gegen die internationale Hackergruppe Chilin gelungen. Ein russischer Staatsangehöriger wurde in Japan festgenommen und nach Deutschland ausgeliefert.
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7: Guten Morgen auf die Straßen. Vorsicht auf der A2 Richtung Dortmund zwischen Bielefeld Ost und Bielefeld Süd. Hat's gekracht. Die Unfallstelle ist ungesichert. Und hier haben wir Aquaplaning auf der Fahrbahn. Vorsicht. A3 Richtung Oberhausen zwischen Dienstlaken Süd und Kreuz Oberhausen. Vorsicht. Hier Gegenstände auf der Fahrbahn. Und Reifenteile liegen auf der A30 Richtung Osnabrück zwischen Bünde und Bruchmühlen. Ich wünsche euch eine gute und sichere Fahrt durch den Donnerstag.
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8: Aktuell Messeburg in Bielefeld 11 Grad, in Bonn 12 und Engelhardt in Bocholt auch 12 Grad.
7: Ja, yep, und heute schaffen wir maximal auch nur noch 16 Grad. Dazu wird es meist stark bewölkt und nass. Einzelne Gewitter, starke Windböen, aber auch ein paar sonnige Momente sind möglich. Und morgen geht es dann genauso weiter. Es bleibt verbreitet wolkig und nass bei bis 14 Grad.

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2: Morgen.
3: Was würdet ihr schätzen, wie alt ist wohl der älteste Mann der Welt?
2: 113.
3: Oh, nicht schlecht. Jean-Marinho Nieto aus Brasilien ist 114.
2: Oh,
3: und da gab es jetzt eine super süße Geste. Er hat nämlich dem zweitältesten Mann der Welt, Ken Weeks aus Australien, zum 113. Geburtstag gratuliert. Denn die beiden ältesten Männer der Welt haben am gleichen Tag Geburtstag. Wie geil ist das? Am 5. Oktober beide.
2: Das ist mega. Aber überleg mal, dann hätte ich noch 77 Jahre zu leben. Wahnsinn.
3: Das ist noch ein ganzes Leben, oder?
2: Ja.
3: Immerhin noch 71.
2: Und ganz kurz, wieso denkt man immer, dass der älteste Mann aber safe aus Japan kommt? Oder?
3: Ich habe genau dasselbe gedacht.
2: Die haben das gute
3: witzig.
2: Essen da.
3: Irgendwie hätte ich genau auch gedacht. Aber nee, auch die älteste Frau kommt nicht aus Japan. Kommt aus Großbritannien. Hab extra nachgeguckt.
2: Krass.
3: Es ist also der älteste Mann, João Marinho Nieto aus Brasilien. Er sieht mit seinen 114 Lenzen aber nicht halb so alt aus wie Friedrich Merz nach den letzten Wahlen.
0: Boah, die beiden haben sie doch echt nicht mehr alle. Aber wir mögen sie trotzdem. 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

0: Offspring und You're Gonna Go Far Kid. Wir haben es 12 Minuten nach 6.
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0: Und die geilsten Fragen bei so Ticken die Rock Buddies sind ja die, wo es wirklich beide Seiten komplett unterschiedlich gibt, oder? Mhm. Also in diesem Fall haben wir jetzt ja schon alles gehört bei der Frage, was glaubt ihr, wie viel Prozent der Rock Buddies würden mit jemandem zusammenleben können, der Rockmusik scheiße findet?
2: Mhm.
0: Und da hatten wir jetzt schon welche, die sagen, hey, wir kriegen das easy hin und dann hören wir halt 90er oder dann hören wir mal das. Du hast das ja mit deiner Freundin auch schon gut gemacht.
2: Ja.
0: Aber es gibt ja auch die komplette Gegenbewegung. Sagt, auf gar keinen Fall, niemals!
2: Ich glaube, es gibt Grenzen. Einfach.
0: Vermutlich.
2: Also man muss immer gucken, einer hört Rockmusik, was hört der andere? Wenn der jetzt zum Beispiel Schlager hören würde, das ist ja schon auch extrem. Oder wenn jemand,
0: also
2: was
0: aber,
2: weiß ich.
0: Ich sag dir, wie es ist. Die harten Grenzen sind ja in deiner Beziehung unterwegs.
2: Achso, ja, ich wollte nämlich nicht sagen, einer hört Techno. Ach ja, wie bei mir.
0: Genau,
2: wie bei dir. Okay, da müssen wir anders denken. Wie hoch ist die Toleranzgrenze der Person?
0: Das deine muss man ist wahnsinnig hoch. Auch da muss ich dir absolut Respekt zollen. Wenn da rüberkommt, sagt so, jetzt hörst du wieder den Krach und du hast Linkin Park gehört und ach, dieser Rockoper und es war Bruce Springsteen. Meine Grenze wäre hart erreicht gewesen. Das wäre auf jeden Fall ein doller Streit geworden. Das kann ich aber wohl sagen. Also, ne, wenn ihr so seid wie der Engelhardt und ihr sagt, nein, ich stelle die Liebe an erste Stelle, dann ist das natürlich sehr, sehr vorteilhaft und vorbildlich von euch.
2: Aber das bringt uns hier alles nichts weiter. Also wir haben jetzt sehr lange überlegt, aber am Ende steht ja immer noch die Frage, was glaubt denn ihr? Wie viel Prozent der Rockbuddies könnten sich das vorstellen, mit jemandem zusammen zu sein, der Rockmusik furchtbar findet?
0: Also ein sehr schwerer Guess, aber schickt uns mal euren per WhatsApp und dann gleich um 8 den ersten offiziellen Tipp des Tages abgeben und direkt was gewinnen. Die anderen Tipps dann wie immer um 13 und um 16 Uhr. Wie viel Prozent der Rockbuddies könnten sich vorstellen, mit jemandem zusammen zu sein, der Rockmusik scheiße findet? Schickt uns jetzt eine WhatsApp.
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2: Oh, der Rockoper.
0: Der Rockoper. Bruce Springsteen für euch jetzt mit Born in the USA. Schönen guten Morgen.
2: Morgen.

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Marketing-Experten sagen, die nächsten 3 Sekunden entscheiden, ob du dranbleibst oder nicht. 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Metallica.

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4: Mit Lisa Schwieder. In der Ostkurve des Bochumer Ruhrstadions ist an diesem Wochenende das Hüpfen verboten. Laut dem VfL und Bochumer Sportstättengesellschaft hängt das kuriose Verbot mit aktuellen Umbaumaßnahmen zusammen. Man befürchte, dass vielen Menschen wegen des sogenannten Trampolineffekts übel werde. Wird trotzdem gesprungen, droht dem VfL Bochum eine vollständige Sperrung seiner Ostkurve. Das Jubeln ohne Hüpfen sei aber ausdrücklich erlaubt. In Oelde im Kreis Warendorf haben zahlreiche Menschen Magen-Darm-Beschwerden gemeldet. Zuerst hatte die Zeitung Die Glocke berichtet, alle Betroffenen sollen im gleichen Imbiss in Oelde gegessen haben. Das Krankenhaus habe bereits Kontakt mit dem Gesundheitsamt aufgenommen. In Nordrhein-Westfalen fordert die SPD einen möglichen Einstieg des Landes beim Essener Chemiekonzern Evonik. Hintergrund sind Übernahmepläne des Konkurrenten BASF. Die SPD will Arbeitsplätze, Standorte und die Eigenständigkeit von Evonik sichern. Gemeinsam mit der RAG-Stiftung könnte das Land eine Mehrheit von mehr als 50% erreichen. Evonik hatte eine unverbindliche Anfrage der BASF zuletzt abgelehnt. Über den SPD-Antrag soll kommende Woche im Landtag beraten werden. In Nordrhein-Westfalen ist Ermittlern ein Schlag gegen die internationale Hackergruppe Chilin gelungen. Ein russischer Staatsangehöriger wurde in Japan festgenommen und nach Deutschland ausgeliefert. NRW-Ermittler hatten das Netzwerk zuvor monatelang unterwandert und beobachtet. Der Mann soll unter anderem ein deutsches Logistikunternehmen mit Schadsoftware angegriffen und Daten gestohlen haben. Für deren Geheimhaltung soll er fast 150.000 Euro in Bitcoin verlangt haben.
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5: Guten Morgen auf die Straßen. Vorsicht auf der A2 Richtung Dortmund. Zwischen Bielefeld Ost und Bielefeld Süd hat's gekracht. Die Unfallstelle ist ungesichert. Und hier haben wir Aquaplaning auf der Fahrbahn. Vorsicht. A3 Richtung Oberhausen. Zwischen Dienstlaken Süd und Kreuz Oberhausen. Vorsicht, hier Gegenstände auf der Fahrbahn. Und Reifenteile liegen auf der A30 Richtung Osnabrück. Zwischen Bünde und Bruch. Mühlen. Ich wünsche euch eine gute und sichere Fahrt durch den Donnerstag.
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6: Aktuell messen wir euch in Bielefeld 11 Grad, in Bonn 12 und Engelhardt in Bocholt auch 12 Grad.
5: Ja, yep, und heute schaffen wir maximal auch nur noch 16 Grad. Dazu wird es meist stark bewölkt und nass. Einzelne Gewitter, starke Windböen, aber auch ein paar sonnige Momente sind möglich. Und morgen geht es dann genauso weiter. Es bleibt verbreitet wolkig und nass bei bis 14 Grad.
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5: Um 6:35. Unsere deutsche Nationalmannschaft, die hat ja nur so lala performt jetzt die letzten 4 Spiele. Aber wusstet ihr, dass es auch eine Ü75-Nationalmannschaft gibt?
7: Das wusste ich nicht.
5: Es sind halt so Opis, die zocken Fußball und die haben jetzt demnächst WM in Australien, wollen natürlich Weltmeister werden, aber der DFB ist leider, ja, der lässt die so ein bisschen im Regen stehen, der sponsort nur die Trikots. Den Flug, no unterbringen, way. Das müssen die alles selber bezahlen.
7: Oh, aber trotzdem, Alter, nochmal in dem Alter nach Australien eine WM spielen beim Fußball, danach
5: krass,
7: kannst,
5: oder?
7: Danach kannst du auch mal eine Horizontale gehen. Hammer. Ja, habe ich doch noch Ziele, ist doch super.
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1: Und jetzt geht's um einen Song, der missverständlicherweise mit den Nazis und Krieg in Verbindung gebracht wird. Blitzkrieg Bob von den Ramones. Als die Ramones 1976 Blitzkrieg Bob rausbringen, ist für viele sofort klar, der Song hat etwas mit den Nazis zu tun. Dabei ist der Blitzkrieg noch nicht mal eine Erfindung aus dem Dritten Reich, aber für die Anhänger der Theorie spricht nicht nur der Name des Songs für den Nazi-Vergleich. Der ganze Text soll wie ein Militärlied aufgebaut sein, das perfekt ist, um den Soldaten beim Marschieren zu helfen. Hey ho, let's go!
2: Hey ho, let's go!
1: Und das sollen die Textzeilen wirklich bedeuten. Die Soldaten stehen in Reih und Glied. Autos fahren auf der Autobahn. Junge Männer werden zu Soldaten umerzogen. Der Blitzkrieg Bob, der Soldatenmarsch. Ist natürlich alles Schwachsinn. Mit Blitzkrieg Bob wollten die Ramones einen Song schreiben, der von ihren Fans handelt, die auf ihren Konzerten einen Riesenspaß haben. Und sie wollten vor allem einen Song haben, den jeder mitgrillen kann. Hey ho, let's go! Blitzkrieg Bob war übrigens nie ein großer Charterfolg, aber er wurde zu einer der Punkrock-Hymnen schlechthin. Und die Ramones machten sich bis zuletzt einen Spaß daraus, diesen Song, der ja eh schon wahnsinnig schnell war, live immer nochmal ein Tucken schneller zu spielen. Und auf ihrem letzten Konzert hat sich das dann so angehört.
3: Ja,

0: Die Ramones mit Blitzkrieg Bob um 6.45 Uhr, Viertel vor 7.
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0: Kennt ihr das auch, dass ihr manchmal nur einen einzigen Satz sehen müsst und dann werdet ihr auf einen Schlag richtig sauer?
2: Ja, sag mal mehr.
0: Also mir ist das heute Morgen passiert. Ich habe den Satz gelesen. Koalitionsausschuss kommt ohne Nachtschicht aus. Und ja. da hab ich gedacht so, das ist doch eigentlich ist das eine Frechheit. Weil, also ich meine, die haben so viel auf der Uhr gerade, was schiefläuft, oder? Hm. Die haben eine Krisensitzung gemacht, weil jetzt da eine AfD den Landtagspräsidenten stellt.
2: Ja.
0: Dann sind die Wahlen zuletzt jetzt nicht so besonders gut gelaufen für unsere Bundesregierung in Mecklenburg-Vorpommern, Sachsen-Anhalt und in Berlin.
2: Ja.
0: Reformstau ist da. Und dann lese ich, die brauchen für die Krisensitzung 4 Stunden.
2: Ja.
0: 4 Stunden! Also ich meine, allein, dass man sich mal fragt so, Entschuldigung, Kollegen aus der Union, wie war denn das da? Wer hat denn damit abgestimmt? Was ist denn da passiert?
2: Ja.
0: Allein dafür hätte man noch 4 Stunden schon gebraucht, oder?
2: Ja. Man erwartet richtig, dass die Nachtschichten kloppen, weil
0: sie tagelang sich darüber unterhalten, damit die mal Lösungen finden. Und dann sagen sie, nee, wir haben 4 Stunden gebraucht, war gut, wir brauchten keine Nachtschicht. Und dann sagen die auch, ist gut gelaufen, wir sind zufrieden.
2: Und da war wahrscheinlich noch eine Essenspause dabei, oder?
0: Mindestens eine oder zwei. Dann haben noch so ein paar Käse stibitzt und der Merz kommt da grinsend raus. Und du fragst dich so, Bruder, es läuft alles gerade echt nicht so geil. Und ihr sagt, ah, nee, gut, wir kommen heute zeitig ins Bett. Ich finde das
2: wenigstens
0: nicht okay.
2: So tun, oder?
0: Ja, ich finde, das ist nicht okay.
3: So, reicht dann auch mal. Ihr zwei Laberköppe.
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2: Bei diesem Fitness-Tipp musste ich ein bisschen lachen, als ich ihn gelesen habe, nämlich den von Steven Tyler. Er sagt nämlich, selbst er hält sich durch Stretching fit. Ja, es ist halt schon ein bisschen ironisch, wenn man sieht, wie oft er nicht schon beim Botox-Doc war. Also immerhin ist sein Gesicht mehr geliftet als das von Julian Nagelsmann. Naja, ich sag mal so, Stretching vom Doc im Gesicht, aber bei der Körperfitness vertraut er, zumindest laut eigener Aussage, dann doch lieber auf sein eigenes Stretching.
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18: Ich bin Babette Büchner. Bis tief in die Nacht ging es diesmal nicht. Die Spitzen von Union und SPD haben ihre Beratungen im Koalitionsausschuss am Abend nach etwa 4 Stunden beendet. Über Ergebnisse gibt es noch keine Informationen. Der Bundestag berät am Vormittag unterdessen zum ersten Mal über die geplante Einkommensteuerreform der schwarz-roten Koalition.
19: Die Bundesregierung plant, das Kindergeld in den kommenden 2 Jahren leicht zu erhöhen und den steuerfreien Grundfreibetrag anzuheben. Außerdem soll der Spitzensteuersatz erst später greifen. Finanziert wird das unter anderem durch höhere Steuern für Reiche. Das sei kein großer Wurf, sagen Kritiker. Und die CDU wünscht sich einen Ausgleich für die kalte Progression, also den Effekt, dass wenn Löhne steigen, auch mehr Steuern fällig werden. Klingbeil ist offen für mehr Entlastungen, die müssten aber gegenfinanziert werden. Thomas Bremser, Nachrichtenredaktion.
18: 2,5 Monate nach seinem Amtsantritt kommt der britische Premierminister Andy Burnham heute nach Berlin. Bei seinem Besuch geht es auch um die Bekämpfung von Cyberangriffen.
20: Gemeinsam wollen Deutschland und Großbritannien gegen feindliche Aktivitäten vorgehen, die Sicherheit und Wohlstand in beiden Ländern bedrohen, teilte die britische Regierung mit. Am Mittag wird Kanzler Merz den britischen Premier Burnham in Berlin empfangen. Im Mittelpunkt steht die Unterzeichnung des sogenannten Kensington-Vertrags, der die deutsch-britischen Beziehungen 6 Jahre nach dem Brexit auf eine neue Grundlage stellt. Diana Kramer, Nachrichtenredaktion.
18: In Spanien ist die 87-jährige Rentnerin Mari Carmen Abascal gestorben. Sie war durch die Zwangsräumung ihrer Wohnung vor 2 Wochen bekannt geworden. Die Aktion hatte landesweit Protest und am Ende Neuwahlen ausgelöst. Demonstranten hielten nun eine Schweigeminute ab und zogen anschließend vor das Parlament. Die Gewerkschaften kündigten einen Generalstreik an, der das Land am 11. November lahmlegen soll. Wildtiere stehen unter Druck. Ihre Bestände nehmen laut einem WWF-Bericht weiter dramatisch ab. Die darin erfassten Wirbeltierpopulationen sind demnach von 1970 bis 2022 im Durchschnitt um 73% geschrumpft. Besonders stark trifft es Süßwasserlebensräume wie Flüsse und Seen. Als Ursache nennt der WWF menschengemachte Faktoren wie die Lebensmittelproduktion oder die Energieversorgung.
21: Und jetzt für euch das Nordrhein-Westfalen-Update mit Lisa Schwieder. In Nordrhein-Westfalen fordert die SPD einen möglichen Einstieg des Landes beim Essener Chemiekonzern Evonik. Hintergrund sind Übernahmepläne des Konkurrenten BASF. Die SPD will Arbeitsplätze, Standorte und die Eigenständigkeit von Evonik sichern. Das Unternehmen hatte eine unverbindliche Anfrage von BASF zuletzt abgelehnt. In Nordrhein-Westfalen ist Ermittlern ein Schlag gegen die internationale Hackergruppe Chilin gelungen. Ein russischer Staatsangehöriger wurde in Japan festgenommen und nach Deutschland ausgeliefert.
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22: Guten Morgen auf die Straßen, fahrt bitte vorsichtig, stellenweise gibt's viel Regen auf den Straßen und da herrscht dann Aquaplaning-Gefahr. Außerdem haben wir auf der A2 Richtung Dortmund zwischen Bielefeld-Ost und Bielefeld-Süd eine ungesicherte Unfallstelle, auch hier wegen Aquaplaning. Dann A3 Richtung Oberhausen zwischen Leverkusen-Opladen und Kreuzhilden, aktuell 5 Kilometer Stau. Ich wünsche euch trotzdem eine gute und sichere Fahrt.
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23: Aktuell Messeborch in Bielefeld 11 Grad, in Bonn 12 und Englert in Bocholt auch 12 Grad.
22: Ja, yep, und heute schaffen wir maximal auch nur noch 16 Grad. Dazu wird es meist stark bewölkt und nass. Einzelne Gewitter, starke Windböen, aber auch ein paar sonnige Momente sind möglich. Und morgen geht es dann genauso weiter. Es bleibt verbreitet wolkig und nass bei bis 14 Grad.
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22: Guten Morgen. Und selten war ein Preis so geil wie aktuell in dieser Woche bei 60 Second Spezial. Der hat nämlich einen Wert von 3.000 Euro. Jauta. Was es genau ist, erklärt gleich der Kollege Eggers. Ich erkläre nur, wie einfach ihr an diesen Preis kommt. Ihr müsst nämlich einmal nur mit uns 60 Second Spezial spielen. Da gibt es 60 Sekunden, da müsst ihr so viele Fragen wie möglich richtig beantworten. Und wer dann den Highscore hat in dieser Woche, der gewinnt den fetten Preis. Also, wenn ihr Bock habt, jetzt gern anrufen 01806 86 86 85 für 20 Cent pro Anruf aus dem Festnetz. Mobil ist es mehr. Wir haben noch einen freien Startplatz für euch zur Verfügung. Und alle Infos und Teilnahmebedingungen gibt es natürlich auf unserer Homepage. Und jetzt der Preis.
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22: Wahnsinn.
25: Also spielt jetzt mit bei 60 Seconds Spezial. Ruft an 01806 86 86 85. 5 nach 7 haben wir es. Jetzt für euch Guns N' Roses mit Sweet Child O' Mine. Schönen guten Morgen.
22: Morgen.
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0: Guns N' Roses mit Sweet Child O' Mine. Um 9:09, gleich spielen wir 60 Seconds Spezial. Könnt ihr gerne mitraten vorm Radio, direkt nach den Foo Fighters und Under You.
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2: Und heute spielen wir mit Jörn aus Schlangenbad. Guten Morgen.
3: Ja, hallo, morgen.
4: Jörn, was sind so deine Tipps, wenn man lange fliegt? Was muss man unbedingt dabei haben, um einen möglichst entspannten Flug zu haben?
3: So ein Kissen, was man sich um den Hals legt, das hilft schon mal sehr viel.
4: Ah, so ein Nackenkissen, ja, das ist gut.
3: Aber gute Filme, wenn es im Film nichts gibt.
5: Die sind sowieso bei solchen Flügen immer dabei. Alter, deine Vögel kannst du aber nicht mitnehmen.
3: Nee, okay.
5: Die gehen ja richtig steil, ey. Feuern die dich an?
3: Ich geh mal woanders hin. Ja, glaub schon.
5: Sehr gut. Das ist auch nötig. Da können die mal also aus allen Kehlchen alles rausfeuern, weil du musst ordentlich Leistung bringen, oder Engelhard?
4: Ja, unser Führer ist Hilmar aus Menslage. 14 Punkte hat er.
3: Okay, das ist eine Hürde.
5: Das ist eine Hürde. Wir schauen mal, in welcher Kategorie du drüber springen darfst. Du sagst bitte mal Stopp.
3: Stopp.
0: Wissensgebiet Essen und Trinken.
5: Ah, das sieht doch immer ganz gut aus.
3: Habe ich schon mal gemacht, ja.
5: Ja, hier und da mal. Sehr gut, dann gucken wir. Erste Frage. Ja oder nein? Schärfe ist eine Geschmacksrichtung.
3: Nein.
5: Ein Schmerzreiz. Aus welchem Land kommt der Apfelstrudel?
3: Deutschland.
5: Österreich. Welches Land ist der weltgrößte Kakaoproduzent? Elfenbeinküste oder Kolumbien?
3: Elfenbeinküste.
5: Welches Gemüse ist in Tzatziki drin?
3: Gurken.
5: Wie nennt man in Berlin die Brötchen?
3: Wecken.
5: Schnippen. Nee. In welcher Jahreszeit werden Pilze geerntet?
3: Herbst.
5: Wie viele Kräuter sind im Ramazzotti? 33 oder 77?
3: 77.
5: Nein. Aus welchem Land kommt das Bier Corona?
3: Mexiko.
5: Woraus wird Popcorn gemacht?
3: Mais.
5: Aus welchem Land kommt der Gouda?
3: Niederlande.
5: Wie heißt das japanische Getränk, das aus poliertem Reis gebraut wird?
3: Sake.
5: Ist die Mango eine Steinfrucht oder eine Beere?
3: Stein.
5: Ja oder nein? Eine Schattenmorelle ist ein Fisch?
3: Nein.
5: Eine Kirsche. Was sind Köttbullar?
3: Fleischbällchen.
5: Wie nennt man das Öffnen von Champagnerflaschen mit einem Säbel?
3: Weiter.
5: Welche Fleischsorten sind im handelsüblichen gemischten Hackfleisch?
3: Schwein und Rind.
5: Woraus besteht Lachsschinken?
3: Schwein.
5: Ist richtig. Aber war aus der Zeit, hast du selber gemerkt.
3: Ja.
5: Und Engelhard, was haben wir auf der Lampe?
4: Boah, wir haben 16 Fragen geschafft, ne?
5: Krass. Das ist schon mal gut gewesen, aber nicht alle richtig.
4: Nee, genau, oh. Jörn, dann waren es 12 Punkte jetzt. Richtig starke 12.
3: Okay.
4: Schade.
5: Schön nah dran.
3: Ja, aber ich würde es nochmal versuchen, Emmann.
5: Ja, und Jörn, ne, du hast gezeigt, es ist möglich. Ja, es fehlen jetzt nur 2 Mini-Pünktchen, das wäre drin gewesen. Cool, dass du dabei warst. Liebe Grüße nach Schlangenbad und liebe Grüße an deine Vögel.
3: Ja, wunderbar. Mach's gut, tschüss.
5: Hau rein, ciao. Jeepi, jeepi, jeep. Piep, piep, piep, piep, piep. Die waren laut. Ja, Halleluja.
4: Da ist immer Leben in der Bude.
5: Das kann man wohl sagen.
4: So, aber ihr habt's gesehen. Jörn, der war richtig fix. Ein paar Antwörtchen haben ihm gefehlt. Und wir haben immer noch 12 Punkte zu schlagen. Also, heute Mittag hört er schon wieder ran. Um 12 nochmal eine Spielrunde, 60 Second Spezial. Und um 17 Uhr haben wir auch nochmal eine.
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0: um 19 Minuten nach 7.
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2: Ey, und wisst ihr, was mir aufgefallen ist?
0: Na?
2: Es gibt einen Song, der die aktuelle Frage bei unserer neuen Aktion So ticken die Rockbuddies eigentlich perfekt beschreibt. Es ist der hier.
0: Stimmt. Die Ärzte mit Unrockbar. Ja, Mann. Das ist genau unsere Frage. Wie viel Prozent der Rockbuddies könnten mit jemandem zusammen sein, der Rock gar nicht mag? Nur, das ist halt die Musikform dazu.
2: Genau, total. Und die Ärzte könnten es ja scheinbar nicht.
0: Nee.
2: Da wird drüber gesungen, dass man alles versucht hat, aber am Ende ist man halt machtlos, wenn jemand halt keine Beatsteaks, sondern Schlagerfan ist.
3: Kannst du bei den Beatsteaks ruhig sitzen bleiben, wenn dir doch Schlagersänger Tränen in die Augen treiben?
0: Ja. Also irgendwo hört der Spaß aber auch wirklich auf, muss man auch mal sagen. Ja,
2: voll. Und jetzt seid ihr dran. Wie sieht's denn bei euch aus? Könntet ihr das oder seid ihr wie die Ärzte und sagt, nee, also wer unrockbar ist, der ist dann auch kein Partner für mich.
0: Schickt uns eure Meinung zum Thema per WhatsApp und vergesst nicht zu tippen. Was meint ihr, wie viel Prozent der Rockbuddies könnten mit jemandem zusammen sein, der Rock grausam findet?
2: Und immer um 8, 13 und 16 Uhr ist dann jemand von euch hier bei uns on air, um live seinen Tipp abzugeben. Also ich bin schon gespannt, ob wir vielleicht heute die richtige Lösung finden.
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3: Mit Lisa Schwieder. In der Ostkurve des Bochumer Ruhrstadions ist an diesem Wochenende das Hüpfen verboten. Laut dem VfL und Bochumer Sportstättengesellschaft hängt das kuriose Verbot mit aktuellen Umbaumaßnahmen zusammen. Man befürchte, dass vielen Menschen wegen des sogenannten Trampolineffekts übel werde. Wird trotzdem gesprungen, droht dem VfL Bochum eine vollständige Sperrung seiner Ostkurve. Das Jubeln ohne Hüpfen sei aber ausdrücklich erlaubt. In Oelde im Kreis Warendorf haben zahlreiche Menschen Magen-Darm-Beschwerden gemeldet. Zuerst hatte die Zeitung Die Glocke berichtet, alle Betroffenen sollen im gleichen Imbiss in Oelde gegessen haben. Das Krankenhaus habe bereits Kontakt mit dem Gesundheitsamt aufgenommen. In Nordrhein-Westfalen fordert die SPD einen möglichen Einstieg des Landes beim Essener Chemiekonzern Evonik. Hintergrund sind Übernahmepläne des Konkurrenten BASF. Die SPD will Arbeitsplätze, Standorte und die Eigenständigkeit von Evonik sichern. Gemeinsam mit der RAG-Stiftung könnte das Land eine Mehrheit von mehr als 50% erreichen. Evonik hatte eine unverbindliche Anfrage der BASF zuletzt abgelehnt. Über den SPD-Antrag soll kommende Woche im Landtag beraten werden. In Nordrhein-Westfalen ist Ermittlern ein Schlag gegen die internationale Hackergruppe Chilin gelungen. Ein russischer Staatsangehöriger wurde in Japan festgenommen und nach Deutschland ausgeliefert. NRW-Ermittler hatten das Netzwerk zuvor monatelang unterwandert und beobachtet. Der Mann soll unter anderem ein deutsches Logistikunternehmen mit Schadsoftware angegriffen und Daten gestohlen haben. Für deren Geheimhaltung soll er fast 150.000 Euro in Bitcoin verlangt haben.
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4: Guten Morgen, das hier sind die wichtigsten Meldungen. A3 Richtung Oberhausen zwischen Leverkusen-Opladen und Kreuzhilden. 8 Kilometer stockender Verkehr. Dann mehr als 10 Kilometer steht ihr auf der A4 Richtung Köln zwischen Overath und Köln-Merheim. Plant auf jeden Fall mehr Zeit ein. Und nochmal 8 Kilometer stockend auf der A40 Richtung Duisburg zwischen Bochum-Hamme und Dreieck Essen-Ost. Dann haben wir eine ungesicherte Unfallstelle. A42 Richtung Dortmund auf dem Emscher Schnellweg zwischen Kreuz Essen-Nord und Gelsenkirchen-Hessler. Das Ganze auf dem mittleren Fahrstreifen. Ich wünsche euch eine gute und sichere Fahrt.
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5: Aktuell messen wir euch in Bielefeld 11 Grad, in Bonn 12 und Englert in Bocholt auch 12 Grad.
4: Yep, und heute schaffen wir maximal auch nur noch 16 Grad. Dazu wird es meist stark bewölkt und nass. Einzelne Gewitter, starke Windböen, aber auch ein paar sonnige Momente sind möglich. Und morgen geht es dann genauso weiter. Es bleibt verbreitet wolkig und nass bei bis 14 Grad.
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4: 7.35 Uhr.
6: Und kennt ihr den Ausspruch, der Teufel kackt immer auf den dicksten Haufen?
4: Ja.
6: Oh, jetzt war ich gestern sehr spät erst im Bett. Mhm. Und dann kommt es ja auch noch, dass du dann aber nicht sagst, okay, ich schlafe jetzt schön ein und dann die wenige Zeit, die ich sowieso nur noch habe, die nutze ich auch zum Schlafen. Nein, nein, du kannst ja dann auch nicht einpennen.
4: Richtig.
6: Und wachst dann auch noch früher auf. So war das bei mir heute Morgen. Oh, halbe Gott. Stunde vor dem Wecker aufgewacht. Ich dachte so, was soll denn die Scheiße? Jetzt habe ich 4 Stunden geschlafen nur.
4: Oh.
6: Frag warum.
4: Warum?
6: Ich war gestern im Kino.
4: Odyssee?
6: Yeah. Endlich, oder?
4: Oh.
6: Hast du ihn jetzt gesehen?
4: Nein.
6: Pass auf, dann tue ich dir jetzt einen Gefallen und sage nämlich...
4: Du hast nichts verpasst?
6: Nicht nichts. Also, du hast nicht nichts verpasst. So nicht. Aber...
4: Blasphemie!
6: Also, der ist... Ich sage, der ist mindestens eine Dreiviertelstunde zu lang. Da hätte man Sachen weglassen können. Und...
4: Überbewertet?
6: Ja.
4: Oh.
6: Also, der wird Oscar-Nominierungen kriegen und der wird auch Oscars gewinnen und das auch zu Recht. Ne? Also, Matt Damon, großartig, keine Frage. Also sind so ein paar Sachen, wo ich denke so, boah, Leute, das hättet ihr euch sparen können.
4: Mhm.
6: So.
4: Aber jetzt muss ich eine umso mehr nochmal sehen.
6: Ja,
4: weil ich
6: aber, dafür ist jetzt deine Erwartung nicht mehr so hoch.
4: Ah, danke.
6: Ja, siehst du, ich sag doch, ich tu dir einen Gefallen.
4: Ja, sehr gut.
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0: Das war Linkin Park mit Burn It Down.
1: Und Eggers, du bist ja Single, hast schon viele Erfahrungen auch gemacht mit Dating-Plattformen und hast ja darüber auch schon hier on air berichtet.
2: Was kommt jetzt?
1: Was würdest du denn sagen, was ist so das größte Problem an sozialen Dating-Plattformen?
2: Das größte Problem ist einfach, dass ich glaube, dadurch, dass es so viel Angebot ist, werden die Leute es nie schaffen, sich wirklich festzulegen auf jemanden.
1: Perfekt. Genau diese Antwort hatte ich auch erwartet.
2: Oh, Gott sei Dank.
1: Und tatsächlich wollen sie in Singapur genau dieses Problem angehen und haben jetzt eine Dating-Plattform mit dem Staat zusammen gegründet. Die heißt Yowza. First Date. Und die soll ganz anders funktionieren. Und zwar ist da ein Algorithmus, ein Nobelpreis ausgezeichneter Algorithmus, der dich analysiert anhand eines Fragebogens und dann dir einfach nur eine einzige Person vorschlägt, die aber perfekt wohl zu

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2: Es gibt ja wirklich etliche Songs, die nach ganz beliebten Orten oder bestimmten Sehenswürdigkeiten benannt sind. Aber nicht nur bei den Songs, auch bei manchen Bandnamen ist das der Fall. So zum Beispiel auch bei Linkin Park damals. Let's you cut me off! Der kommt nämlich vom Lincoln Park, also einem Park in Santa Monica in Los Angeles. Doch die Webdomain für den Namen, die war leider schon weg. Also wurde aus dem C dann ein K und das L in Lincoln, das wurde einfach komplett gestrichen. Praktisch gedacht und doch irgendwie so ein bisschen modern. Ursprünglich wollte sich die Band übrigens auch mal Hybrid Theory nennen. So hieß dann aber einfach das erste Album.
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16: Ich bin Babette Büchner. Im Laufe des Vormittags wollen die Spitzen von Union und SPD mitteilen, was bei ihren Beratungen im Koalitionsausschuss gestern Abend herausgekommen ist. Bis tief in die Nacht ging es diesmal nicht. Nach etwa 4 Stunden waren die Gespräche beendet. Hauptthema war der Zeitplan für die Umsetzung der Reformvorhaben. Der Bundestag berät unterdessen heute zum ersten Mal über die geplante Einkommensteuerreform der schwarz-roten Koalition. 2,5 Monate nach seinem Amtsantritt kommt der britische Premierminister Andy Burnham heute nach Berlin. Bei seinem Besuch geht es auch um die Bekämpfung von Cyberangriffen.
17: Gemeinsam wollen Deutschland und Großbritannien gegen feindliche Aktivitäten vorgehen, die Sicherheit und Wohlstand in beiden Ländern bedrohen, teilte die britische Regierung mit. Neben Cyberangriffen geht es dabei um Sabotage und andere hybride Bedrohungen, vor allem aus Russland. Am Mittag wird Kanzler Merz den britischen Premier Burnham in Berlin empfangen. Im Mittelpunkt steht die Unterzeichnung des sogenannten Kensington-Vertrags, der die deutsch-britischen Beziehungen 6 Jahre nach dem Brexit auf eine neue Grundlage stellt. Diana Kramer, Nachrichtenredaktion.
16: Seit einer Woche gilt wieder der Tankrabatt. Der Bund verzichtet auf Steuern in Höhe von knapp 17 Cent pro Liter, um Autofahrer zu entlasten. Das Ganze ist aber weiter ziemlich umstritten.
8: Bisher sehen sich eher die Kritiker bestätigt. Der Tankrabatt werde, wie befürchtet, nicht vollständig an die Autofahrerinnen und Autofahrer weitergegeben, rechnen zum Beispiel Experten des IFO-Instituts vor. Teilweise gäbe es erhöhte Preise, für die keine offensichtliche Erklärung durch Ölpreis- oder Währungswechselkurse erkennbar sei. Branchenvertreter der Tankstellengesellschaften behaupten dagegen, die 17 Cent Steuersenkung werde weitergegeben. Allerdings seien die Einkaufspreise für Kraftstoffe am Weltmarkt zuletzt gestiegen. Aus Berlin, Ronny Tora.
16: Läuft in der Nähe des Münchner Flughafens ein Puma herum? Eine nächtliche Wärmebildkamerasuche hat keine neue Spur gebracht, sagte eine Polizeisprecherin am Morgen. Gestern hatten Einsatzkräfte das Naturschutzgebiet schon mit einem Hubschrauber, Drohnen und am Boden durchkämmt. Ein Jäger hatte zuvor mit einem Nachtsichtgerät ein verdächtiges Tier gefilmt. Ein Experte hält es für möglich, dass es sich um einen Puma handelt.
18: Und jetzt für euch das Nordrhein-Westfalen-Update mit Lisa Schwieder. In Nordrhein-Westfalen fordert die SPD einen möglichen Einstieg des Landes beim Essener Chemiekonzern Evonik. Hintergrund sind Übernahmepläne des Konkurrenten BASF. Die SPD will Arbeitsplätze, Standorte und die Eigenständigkeit von Evonik sichern. Das Unternehmen hatte eine unverbindliche Anfrage von BASF zuletzt abgelehnt. In Nordrhein-Westfalen ist Ermittlern ein Schlag gegen die internationale Hackergruppe Chilin gelungen. Ein russischer Staatsangehöriger wurde in Japan festgenommen und nach Deutschland ausgeliefert.
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19: Guten Morgen, das hier sind die wichtigsten Meldungen. A3 Richtung Oberhausen zwischen Leverkusen-Opladen und Kreuzhilden. 8 Kilometer stockender Verkehr. Dann mehr als 10 Kilometer steht ihr auf der A4 Richtung Köln zwischen Overath und Köln-Merheim. Plant auf jeden Fall mehr Zeit ein. Und nochmal 8 Kilometer stockend auf der A40 Richtung Duisburg zwischen Bochum-Hamme und Dreieck Essen-Ost. Dann haben wir eine ungesicherte Unfallstelle. A42 Richtung Dortmund auf dem Emscher Schnellweg zwischen Kreuz Essen-Nord und Gelsenkirchen-Hessler. Das Ganze auf dem mittleren Fahrstreifen. Ich wünsche euch eine gute und sichere Fahrt.
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20: Aktuell haben wir bei euch in Dortmund 13 Grad, in Düren 13 und Engelhardt in Herford auch 13 Grad.
19: Genau, heute wird es um einiges kühler. Die Werte gehen nur noch auf bis zu 16 Grad rauf. Dazu gibt es schauerartigen Regen und nur wenige sonnige Momente. In höheren Lagen kann es auch starke Windböen geben. Und auch der Freitag wird ähnlich, nämlich nass, windig und kühler.
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19: Ja, ich wollte nämlich sagen, vielleicht liegt es ja auch an meinen Haaren, dass ich sowohl starke Geheimratsecken habe, als auch noch hinten dann jetzt auch das Bein durchkommt, dass ich einfach dann da an der Stelle schon verloren habe und an anderer Stelle halt so ein paar Abstriche machen muss. Und das ist bei der Musik. Und deswegen... Okay, deswegen darf meine Freundin in voller Lautstärke jederzeit ihre Techno-Musik hören. Und wenn ich da mal Rock hören will und sie sagt so, nein, das ist mir zu viel Geschrei, dann sage ich so, ja okay, dann mache ich sie da auf der Arbeit, da höre ich genügend
20: Rockmusik. Weil sie dich schon aushalten muss mit deinen wenigen Haaren?
19: Oh mein Gott.
20: Das ist ja jetzt eine Theorie, die mir gerade so in den Kopf gekommen ist. Das ist das Traurigste, was ich jemals gehört habe, glaube ich. Ich hoffe, dass es nicht wirklich so ist. Aber hey, vielleicht fragt ihr euch gleich gerade ähnliche Dinge und denkt so, wie kriege ich den Familienfrieden wiederhergestellt, falls ihr einen Partner oder eine Partnerin habt, die keine Rockmusik hört? Denn das ist unsere aktuelle Frage bei So ticken die Rockbuddies.
19: Genau, und da könnt ihr euch natürlich gerne noch reinmelden. Wie macht ihr es? Wie stellt ihr es an? Oder sagt ihr vielleicht, ne, ich könnte das niemals. Genau diese Stories wollen wir hören und nebenbei natürlich euren Tipp. Was glaubt ihr, wie viel Prozent sind es am Ende? Und gleich haben wir ja, wie immer um kurz nach 8 noch, auch noch einen Live-Tipp.
20: Genau, da hören wir die nächste Antwort. Wie viel Prozent der Rockbuddies würden mit jemandem zusammen sein, der Rockmusik scheiße findet? Hören wir nach Limp Bizkit, My Way und nach Aerosmith, Crying. Wir haben es 5 nach 8. Euch einen schönen guten Morgen.
19: Morgen.
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0: Bushmill mit Crying um 8:09. Jetzt Limp Bizkit mit My Way.
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0: Limp Bizkit mit My Way um 12 Minuten nach 8.
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0: Kann man mit jemandem zusammen sein, der Rockmusik nicht mag? Das ist unsere aktuelle Frage bei Wie ticken die Rockbuddies?
2: Und dazu wird sich jetzt Florian aus Melle äußern. Den haben wir jetzt hier nämlich live bei uns in der Leitung. Guten Morgen.
3: Moin.
0: Florian, jetzt wollen wir erstmal wissen, hast du jemanden und mag der oder die Rockmusik gerne?
3: Also ja, ich bin verheiratet und Rockmusik hört sie auch. Wenn sie allein im Auto unterwegs ist, läuft eher die 90s-Sparte, aber ich kann mich meistens durchsetzen.
0: Oh, damit kannst du uns schon mal erklären, wie du das generell machst, weil das ist uns Männern normalerweise nicht gegeben oder eher selten.
3: Ich würde sagen, ich wechsle einfach den Sender, aber meine Frau ist jetzt auch nicht komplett abgeneigt gegenüber der Rockmusik. Also wir gehen auch zusammen auf Konzerte und...
2: Also es gibt so einige Möglichkeiten, wie man das mal umschiffen kann.
3: Ja, genau, richtig.
0: Gut, aber dann hast du ja eigentlich schon mal jemanden, der es schon mal nicht scheiße findet. Das ist ja schon mal wichtig.
3: Ganz genau.
0: Okay, dann bin ich gespannt. Wie sieht denn dann wohl dein Tipp aus?
3: Also mein Tipp liegt bei 11%.
0: Das ist ja jetzt aber schon wenig im Vergleich dafür, dass du sagst, auch eigentlich kriegt man da mal Lösungen hin.
3: Ja, 11%, die das absolut gar nicht hinkriegen und der Rest kriegt es hin.
0: Ah, okay. Dann sagen wir aber, liegt ja der Tipp bei 89%.
3: Ja, je nachdem, worum wir denken, genau.
0: Ja, genau.
2: Gut, warum einfach, wenn es auch kompliziert geht?
0: Dann macht es aber schon wieder viel mehr Sinn. Also du glaubst, 89% der Rockbuddies könnten mit jemandem zusammen sein, der Rockmusik nicht mag.
3: Ja, genau, richtig.
0: Okay.
2: Ich finde die Erfindung von Noise-Canceling-Kopfhörern, die haben dazu auch nochmal ein bisschen beigetragen. Aber tatsächlich, Florian, du bist sehr übers Ziel hinausgeschossen. So viele sind es dann tatsächlich nicht.
3: Nee. Ah, okay.
0: Also da hast du sehr viel Verständnis aufgebracht, wo viele andere Rockbuddies es nicht haben. Aber sehr schön, dass wir mit dir sprechen konnten und liebe Grüße nach Melle.
3: Ja, alles klar. Danke. Grüße zurück, Jungs.
0: Tschüss.
3: Ciao.
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0: Time for Men's Earthband mit For You um 17 Minuten nach 8. Jetzt Skunk & Nancy mit Hedonism und Simple Plan mit Nothing Changes.
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8: Und jetzt für euch die drei größten Rocksongs aus dem Jahr 2007.
9: Platz 3.
8: Im Musikvideo haben wirklich echte Affen mitgespielt, die als Regisseure und Crewmitglieder des Videos fungieren. Fall Out Boy mit Thanks for the Memories.
9: Platz 2.
8: Auf Platz 2 ein Song, wo sich Chester Bennington und Mike Shinoda lange unsicher waren, ob der wirklich gut ist. Sie waren sogar kurz davor, den ganzen Song zu löschen, haben ihn dann am Ende aber doch veröffentlicht. Linkin Park mit What I've Done.
9: Platz 1.
8: Nicht zu schlagen im Jahr 2007 dann aber die Foo Fighters mit The Pretender. Dave Grohl schrieb den Songtext damals als eine Art Reaktion auf Menschen, die eben nicht authentisch sind.
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20: Mit Lisa Schwieder. In der Ostkurve des Bochumer Ruhrstadions ist an diesem Wochenende das Hüpfen verboten. Laut dem VfL und Bochumer Sportstättengesellschaft hängt das kuriose Verbot mit aktuellen Umbaumaßnahmen zusammen. Man befürchte, dass vielen Menschen wegen des sogenannten Trampolineffekts übel werde. Wird trotzdem gesprungen, droht dem VfL Bochum eine vollständige Sperrung seiner Ostkurve. Das Jubeln ohne Hüpfen sei aber ausdrücklich erlaubt. In Oelde im Kreis Warendorf haben zahlreiche Menschen Magen-Darm-Beschwerden gemeldet. Zuerst hatte die Zeitung Die Glocke berichtet, alle Betroffenen sollen im gleichen Imbiss in Oelde gegessen haben. Das Krankenhaus habe bereits Kontakt mit dem Gesundheitsamt aufgenommen. In Nordrhein-Westfalen fordert die SPD einen möglichen Einstieg des Landes beim Essener Chemiekonzern Evonik. Hintergrund sind Übernahmepläne des Konkurrenten BASF. Die SPD will Arbeitsplätze, Standorte und die Eigenständigkeit von Evonik sichern. Gemeinsam mit der RAG-Stiftung könnte das Land eine Mehrheit von mehr als 50% erreichen. Evonik hatte eine unverbindliche Anfrage der BASF zuletzt abgelehnt. Über den SPD-Antrag soll kommende Woche im Landtag beraten werden. In Nordrhein-Westfalen ist Ermittlern ein Schlag gegen die internationale Hackergruppe Chilin gelungen. Ein russischer Staatsangehöriger wurde in Japan festgenommen und nach Deutschland ausgeliefert. NRW-Ermittler hatten das Netzwerk zuvor monatelang unterwandert und beobachtet. Der Mann soll unter anderem ein deutsches Logistikunternehmen mit Schadsoftware angegriffen und Daten gestohlen haben. Für deren Geheimhaltung soll er fast 150.000 Euro in Bitcoin verlangt haben.
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21: Guten Morgen auf die Straßen. Das hier sind aktuell die wichtigsten Meldungen. Wir starten mit der A1 Richtung Köln zwischen Volmarstein und Kreuz Wuppertal Nord. 7 Kilometer stockender Verkehr. Auf der A3 Richtung Köln sind es zwischen Kreuz Hilden und Kreuz Leverkusen 8 Kilometer. Dann A3 Richtung Oberhausen zwischen Leverkusen-Opladen und Kreuz Hilden 10 Kilometer stockender Verkehr. Und A4 Richtung Köln im Kreuz Köln-West in der Überleitung zur A1 haben wir eine ungesicherte Unfallstelle. Fahrt da bitte vorsichtig. Zum Schluss 7 Kilometer stockend auf der A40 Richtung Essen zwischen Mülheim-Dümpen und Essen-Zentrum. Gute Fahrt.
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23: Aktuell haben wir bei euch in Dortmund 13 Grad, in Düren 13 und Engelhardt in Herford auch 13 Grad.
21: Genau, heute wird es um einiges kühler. Die Werte gehen nur noch auf bis zu 16 Grad rauf. Dazu gibt es schauerartigen Regen und nur wenige sonnige Momente. In höheren Lagen kann es auch starke Windböen geben. Und auch der Freitag wird ähnlich, nämlich nass, windig und kühler.
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23: Um 8:58.
21: Man könnte sich ja vorstellen, was gemeint ist mit der Orangenplage, oder?
23: Die orangene, zu viel Kürbis im Herbst.
21: Oh, nicht schlecht, könnte sein. Aber gemeint ist natürlich Trump.
23: Ach so, ja, selbstverständlich.
21: The Orange Plague.
23: Ja.
21: Und tatsächlich heißt eine aktuelle Statue, eine Skulptur im Europaparlament genauso die orange Plage. Und drauf zu sehen ist Donald Trump ganz nackig, wie er, auch sehr dicklich, muss ich sagen, auf den Schultern von einem sehr dünnen Mann sitzt, so einen riesen Golfschläger in der Hand hat und nach Angaben des Künstlers mit 23 karätigem Gold überzogen ist. Und ja, ich denke mal, die Skulptur spricht für sich, was es aussagen soll. Aber ich finde es krass, oder?
23: Ja.
21: Einfach im Europaparlament.
23: Ist schon eine Aussage, dass die das da einfach auch hingestellt haben und die sagen, ja, wir haben von dem schon öfter mal was ausgestellt.
21: Und das Witzige ist, der Künstler, der heißt Jens Galschiot, der hat gesagt, ey, wir stellen das einfach mal dahin. Ich glaube, heute wird sie auch schon wieder abgeräumt, die Statue. Aber gucken wir mal, ob Trump reagiert. Weil wenn er so dünnhäutig wirklich sein sollte und darauf dann wieder reagiert und ausrastet, dann ist er eigentlich keiner für die Weltbühne.
23: Dann sind wir mal gespannt und werden darüber berichten, oder?
21: Ja, vielleicht schon morgen.
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0: Chili Peppers und Tell Me Baby um genau 20 vor 9.
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2: Manche Leute gehen einmal die Woche ins Fitnessstudio, um Sport zu machen. Wir belassen es aber eher nur bei unserem wöchentlichen Treffen hier in der Show mit unserem Personal Trainer Coach Kunert.
0: Christian Kunert, Sportwissenschaftler und Fitness-Experte. Jeden Donnerstag ist er hier bei uns zu Gast, gibt uns Tipps rund um Fitness und Gesundheit. Und ich finde, das reicht dann auch mit Sport. Guten Morgen!
3: Ja, schönen guten Morgen.
2: Coach, am 10. Oktober, also am Samstag, ist der internationale Tag der psychischen Gesundheit und der steht in diesem Jahr unter dem Motto Miteinander statt Nebeneinander.
0: Coach, warum ist psychische Gesundheit so ein wichtiges Thema, gerade jetzt unter dem Aspekt Miteinander statt Nebeneinander?
3: Da sich in dieser digitalen Welt viele Menschen zwar überall in irgendwelchen Gruppen befinden und im Austausch miteinander sind, fühlen sich immer mehr Menschen einsam. Und da ist das Thema Miteinander statt Nebeneinander natürlich ganz, ganz wichtig, um darauf aufmerksam zu machen, dass der Mensch ein soziales Wesen ist. Und auf der anderen Seite ist es bei psychischen Erkrankungen immer so, die siehst du ja nicht direkt. Bei einem Beinbruch hast du einen Gips. Bei einer Wunde hast du vielleicht eine Narbe, aber psychische Erkrankungen, die sieht man nicht direkt. Und da miteinander, aufeinander zugehen, über solche Dinge reden, ist ganz, ganz wichtig und deswegen der Tag der psychischen Gesundheit.
2: Und was kann dann Sport Gutes für die psychische Gesundheit tun?
3: Ja, ich sag dann immer, es gibt diesen alten Spruch, im Verein ist Sport am schönsten. Und das hat ganz viel damit zu tun, dass wir dort irgendwie eine Zugehörigkeit haben. Wir sind mit Menschen zusammen, die irgendwie das gleiche Ziel haben, die den gleichen Spaß an Bewegung haben. Man kann sich dort austauschen, man kann Freunde finden, man hat Kommunikation, Interaktion, Kooperation. Ganz, ganz viele Dinge, die auch auf die psychische und die soziale Gesundheit einwirken. Und das ist ganz, ganz wichtig heutzutage. Wie gerade gesagt, viele Menschen fühlen sich einsam. Und da hat der Sport die Möglichkeit, die Menschen zusammenzubringen. Und das ist heutzutage viel wichtiger als manchmal eine Hantel zu stemmen und Muskeln aufzubauen.
0: Sehr gut, Coach. Dann brauchen wir wie immer noch mal ein kleines Fazit von dir, bitte.
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3: Ja, ich denke, ich mache es einfach an der Stelle heute mal ein bisschen kurz und knackig. Bewegung stärkt den Körper, Begegnungen stärken aber die Psyche und das Miteinander stärkt vielleicht die Gesellschaft und das Miteinander. Und so wird aus Bewegung und Psyche eine Einheit und da profitieren wir dann alle von.
2: Danke, Christian Kunert. Wir sagen bis nächste Woche und können dich ja auch noch jederzeit in den sozialen Medien finden oder unter kunertgesundheit.de.
0: Mach's gut.
3: Jo, Jungs, haut rein, ciao.
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0: Die Ärzte mit Hurra um 8.45 Uhr. Viertel vor neun.
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0: So, genau die richtige Zeit für ein kleines Songquiz. Welchen Song suchen wir? Ich gebe euch ein paar Hinweise und Tipps. Und ihr könnt mal miträtseln, ob ihr auf den Song kommt. Auf geht's. Erster Tipp ist natürlich am Anfang noch ein bisschen schwerer. Der Song ist auf dem Album All the Right Reasons. Sagt dir gar nichts.
2: Kennt man irgendwoher aber.
0: Okay, gut. Es geht in dem Song um Rockstars, um Sex und um Groupies.
2: Gibt immer noch viele Songs.
0: Ja, ist richtig. Billy Gibbons von ZZ Top ist Gueststar mit dabei. Und vor allen Dingen das Video hat für viel Furore gesorgt. Es sah nämlich 37 Wochen lang in den UK Top 40. Hat den 20-jährigen Rekord von Frankie Goes to Hollywood's Relax damals geschlagen.
2: Aha.
0: Und in dem Video sind auch viele Promis drin. Gene Simmons zum Beispiel, Eishockeystar Wayne Gretzky, Kid Rock oder auch Gene Simmons.
2: Nickelback mit Rockstar.
0: Sehr gut, hervorragend, stark.
2: Aber du hast mich über das Musik, was das
0: war ja
2: immer
0: klar.
2: Auf MTV.
0: Und es ist das meist gedownloadete Video bei iTunes in 2007 gewesen, tatsächlich.
2: Krass.
0: Und zwar vor diesen beiden hier.
2: Umbrella, ja.
0: Von Rihanna. Rihanna, okay, aber. Oh, Soldier Boy, Alter. Das waren Zeiten,
2: Zeit, ja.
0: Wow, aber sehr gut, dass du drauf gekommen bist. Nickelback mit Rockstar, genau den haben wir gesucht.
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5: Ich bin Babette Büchner. Der Koalitionsausschuss hat sich am Abend mehr als 4 Stunden mit dem weiteren Reformprogramm befasst, aber auch mit den Nachwehen der Landtagswahlen. In einer ersten Erklärung haben sich die Fraktionsspitzen nun klar von jeglichem politischen Extremismus abgegrenzt. Die Rede ist von einer historischen Bewährungsprobe für die Demokratie. In Sachsen-Anhalt war in dieser Woche zum ersten Mal ein AfD-Politiker zum Landtagspräsidenten gewählt worden. Es gibt den Verdacht, dass er auch Stimmen aus der CDU bekommen hat. Der Bundestag berät unterdessen am Vormittag erstmals über die geplante Einkommensteuerreform der schwarz-roten Koalition. Der Gesetzentwurf sieht Entlastungen vor allem für kleine und mittlere Einkommen und Familien mit Kindern vor.
6: Die Bundesregierung plant, das Kindergeld in den kommenden 2 Jahren leicht zu erhöhen und den steuerfreien Grundfreibetrag anzuheben. Außerdem soll der Spitzensteuersatz erst später greifen. Finanziert wird das unter anderem durch höhere Steuern für Reiche. Das sei kein großer Wurf, sagen Kritiker. Und die CDU wünscht sich einen Ausgleich für die kalte Progression, also den Effekt, dass, wenn Löhne steigen, auch mehr Steuern fällig werden. Thomas Bremser, Nachrichtenredaktion.
5: 2,5 Monate nach seinem Amtsantritt kommt der britische Premierminister Andy Burnham heute nach Berlin. Bei seinem Besuch geht es auch um die Bekämpfung von Cyberangriffen.
7: Gemeinsam wollen Deutschland und Großbritannien gegen feindliche Aktivitäten vorgehen, die Sicherheit und Wohlstand in beiden Ländern bedrohen, teilte die britische Regierung mit. Neben Cyberangriffen geht es dabei um Sabotage und andere hybride Bedrohungen, vor allem aus Russland. Am Mittag wird Kanzler Merz den britischen Premier Burnham in Berlin empfangen. Im Mittelpunkt steht die Unterzeichnung des sogenannten Kensington-Vertrags, der die deutsch-britischen Beziehungen 6 Jahre nach dem Brexit auf eine neue Grundlage stellt. Diana Kramer, Nachrichtenredaktion.
5: Bei einem schweren Verkehrsunfall sind in Brandenburg am Abend 4 Menschen ums Leben gekommen. Laut Polizei starben ein 14-jähriges Mädchen und 3 junge Männer im Alter von 16 bis 19 Jahren. Ein 61 Jahre alter Autofahrer wollte demnach bei Biesenthal in der Nähe von Berlin mehrere Fahrzeuge überholen und war dabei mit 3 von 4 entgegenkommenden Mopeds zusammengestoßen. Der 4. Mopedfahrer konnte ausweichen.
8: Und jetzt für euch das Nordrhein-Westfalen-Update mit Lisa Schwieder. In Nordrhein-Westfalen fordert die SPD einen möglichen Einstieg des Landes beim Essener Chemiekonzern Evonik. Hintergrund sind Übernahmepläne des Konkurrenten BASF. Die SPD will Arbeitsplätze, Standorte und die Eigenständigkeit von Evonik sichern. Das Unternehmen hatte eine unverbindliche Anfrage von BASF zuletzt abgelehnt. In Nordrhein-Westfalen ist Ermittlern ein Schlag gegen die internationale Hackergruppe Chilin gelungen. Ein russischer Staatsangehöriger wurde in Japan festgenommen und nach Deutschland ausgeliefert.
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9: Guten Morgen auf die Straßen. Das hier sind aktuell die wichtigsten Meldungen. Wir starten mit der A1 Richtung Köln zwischen Volmarstein und Kreuz Wuppertal Nord. 7 Kilometer stockender Verkehr. Auf der A3 Richtung Köln sind es zwischen Kreuz Hilden und Kreuz Leverkusen 8 Kilometer. Dann A3 Richtung Oberhausen zwischen Leverkusen-Opladen und Kreuz Hilden 10 Kilometer stockender Verkehr. Und A4 Richtung Köln im Kreuz Köln-West in der Überleitung zur A1 haben wir eine ungesicherte Unfallstelle. Fahrt da bitte vorsichtig. Zum Schluss 7 Kilometer stockend auf der A40 Richtung Essen zwischen Mülheim-Dümpen und Essen-Zentrum. Gute Fahrt!
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10: Aktuell haben wir bei euch in Dortmund 13 Grad, in Düren 13 und Engelhardt in Herford auch 13 Grad.
9: Genau, heute wird es um einiges kühler. Die Werte gehen nur noch auf bis zu 16 Grad rauf. Dazu gibt es schauerartigen Regen und nur wenige sonnige Momente. In höheren Lagen kann es auch starke Windböen geben. Und auch der Freitag wird ähnlich, nämlich nass, windig und kühler.
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10: Sag mal, was schätzt ihr? Wie alt ist wohl der älteste Mann der Welt?
9: 113.
10: Boah, nicht schlecht. João Marinho Neto aus Brasilien ist 114.
9: Oh.
10: Und da gab es jetzt eine sehr süße Geste. Der hat nämlich dem zweitältesten Mann der Welt, Ken Weeks aus Australien, zu seinem 113. Geburtstag gratuliert. Und der andere ihm umgekehrt auch. Denn die beiden ältesten Männer der Welt haben am gleichen Tag Geburtstag. Wie krass ist das? Beide am 5. Oktober.
9: Krass. Aber überleg mal, also dann hätte ich ja noch 77 Jahre.
10: Bis 114, ja. Das ist ein ganzes Leben, ne? 77 Jahre. Ich hätte immerhin noch 71, ist auch okay.
9: Und ganz kurz. Wieso denkt man erstmal, wenn man hört, der älteste Mann der Welt, dass der safe aus Japan kommt?
10: Geil! Ich habe genau dasselbe gedacht. Ich dachte auch, hey, die kommen doch sonst immer alle aus Japan. Witzig. Ja,
9: weil die da das gute Essen haben.
10: Vermutlich.
9: Das fermentierte Essen.
10: Ja. Aber die älteste Frau kommt aus Großbritannien. Also mit dem Essen kann das nichts zu tun haben.
9: Nee, nicht wirklich.
10: Also, es ist keiner aus Japan, es ist João Marinho Neto aus Brasilien. Und man muss sagen, der sieht mit seinen 114 Jahren nicht halb so alt aus wie Friedrich Merz nach den letzten Wahlen.
11: Wow!

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1: Und jetzt geht's um einen Song, der missverständlicherweise mit den Nazis und Krieg in Verbindung gebracht wird. Blitzkrieg Bob von den Ramones. Als die Ramones 1976 Blitzkrieg Bob rausbringen, ist für viele sofort klar, der Song hat etwas mit den Nazis zu tun. Dabei ist der Blitzkrieg noch nicht mal eine Erfindung aus dem Dritten Reich, aber für die Anhänger der Theorie spricht nicht nur der Name des Songs für den Nazi-Vergleich. Der ganze Text soll wie ein Militärlied aufgebaut sein, das perfekt ist, um den Soldaten beim Marschieren zu helfen. Hey ho, let's go!
2: Hey, oh, let's go.
1: Und das sollen die Textzeilen wirklich bedeuten. Die Soldaten stehen in Reih und Glied. Autos fahren auf der Autobahn. Junge Männer werden zu Soldaten umerzogen. Der Blitzkrieg Bob, der Soldatenmarsch. Ist natürlich alles Schwachsinn. Mit Blitzkrieg Bob wollten die Ramones einen Song schreiben, der von ihren Fans handelt, die auf ihren Konzerten einen Riesenspaß haben. Und sie wollten vor allem einen Song haben, den jeder mitgrillen kann. Hey ho, let's go! Blitzkrieg Bob war übrigens nie ein großer Charterfolg, aber er wurde zu einer der Punkrock-Hymnen schlechthin. Und die Ramones machten sich bis zuletzt einen Spaß daraus, diesen Song, der ja eh schon wahnsinnig schnell war, live immer nochmal ein Tucken schneller zu spielen. Und auf ihrem letzten Konzert hat sich das dann so angehört.
3: Ja,

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6: Heute mit einer Verschwörung, die erstmal völlig aus der Luft gegriffen klingt, aber weltweit bis heute viele Anhänger hat, die sich sicher sind, dass Grunge-Legende Kurt Cobain noch lebt. Doch warum glauben Menschen nicht an den Tod des Nirvana-Frontmanns? Ganz einfach. Sie sind sicher, Kurt war der Musik überdrüssig. Er konnte nicht mehr. Kurt soll sich abgesetzt haben und tatsächlich gibt es bis heute kein stichhaltiges Beweisbild von Kurt Cobains Tod. Ist er also geflüchtet, weil er in dieser Gesellschaft einfach nicht glücklich wurde?
7: Auf Dauer gesehen macht Geld nicht glücklich.
6: Unglaubliche Aktualität hat die Idee, Kurt Cobain könnte noch leben, durch den Peruaner Ramiro Saavedra bekommen. Er tritt 2012 erstmals vor die Kameras. Mit langer, blonder Mähne, dem typisch leicht gezwungenen Kurt Cobain-Lächeln und Kurts Stimme tritt er in einer Castingshow auf. Yes, you are. Dann kommt der September 2016. Nirvana verfassen ein Facebook-Posting, das die Welt für ein paar Minuten stillstehen lässt. Dave Grohl und Co. schreiben an ihre Fans.
8: Es ist wahr, Kurt lebt. Wir sind so froh, ihn zurückzuhaben und vergeben ihm all die Trauer, die er in unseren Herzen hinterlassen hat.
6: Doch natürlich ist diese Message alles andere als ernst gemeint. Es war Nirvanas ironische Art, mit dieser Verschwörungstheorie umzugehen. Für sie ist klar, Kurt ist tot. Und so schade wie es ist, er wird niemals zurückkehren.
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12: Mit Lisa Schwieder. In der Ostkurve des Bochumer Ruhrstadions ist an diesem Wochenende das Hüpfen verboten. Laut dem VfL und Bochumer Sportstättengesellschaft hängt das kuriose Verbot mit aktuellen Umbaumaßnahmen zusammen. Man befürchte, dass vielen Menschen wegen des sogenannten Trampolineffekts übel werde. Wird trotzdem gesprungen, droht dem VfL Bochum eine vollständige Sperrung seiner Ostkurve. Das Jubeln ohne Hüpfen sei aber ausdrücklich erlaubt. In Oelde im Kreis Warendorf haben zahlreiche Menschen Magen-Darm-Beschwerden gemeldet. Zuerst hatte die Zeitung Die Glocke berichtet, alle Betroffenen sollen im gleichen Imbiss in Oelde gegessen haben. Das Krankenhaus habe bereits Kontakt mit dem Gesundheitsamt aufgenommen. In Nordrhein-Westfalen fordert die SPD einen möglichen Einstieg des Landes beim Essener Chemiekonzern Evonik. Hintergrund sind Übernahmepläne des Konkurrenten BASF. Die SPD will Arbeitsplätze, Standorte und die Eigenständigkeit von Evonik sichern. Gemeinsam mit der RAG-Stiftung könnte das Land eine Mehrheit von mehr als 50% erreichen. Evonik hatte eine unverbindliche Anfrage der BASF zuletzt abgelehnt. Über den SPD-Antrag soll kommende Woche im Landtag beraten werden. In Nordrhein-Westfalen ist Ermittlern ein Schlag gegen die internationale Hackergruppe Chilin gelungen. Ein russischer Staatsangehöriger wurde in Japan festgenommen und nach Deutschland ausgeliefert. NRW-Ermittler hatten das Netzwerk zuvor monatelang unterwandert und beobachtet. Der Mann soll unter anderem ein deutsches Logistikunternehmen mit Schadsoftware angegriffen und Daten gestohlen haben. Für deren Geheimhaltung soll er fast 150.000 Euro in Bitcoin verlangt haben.
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13: Guten Morgen auf die Straßen, das sind die wichtigsten Meldungen. Wir haben 7 Kilometer Stau bei euch auf der A1 Richtung Köln zwischen Frechen und Kreuz Köln Nord. Noch mehr sind es auf der A4, da sogar mehr als 10 Kilometer Stau Richtung Köln zwischen Overath und Köln-Merheim. Plant mehr Zeit ein. Dann Vorsicht, ein Spanngurt liegt auf der A44 Richtung Mönchengladbach zwischen Titz und Kreuz Jackerath. Und auf der A57 Richtung Krefeld haben wir dann auch nochmal Gegenstände auf allen Fahrstreifen zwischen Köln-Worringen und Dormagen.
14: 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Aktuell haben wir bei euch in Dortmund 13 Grad, in Düren 13 und Engelhardt in Herford auch 13 Grad.
13: Genau, heute wird es um einiges kühler. Die Werte gehen nur noch auf bis zu 16 Grad rauf. Dazu gibt es schauerartigen Regen und nur wenige sonnige Momente. In höheren Lagen kann es auch starke Windböen geben. Und auch der Freitag wird ähnlich, nämlich nass, windig und kühler.
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0: Tellen mit Surrender um 9.38 Uhr.
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0: Annette ist da, Hallöchen.
2: Hallo Jungs. Ich habe heute einen spannenden Mann zu Gast, Menschen Barnette, Ulrich Blanchet. Er ist der Street Art Forscher in Deutschland und Banksy-Experte. Und er kennt ihn vermutlich und hat ein neues Buch über ihn geschrieben. Und er packt so richtig aus. Also da allein zuzuhören ist so spannend, weil er nämlich preisgibt, wer könnte Banksy sein, ja, warum macht er das alles, ja, wie wird das alles inszeniert, diese heimlichen Projekte, ja.
0: Und ihr beiden seid so richtige Künstler, ihr
2: ja.
0: zwei, und ich habe so gar nichts mit Kunst am Hut. Das erste, was ich bei Blanchet gedacht habe, war Wein.
2: Ja.
0: Blanchet!
2: Weißwein.
0: Das war früher mal so eine Werbung, oder? Wo so geschrien wurde. Das war mein erster Gast.
3: Blanchieren gibt es auch noch.
0: Ja, sich zu essen und trinken, das ist mein Ding.
2: Ja, also der Ulrich packt halt aus und erzählt so ein bisschen, wie er auch, wie die Sachen inszeniert werden. Das ist meistens tagsüber, ja. Da werden richtige LKW-Fahrer engagiert, ja, die dann so tun, als ob sie dies und das machen, damit er da heimlich dann reingehen kann und malen kann.
0: Also Ablenkungsmanöver.
2: Genau, und das sind alles Mitwässer, die werden alle hoch bezahlt und da hat bisher auch noch nie jemand ausgepackt. Ja,
0: ja, weil sonst die Geldquelle versiegt.
2: Genau, und weil es auch ein Renommee ist, im Umkreis von Banksy zu arbeiten.
0: Voll.
2: Ja. Dann erzählt er auch noch, wie Banksy in Deutschland ist er nicht aktiv, weil er ist zweimal verhaftet worden in seinen frühen Zeiten. Einmal wollte er in den Berliner Zoo und den Tieren so Plakate aufkleben. Ja, hier stinkt's und ich will raus. Ja.
0: Ah.
2: Und da ist er verhaftet worden. Da haben sie ihn dann aber aus höchster Stelle wieder rausgeholt. Und er hat so ein bisschen Muffe, dass ihm das hier nochmal passiert.
0: Oh. Nachvollziehbar.
2: Also, es sind so, und er hat zum Beispiel neulich für Lucas Williams eine Sonderausstellung gemacht. Der ist mit ganz vielen Künstlern vernetzt. Ja, es ist echt super spannend. Robbie Williams auch. Und war mit David Bowie befreundet, hat das erste Cover, er kommt aus der Musikszene, hat das erste Cover für Blur gemacht, ja, fürs Album, ja. Und ist mit ganz vielen Punk-Rockern auch vernetzt und es ist wirklich ja ein Phänomen, dass da nichts richtig rauskommt, ja.
0: Krass,
2: crazy. Er ist auf jeden Fall ein Brite, das steht fest, um die 50, ja.
0: Okay.
2: Also hört euch das an, das ist toll.
3: Ich habe tatsächlich auch eine ganz besondere Verbindung zu Banksy, aber warum ich immer daran denken muss, dass ich fast mal kotzen musste.
2: Was?
3: In Bezug auf Banksy.
2: Das passt ja aus Street Art-mäßig. Ja.
3: War vielleicht auch eine Street Art Show von mir.
2: Ja.
3: Nein, das erzählen wir gleich, ja? Um 10.15 Uhr.
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8: Ich bin Babette Büchner. Der Koalitionsausschuss hat sich mehr als 4 Stunden mit dem weiteren Reformprogramm befasst. Die Fraktionsspitzen von Union und SPD sprechen von einer guten und konstruktiven Atmosphäre. In einer ersten Erklärung heißt es, man habe sich zu einer zügigen Umsetzung der Reformvorhaben bekannt.
9: Wirtschaftswachstum, sichere Arbeitsplätze und der gesellschaftliche Zusammenhalt sollen im Zentrum der weiteren Arbeit der Koalition stehen, heißt es, und die geplanten Reformen zügig zum Abschluss gebracht werden. Einigkeit gab es in der Frage der Abgrenzung von politischem Extremismus, rechts wie links. Die Fraktionschefs sprechen in der Erklärung von einer historischen Bewährungsprobe für die Demokratie. Man sei aber fest entschlossen, das Land nicht den Extremisten zu überlassen. Diana Kramer, Nachrichtenredaktion.
8: In Berlin haben sich Linke, Grüne und SPD nach langen Diskussionen auf eine gemeinsame Linie gegen Antisemitismus geeinigt. Das erfuhr die Deutsche Presseagentur aus Parteikreisen. 2,5 Wochen nach der Wahl zum Berliner Abgeordnetenhaus dürfte damit der Weg für Sondierungsgespräche zur Regierungsbildung frei sein. Die 87-jährige Spanierin, deren Zwangsräumung vor 2 Wochen Massenproteste ausgelöst hat, ist gestorben. Die Seniorin war nach jahrelangem Kampf mit dem Vermieter nach 70 Jahren aus ihrer Wohnung geworfen worden. Die Proteste in Spanien dürften jetzt noch einmal zunehmen.
10: Mit einem Mosaik aus Kerzen auf dem Protestcamp in Madrid und einer Mahnwache vor dem Parlament haben Hunderte der verstorbenen Rentnerin Mari Carmen gedacht. Wir spüren den Verlust wie unseren eigenen, schrieb Spaniens Regierungschef Pedro Sánchez in den sozialen Netzwerken. Die Notlage auf dem Wohnungsmarkt dürfte zum bestimmenden Thema des Wahlkampfs werden. Spaniens Gewerkschaften haben gestern zu einem Generalstreik am 11. November aufgerufen. Aus Barcelona, Julia Macher.
8: Läuft in der Nähe des Münchner Flughafens ein Puma herum? Eine nächtliche Wärmebildkamerasuche hat keine neue Spur gebracht, sagte eine Polizeisprecherin am Morgen. Gestern hatten Einsatzkräfte das Naturschutzgebiet schon mit Hubschrauber, Drohnen und am Boden durchkämmt. Ein Jäger hatte zuvor mit einem Nachtsichtgerät ein verdächtiges Tier gefilmt. Ein Experte hält es für möglich, dass es sich um einen Puma handelt.
11: Und jetzt für euch das Nordrhein-Westfalen-Update mit Lisa Schwieder. Nordrhein-Westfalen zeichnet die Bevölkerung von Großbritannien mit dem Staatspreis aus. Laut Staatskanzlei soll die besondere historische Verbindung von NRW und dem Vereinigten Königreich gewürdigt werden. Das Landesamt für Natur, Umwelt und Klima plant Geruchsmessungen an Kohlegrills von Restaurants. Eine Sprecherin hat der dpa mitgeteilt, Hintergrund seien Beschwerden von Anwohnern. In Dortmund und Waltrop hat die Polizei bei Razzien Schusswaffen und Drogen gefunden. Laut den Ermittlern wurde ein 43-Jähriger festgenommen. Gegen weitere Männer wird derzeit noch ermittelt.
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12: Auf der A3 Richtung Oberhausen gibt es zwischen Leverkusen-Opladen und Mettmann 13 Kilometer Stau. Auf der A1 Richtung Euskirchen staut es sich zwischen Burscheid und dem Kreuz Köln-Nord auf 10 Kilometern. In der Gegenrichtung Richtung Dortmund gibt es zwischen Volmarstein und Hagen-Nord 6 Kilometer Stau. Auf der A2 Richtung Hannover liegen zwischen Flotow-West und dem Kreuz Bad Oeynhausen Gegenstände auf allen Fahrstreifen. Hier müsst ihr mit Gefahr durch Hindernisse auf der Fahrbahn rechnen. Wir wünschen euch eine gute Fahrt.
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12: In Oberhausen sind es aktuell 13 Grad. Auch in Witten werden 13 Grad gemessen. In Geldern sind es 12 Grad. Heute erwartet euch ein wechselhafter Tag mit Wolken und ein paar Regenschauern. Das Ganze bei maximal 16 Grad.
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13: Eggers und Engelhardt aus der Morning Work Show sind
14: Hallo.
13: Noch da.
14: Hi.
13: Wir sprechen über den Mythos Banksy. Wer ist dieser Mann? Wer steckt dahinter? Warum macht er diese Kunst? Ich habe heute zu Gast Menschen Banette, den führenden Banksy-Experten Ulrich Blanchy. Und Engelhardt?
14: Eigentlich bin ich ja derjenige, der bei Kunst immer kotzen muss, weil ich damit gar nichts zu tun habe. Aber in diesem Fall bist es jetzt du.
15: Mhm. Genau, ich habe ja auch Gestaltung studiert, ja. Also Design. Ich habe mich auch viel mit Banksy beschäftigt und natürlich wollten wir alle so sein wie er.
13: Na klar.
15: Der ist ja wirklich so geil, ein toller Künstler, gleichzeitig noch so tolle Gesellschaftskritik verpackt in seiner Art.
14: So geheimnisvoll am Start.
15: Ja, ja, und dann gab es auch diesen Film Exit Through the Gift Shop, hieß der, den wir alle wirklich geguckt haben, fast religiös. Mhm. Deswegen habe ich dann später mit einer Kunstausstellung rund um Banksy zu tun gehabt. Da war ich dann aber schon hier beim Radio und die ist aber nicht so ganz verlaufen, wie ich mir das vorgestellt habe, und hat sich meine ganze Verbindung mit Banksy so ein bisschen, die wurde so ein bisschen gestört.
13: Die Geschichte müssen wir in Gänze hören gleich.
14: Ja, unbedingt.
13: Ja. Nach den Toten Hosen, Bonnie und Clyde, das passt ja auch dazu.
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1: Don't Stop Me Now, Queen. Eggers und Engelhardt aus der Morning Workshop sind noch da. Ja, und Radek. Wir philosophieren heute über große Street-Art-Kunst. Banksy, wer ist dieser Mann? Ich habe heute zu Gast Menschen Banette, den führenden Street-Art-Forscher in Deutschland und Banksy-Experte Ulrich Blanchet. Der packt auch nochmal richtig aus. Wer ist dieser Mann? Er kennt ihn vermutlich sogar, ist ihm schon begegnet.
2: Ich finde das so krass, wie die einfach alle dicht halten. Das hat ja, das hat ja so richtig Banditen-Ehre-Vibe.
1: Ja,
2: so
1: ein bisschen, hat das
2: als,
1: auch.
2: Als müsste man das jetzt mal mit George Clooney und Brad Pitt verfilmen.
1: Genau. Total. Und dieses Banditenmäßige, das erklärt er auch, warum diese Kunst einfach auch heimlich passieren muss, illegal. Hat er nochmal schön auf den Punkt gebracht, weil in dem Moment, wo du im öffentlichen Raum Kunst hinpflanzt, sprechen dir alle irgendwie rein. Dann Sicherheitsrisiko hier, da die Wand. Das. Und dann kommst du nicht dazu, deine Aussagen zu machen. Kunst muss frei sein.
2: In Deutschland ja schon erst recht nicht.
1: Ja, voll. Also, das fand das ich jetzt ja auch nochmal schön erklärt. Deswegen muss das alles so ein wenig kriminell laufen.
3: Und ich war großer Banksy-Fan im Studium. Und dann, als ich hier beim Radio gearbeitet habe, da hatten wir dann mal hier in der Umgebung eine Banksy-Ausstellung. Ja. Und die war super interessant. Und es war dann auch eine große Ehre für mich. Wir machen da irgendeine coole Aktion. Da habe ich mich natürlich sofort für gemeldet. Und dann haben wir aber so ein bisschen hier unsere kreativen Brainstormings gemacht und haben gesagt, pass auf, in der Ausstellung, da wird ein paar Mal Banksy auch dargestellt, nur durch eine Puppe, die ein Hoodie aufhat. Man erkennt es aber nicht, ob es eine Puppe ist oder vielleicht ein echter Mensch. Wir tauschen diese Puppe aus gegen dich, Engelhardt, und dann erschreckst du mal die Leute, die sich da gerade diese Ausstellung angucken. Und fand ich witzig und hatte auch mega Bock drauf, was ich nicht bedacht hatte, dass der Termin, an dem die Dreharbeiten waren, das war direkt nach unserer Weihnachtsfeier und... Wir hatten natürlich mal wieder was zu feiern. Ich habe einen über den Durst getrunken und dann ging es mir die ganze Ausstellung über so schlecht, dass ich wirklich geschwitzt habe. Da war es auch so heiß in diesem Museum und ich weiß, dass einer unserer Kameramänner, der musste sogar den Dreh abbrechen und dann erstmal um die Ecke und sich entledigen.
2: Ja, wunderbar.
3: Und aber seitdem bin ich nicht mehr so super gut auf Banksy zu sprechen.
2: Seitdem ist Banksy zum Kotzen, ich verstehe.
1: Das passt vollumfänglich zum ganzen Mythos, finde ich.
4: Ja.
1: Mehr über Banksy, die wirklich krassen Geheimnisse. Es werden noch ein paar gelüftet. Hört ihr Menschenbanette ab 11 Uhr.
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7: Auf der A1 Richtung Euskirchen zwischen Burscheid und dem Kreuz Köln-Nord gibt es 8 Kilometer Stau. Ebenfalls auf der A1 Richtung Köln zwischen Leverkusen-Opladen und Köln-Delbrück staut sich der Verkehr auf 8 Kilometern. Auf der A3 Richtung Köln zwischen Leverkusen-Opladen und Köln-Delbrück staut sich der Verkehr auf 8 Kilometern. In der Gegenrichtung, auf der A1 Richtung Dortmund zwischen Burscheid und dem Kreuz Köln-Nord, kommt es ebenfalls zu Behinderungen. Wir wünschen euch eine gute Fahrt.
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7: In Rheine haben wir aktuell 13 Grad. Warendorf meldet 12 Grad und Heinsberg liegt mit 12 Grad genauso. Heute erwartet euch ein wechselhafter Tag mit Wolken und ein paar Regenschauern. Das Ganze bei maximal 16 Grad.
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1: Wir wollen euch näher kennenlernen und es macht riesen Bock, ja. Diese Fragen rauszukriegen. Ja. Unsere aktuelle Frage ist ja wirklich, ja, es ist kernig spannend, ja. Wie viel Prozent der Rock Buddies könnten mit jemandem zusammen sein, der Rockmusik ganz und gar furchtbar findet? Heute Morgen in der Morning Workshop der Florian aus Melle.
2: Also ja, ich bin verheiratet und Rockmusik hört sie auch. Wenn sie allein im Auto unterwegs ist, läuft eher die 90s-Sparte, aber ich kann mich meistens durchsetzen.
3: Oh, da kannst du uns schon mal erklären, wie du das generell machst, weil das ist uns Männern normaler nicht gegeben oder eher selten.
2: Ich würde sagen, ich wechsle einfach den Sender, aber meine Frau ist jetzt auch nicht komplett abgeneigt gegenüber der Rockmusik. Also wir gehen auch zusammen auf Konzerte.
3: Und wie sieht denn dann wohl dein Tipp aus? Also du glaubst, 89% der Rockbuddies könnten mit jemandem zusammen sein, der Rockmusik nicht mag.
2: Ja, genau, richtig.
1: Ja, das ist massig zu viel. Das kann ich verraten. Ja, ich freue mich auf euren Tipp. 13 Uhr die nächste Chance. Ja. Ihr könnt euch mal melden, bitte. Zwischendurch gerne schon mal auf unseren Seiten, gerne auch per WhatsApp. Hey, ist das spannend.
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2: Another Brick in the Wall aus dem 79er Doppelalbum The Wall von Pink Floyd. Der Song besteht ja aus drei Teilen, die sich auf der ersten Platte befinden, also auf der A-Seite. Der bekannteste ist der zweite Part, Part 2, geschrieben von Roger Waters. Darin kritisiert er die Missstände des britischen Schulwesens der 50er Jahre, das geprägt war von Unterdrückung, Sadismus der Lehrer und Willkür. Wir brauchen keine Bildung, wir brauchen keine Gedankenkontrolle, keinen dunklen Sarkasmus im Klassenzimmer. Lehrer, lass die Kinder in Ruhe. Kinder, lass die Lehrer in Ruhe, hätte ich beinahe gesagt. Lehrer, lass die Kinder allein. Alles in allem ist es nur ein weiterer Stein in der Wand. Alles in allem bist du nur ein weiterer Stein in der Wand. Im ersten Teil von Another Brick in the Wall, da geht es um den kleinen Pink, der eine Schutzmauer um sich herum gebaut hat, um böse Erfahrungen fernzuhalten. Teil 3 zeigt die Folgen der Isolation. Pink ist nicht fähig, soziale Kontakte zu knüpfen und zieht sich immer wieder und immer weiter zurück. Teil 2, der gemeinsame Kampf gegen die Lehrer, der durch den Schülerchor repräsentiert wird, und zwar von 23 Kindern der Londoner Islington Green School. Another Brick in the Wall erreichte in 10 Ländern Platz 1 und wird vom Rolling Stone gelistet auf Platz 375 der 500 besten Rocksongs aller Zeiten. Der Song wurde schnell auch zu politischen Zwecken benutzt, wie zum Beispiel in Südafrika, und zwar als Protest gegen Apartheid. Als Folge dessen wurde der Song von der südafrikanischen Regierung im Mai 1980 verboten. Another Brick in the Wall, große Nummer nach wie vor. 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
10: Ich bin Babette Büchner. Der Bundestag berät heute über die geplante Einkommensteuerreform der schwarz-roten Koalition. Finanzminister Lars Klingbeil verteidigte dabei seinen Gesetzentwurf. Mit insgesamt 10 Milliarden Euro würden vor allem kleine und mittlere Einkommen und Familien mit Kindern entlastet.
11: Damit das alles bezahlt werden kann, nehmen wir die sehr hohen Einkommen in unserem Land stärker in die Verantwortung. Das macht unser Steuersystem, aber auch unser Land gerechter. Die Reichensteuer wird etwas früher greifen. Außerdem führen wir eine Steuer für die Superreichen in unserem Land, für die allerhöchsten Einkommen ein, die mehr als 280.000 Euro im Jahr haben.
10: In ihrem Koalitionsausschuss hatten die Spitzen von Union und SPD am Abend vereinbart, ihre Reformvorhaben zügig umzusetzen. 2,5 Wochen nach der Wahl zum Berliner Abgeordnetenhaus dürfte der Weg für rot-grün-rote Sondierungsgespräche frei sein. Linke, Grüne und SPD haben nach dpa-Informationen ein zentrales Hindernis aus dem Weg geräumt und sich auf eine gemeinsame Linie gegen Antisemitismus verständigt.
12: Das Thema beherrscht seit dem Sieg der Linken bei der Abgeordnetenhauswahl die Schlagzeilen weit über die Hauptstadt hinaus. Teile der Partei stehen massiv in der Kritik wegen ihrer Position zu Israel. Ein pro-palästinensischer Aktivist und das Oberhaupt eines kriminellen kriminellen Clans auf einer linken Wahlparty war dann zu viel. Grüne und SPD hatten auf verbindliche Absprachen bestanden, wie mit antisemitischen Vorfällen umgegangen wird, als Bedingung für Sondierungen. Diana Kramer, Nachrichtenredaktion.
10: Bei einem schweren Verkehrsunfall sind in Brandenburg am Abend 4 Menschen ums Leben gekommen. Laut Polizei starben ein 14-jähriges Mädchen und 3 junge Männer im Alter von 15 bis 19 Jahren. Ein 61 Jahre alter Autofahrer wollte demnach bei Biesenthal nördlich von Berlin mehrere Fahrzeuge überholen und war dabei mit 3 von 4 entgegenkommenden Mopeds zusammengestoßen. Die Menschen in Deutschland haben im vergangenen Jahr häufiger Busse und Bahnen im Nahverkehr genutzt. Laut Statistischem Bundesamt gab es ein Plus von 2% gegenüber dem Vorjahr. Die Busse bedienten rund 5,5 Milliarden Passagiere. Im Nahverkehr mit der Bahn waren 2,8 Milliarden Menschen unterwegs. Bei den Straßenbahnen gab es dagegen keine Veränderung.
13: Und jetzt für euch das Nordrhein-Westfalen-Update mit Lisa Schwieder. Nordrhein-Westfalen zeichnet die Bevölkerung von Großbritannien mit dem Staatspreis aus. Laut Staatskanzlei soll die besondere historische Verbindung von NRW und dem Vereinigten Königreich gewürdigt werden. Das Landesamt für Natur, Umwelt und Klima plant Geruchsmessungen an Kohlegrills von Restaurants. Eine Sprecherin hat der dpa mitgeteilt, Hintergrund seien Beschwerden von Anwohnern. In Dortmund und Waltrop hat die Polizei bei Razzien Schusswaffen und Drogen gefunden. Laut den Ermittlern wurde ein 43-Jähriger festgenommen. Gegen weitere Männer wird derzeit noch ermittelt.
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15: Auf der A3 Richtung Oberhausen zwischen Dreieck Langenfeld und Mettmann gibt es 7 Kilometer Stau. Ebenfalls auf der A3 Richtung Köln zwischen Kreuz Leverkusen und Köln-Delbrück staut es sich auf 7 Kilometer Länge. Auf der A1 Richtung Dortmund zwischen Hagen-West und dem Westhofener Kreuz stauen sich die Fahrzeuge auf 5 Kilometern. In der Gegenrichtung, auf der A1 Richtung Euskirchen zwischen Hürth und dem Kreuz Bliesheim, kommt es auf 5 Kilometern zu stockendem Verkehr. Wir wünschen euch eine gute Fahrt.
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15: In Erkelenz sind es aktuell 12 Grad. Heinsberg meldet ebenfalls 12 Grad. In Senden sind es 13 Grad. In den nächsten Stunden ist es überwiegend bewölkt. Heute Nacht sinkt das Thermometer auf frische 10 Grad. Morgen erwartet euch dann ein wechselhafter Tag mit Wolken und etwas Regen bei bis zu 15 Grad.
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16: Wer weiß, wer hinter Banksy steckt? Der führende Street-Art-Forscher und Banksy-Experte Ulrich Blanchet. Menschenbarnette heute bei mir.
17: Hallo.
16: Du hast ein Buch geschrieben, eine Banksy-Biografie, Straße und Mythos. Ist gerade frisch rausgekommen. Sag mal, Banksy ist auch ein Rocker, ne? Wissen wir das? Ja, ne? Der kommt doch aus der Musikszene, ne?
17: Ja, das stimmt, genau. Das ist eigentlich auch ein bisschen der Punkt von meiner Biografie, wo es immer heißt, ja, und der ist ja alter Graffiti-Writer und kommt nur vom Graffiti. Mhm. Und das hat er eigentlich nur 3 Jahre gemacht. Sondern viel wichtiger war für ihn die Musik und zwar sehr unterschiedliche Sachen. Also Punk war sehr wichtig. Mhm. Punk ist für mich auch, hat für mich viel mit Rock zu tun, war Hip-Hop genauso. Und aber auch, und das ist, wissen vielleicht die wenigeren, dass er viel Rave auch gehört hat. Er war Teil von so einer Jugendbewegung, die heißt Reclaim the Street, die so Partys auf den Feldern gemacht haben. Mhm. Also große Raves, aber halt nicht mit Eintritt, sondern sozusagen illegal in irgendwelchen alten Fabrikgebäuden oder irgendwo direkt auf dem Feld in irgendwelchen Höhlen und so.
16: Da hat er gelernt, wie man sich versteckt. Mythos Banksy. Gleich geht's weiter.
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1: Wir kennen auch Menschen, die mit Kunst gar nichts am Hut haben. Banksy. Anonym und mysteriös. Der führende Banksy-Experte Ulrich Blanchet von der Uni Heidelberg. Was wissen wir denn über ihn?
2: Man weiß doch einiges mittlerweile über ihn. Was man weniger weiß, ist, was er wie er heute ausschaut, wo er die letzten 10 Jahre war. Ich weiß da auch teilweise mehr Sachen, als ich sozusagen schreiben kann oder darf oder möchte, weil ich auch einfach nicht möchte, dass sozusagen zum Beispiel irgendwelche Boulevardjournalisten dann irgendwie seine Familie aufspüren und vor seiner Türe stehen und da irgendwelche Schwierigkeiten machen und ihm das Leben zur Hölle machen. Das will ich nicht.
1: Wie alt ist der ungefähr?
2: Der ist ein bisschen über 50, hat sich selber 2023 zum 50. Geburtstag eine Museumsretrospektive geschenkt. Die hat er in Glasgow gemacht. Und die ging ziemlich genau über seinen 50. Geburtstag.
1: Du meinst, er lebt dort auch noch in der Gegend?
2: In Glasgow lebt er nicht, sondern er lebt weiter in England auf jeden Fall. Aber wo genau, weiß ich, möchte ich aber nicht sagen.
1: Ja, verstehe
2: ich. Aber es ist auf jeden Fall in England.
1: Braucht er für seine Werke, ja, die ja heimlich passieren, ja, braucht er ja Mitwisser und Helfer. Ja, und diese Menschen, die werden da wahrscheinlich auch gut bezahlt, damit sie ihn nicht verraten, oder?
2: Ja, also er arbeitet tatsächlich fast nur tagsüber.
1: Ach,
2: das, manchmal kann das sozusagen selber eine Art von Verkleidung sein. Und Banksy arbeitet sehr viel mit Verkleidungen. Und die Verkleidungen sind teilweise tatsächliche Verkleidungen, dass er sich zum Beispiel als Straßenarbeiter verkleidet und mit Kuske und Helm und so eine Leuchtweste und so weiter. Oder auch dann mit so einem sogenannten Cherrypicker rumfährt. Das ist so ein kleiner Transporter, der hinten so einen Arm hat, wo man so ein Körbchen hat, wo man sich reinstellen kann und so irgendwie Weihnachtsdeko aufhängen kann. Mhm. Also sowas. Und das ist Teil der Verkleidung. Aber die Verkleidung ist auch, dass eben da andere Leute dabei sind, die zum Beispiel Schmiere stehen. Mhm. Aber die stehen Schmiere, sondern die spielen teilweise kleine Theaterstücke. Also zum Beispiel zwei LKW-Fahrer, die dann irgendwie eine Straße so abriegeln, dass keiner mehr durch kann. Und die inszenieren dann einen Streit auf der Straße und sagen, also so kurz vorm Prügeln, so ungefähr. Mhm. Und das ist aber alles nur, damit Banksy, also die Person Banksy selber, ihre 3-4 Minuten hat, um da diese Schablonen anzubringen. Das ist so ein bisschen wie Ocean's 11. Also man muss sich sehr genau geplant, sehr genau beobachtet und ganz viele kleine Performances passieren, ohne dass die Leute vor Ort wissen, in dem Moment, dass es eine Performance ist.
1: Mit welchen Rockern Banksy Kontakt hat? Gleich geht's weiter.
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1: Wer weiß, wer Banksy ist? Ulrich Blanchet, führender Street Art Experte. Was sind Banksys Hauptziele?
2: Ich denke, seine Hauptziele sind nicht nur, schaut diese Kunst an, ich mache tolle Kunst, sondern er sagt, schaut euch diese Wände an, schaut außen rum, schaut mal, was da vorher war, schaut mal, was in diesem Viertel passiert ist, schaut mal, was auf der gegenüberliegenden Wand ist und vor allem schaut genau hin, schaut nicht nur irgendwie, das ist jetzt ein schönes Werk, sondern stellt es auch in Frage, stellt die Informationen in Frage, die euch da geliefert werden.
1: Es gibt noch ein Kapitel in deinem Buch, das finde ich auch interessant, weltweiter Erfolg, wie Banksy seinen Ruhm einsetzt. Also glaubst du, dass er viele prominente Kontakte hat, auch zu Politikern etc.?
2: Er hat sehr, sehr viele Kontakte. Er hat sehr früh schon, vor allem aus dem Musikbusiness, also Portishead, Massive Attack, Blur, David Bowie, alles sehr, sehr frühe Sammler, Freunde, Kollaborateure, mit denen er sehr, sehr früh zusammengearbeitet hat. Ja, mit Politikern weiß ich nicht. Er kennt sich tatsächlich, die meisten Sachen sind weiterhin im Musikbusiness. Oder Leute, die so Grenzgänger sind. David Bowie hat ja auch gemalt. Robert Del Naya von Massive Attack hat als Graffiti-Writer angefangen. Blur-Sänger hat auch Kunst studiert und so weiter. Also ganz viel sind es auch Leute, die so Doppelbegabung sind, die sehr stark visuell denken, die sehr stark zum Beispiel dieses Gorillas-Projekt, wo Banks ja auch mit allen Beteiligten irgendwie in Freundschaft, in Kontakt, in Kollaboration steht.
1: Ja. Interessant. Gleich geht's weiter. Warum Banksy unbedingt illegal bleiben muss, das hört ihr gleich.
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10: Auf der A3 Richtung Köln staut sich der Verkehr zwischen Leverkusen-Opladen und Köln-Delbrück auf 8 Kilometern. Auf der A1 Richtung Münster kommt es zwischen Schwerte und Unna auf 6 Kilometern zu stockendem Verkehr. Auf der A1 Richtung Euskirchen bildet sich zwischen Hürth und dem Kreuz Bliesheim stockender Verkehr auf 4 Kilometern. In der Gegenrichtung Richtung Dortmund staut es sich zwischen Hagen-West und dem Westhofener Kreuz auf 4 Kilometern. Wir wünschen euch eine gute Fahrt.
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10: In Wesel haben wir aktuell 14 Grad. In Brakel sind es 13 Grad. Und Soest meldet 12 Grad. In den nächsten Stunden ist es überwiegend bewölkt. Heute Nacht sinkt das Thermometer auf frische 10 Grad. Morgen erwartet euch dann ein wechselhafter Tag mit Wolken und etwas Regen bei bis zu 15 Grad.
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1: Der Blumenwerfer zum Beispiel. Er ist der berühmteste zeitgenössische Künstler, Banksy. Und er weiß ganz viel über diesen Mann. Street Arts Experte Ulrich Blanchet. Warum könnte er denn verhaftet werden? Weil er unerlaubt natürlich irgendwelche Straßen vollschmiert oder Wände und weil er sich heimlich irgendwo reinbegibt, wo er gar nicht rein darf. Wo ist das Hauptproblem, dass er das alles heimlich machen muss?
2: Das Hauptproblem, warum er das heimlich machen muss, liegt vor allem darin, dass ihm keiner reinredet. Wenn man in der Öffentlichkeit ein Kunstwerk irgendwo hinmacht, dann muss Tausende von Formularen und Reglements und ich nenne es immer kleinste gemeinsame Nennerkunst. Also es gibt ganz viele Leute, die einem reinreden, die sagen, ja, und aus Statikgründen oder das ist ja, das könnte denen auf dem, wenn es irgendwie Gewalt darstellt oder sexistischen Sachen und das ist ja dann nicht unbedingt in der Intention, sondern was Leute drin sehen. Da gibt es unglaublich viele Leute, die gefragt werden müssen, die Besitzer, die Leute, die in dem Haus wohnen, die Leute, die da vorbeigehen. Ganz viele Leute reden einem da rein und das geht nur illegal. Also wenn man da sozusagen selber eine Äußerung machen will, wo die nicht schon durch 18 Filter gelaufen ist, dann bleibt eigentlich nur die Street Art.
1: Warum hast du dich ausgerechnet so für Street Art interessiert? Hast du früher auch selber aktiv gemalt,

0: dann zu gefallen. Und für die stellt man dann Werke her. Und das ist halt eigentlich irgendwie eine ganz armselige Geschichte.
1: Ja, Kunst muss frei sein. So spannend. Ulrich Blanchet, führender Banksy-Experte, und ich habe noch viel ausführlicher gesprochen, auch über sein Buch. Das müsst ihr euch unbedingt anhören. So spannend. Straße und Mythos. Das hört ihr jetzt alles hier.
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18: Ich bin Babette Büchner. Bundesfinanzminister Lars Klingbeil hat im Bundestag seinen Gesetzentwurf zur Reform der Einkommensteuer verteidigt. Man nehme damit die große Mehrheit der Menschen in Deutschland in den Fokus. Sie sollten am Ende des Monats mehr Geld in der Tasche haben, so Klingbeil.
19: Wir entlasten die Bürgerinnen und Bürger in unserem Land mit 10 Milliarden Euro. Und ich will hier betonen, das ist angesichts der schwierigen Haushaltslage, in der sich unser Land befindet, keine geringe Summe.
18: Die Opposition kritisierte die Reformpläne als unzureichend und unausgewogen. In Berlin haben sich Linke, Grüne und SPD nach langen Diskussionen auf eine gemeinsame Linie zum Umgang mit Antisemitismus geeinigt. Nach Informationen der Deutschen Presseagentur gibt es nun ein Handlungspaket, das im Fall antisemitischer Vorfälle greifen soll. 2,5 Wochen nach der Wahl zum Berliner Abgeordnetenhaus dürfte damit der Weg für Sondierungsgespräche frei sein. Grüne und SPD hatten eine Vereinbarung dazu zur Voraussetzung für die Gespräche gemacht. Die 87-jährige Seniorin, deren Zwangsräumung vor 2 Wochen in Spanien Massenproteste ausgelöst hat, ist gestorben. Sie war nach jahrelangem Kampf mit dem Vermieter nach 70 Jahren aus ihrer Wohnung geworfen worden. Die Proteste in Spanien dürften jetzt noch einmal zunehmen.
20: Mit einem Mosaik aus Kerzen auf dem Protestcamp in Madrid und einer Mahnwache vor dem Parlament haben Hunderte der verstorbenen Rentnerin Mari Carmen gedacht. Wir spüren den Verlust wie unseren eigenen, schrieb Spaniens Regierungschef Pedro Sánchez in den sozialen Netzwerken. Die Notlage auf dem Wohnungsmarkt dürfte zum bestimmenden Thema des Wahlkampfs werden. Spaniens Gewerkschaften haben gestern zu einem Generalstreik am 11. November aufgerufen. Aus Barcelona, Julia Macher.
18: Der Billigflieger Ryanair streicht sein Angebot in Deutschland zusammen. Im kommenden Winterflugplan werden rund 700.000 Sitzplätze weniger angeboten als vor einem Jahr, kündigte das Unternehmen an. Das sei ein Rückgang um 10%. Gründe seien die hohen staatlichen Gebühren sowie die exorbitante Luftverkehrssteuer. Besonders betroffen ist demnach der Flughafen Berlin-Brandenburg. Hier fällt die Hälfte der Ryanair-Flüge weg.
21: Und jetzt für euch das Nordrhein-Westfalen-Update mit Lisa Schwieder. Nordrhein-Westfalen zeichnet die Bevölkerung von Großbritannien mit dem Staatspreis aus. Laut Staatskanzlei soll die besondere historische Verbindung von NRW und dem Vereinigten Königreich gewürdigt werden. Das Landesamt für Natur, Umwelt und Klima plant Geruchsmessungen an Kohlegrills von Restaurants. Eine Sprecherin hat der dpa mitgeteilt, Hintergrund seien Beschwerden von Anwohnern. In Dortmund und Waltrop hat die Polizei bei Razzien Schusswaffen und Drogen gefunden. Laut den Ermittlern wurde ein 43-Jähriger festgenommen. Gegen weitere Männer wird derzeit noch ermittelt.
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22: Auf der A1 Richtung Münster gibt es zwischen Schwerte und dem Kamener Kreuz 7 Kilometer stockenden Verkehr. Auf der A3 Richtung Köln staut es sich zwischen Leverkusen-Opladen und Köln-Delbrück auf 6 Kilometern. Wir wünschen euch eine gute Fahrt.
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22: In Rheine sind es aktuell 13 Grad. Heinsberg meldet 12 Grad. Rheinbach liegt genauso bei 12 Grad. In den nächsten Stunden ist es überwiegend bewölkt. Heute Nacht sinkt das Thermometer auf frische 10 Grad. Morgen erwartet euch dann ein wechselhafter Tag mit Wolken und etwas Regen bei bis zu 15 Grad.
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23: Ja, 60 Seconds wartet die 12er-Runde und in dieser Woche ein Hammerpreis, ja. Ach, ein wundervoller Langstreckenflug, powered by Air France. Ihr könnt euch aussuchen, Martinique hier oder vielleicht Peking, ja. Miami, oh, auch richtig schön, oder eine Runde Thailand, Bangkok. Also schön zu zweit dorthin fliegen, hin und rück natürlich mit Air France. Und jetzt mitspielen, gerne durchklingeln auf unsere Gewinnspiel-Hotline 01806 86 86 85 für 20 Cent pro Anruf aus dem deutschen Festnetz. Mobil mehr. Ich freue mich sehr. Alle Infos dazu natürlich auch auf unseren Seiten. Gleich geht's los nach REM Imitation. Auf live.

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2: Ja, zur 12er Runde steht bereit die Caro, die Liebe. Ich grüße dich ganz herzlich. Hi!
3: Hi!
2: So, wie ist die Lage bei dir? Bist du auf der Arbeit oder?
3: Nö, noch zu Hause. Nachher geht's zur Spätschicht.
2: Oh, Spätschicht. Was arbeitest du?
3: Ich bin beim Energieversorger und ja, mache Entstörungsdienst Strom.
2: Ah, okay. Hast du da viel zu tun oder geht so?
3: Ach, das kann man nie vorhersagen.
2: Okay,
3: ist halt,
2: bleibt spannend.
3: Naja, unplanbar.
2: Ja. Sehr schön. Wo würdest du denn gerne hinfliegen wollen? Mit Air France, Guadeloupe, Martinique, Bangkok, Peking, Miami?
3: Ach ja, so ein Asien-Trip wäre auf jeden Fall mal interessant.
2: Da komme ich mit. Nein. Also das ist doch jetzt genau das Richtige, schön in die Sonne fliegen. Gut, gucken wir mal, was du schön schönes Wissensgebiet bekommst. Eins, was dir hoffentlich liegt, ja?
3: Ja, schauen wir mal.
2: Sagst bitte laut und deutlich Stopp. Geht los, ich starte den Zufallsgenerator.
0: Wissensgebiet Musik.
2: Gut oder geht?
3: Oh, es geht.
2: Geht, okay. Wenn du was nicht weißt, sag schnell weiter, wir sparen unglaublich Zeit. Toi, toi, toi, ich drück dir die Daumen, Caro, okay?
3: Jawohl, danke
2: schön. Wer war der Sänger von Nirvana?
3: Kurt Cobain.
2: Aus welcher Stadt kommen Aces?
3: London.
2: Manchester. Ja oder nein? Wurde Mick Jagger zum Ritter geschlagen?
3: Ja.
2: Wie viele Tasten hat dein Klavier? 120 oder 88?
3: 120.
2: 88. Wer ist der Schlagzeuger von Metallica?
3: Weiter.
2: Lars Ulrich. Von wem stammt die Originalversion von Sound of Silence?
3: Weiter.
2: Simon Garfunkel. Wann wurden die Toten Hosen gegründet? Vor oder nach 1985?
3: Vor.
2: Ja. Von welcher Band stammt der Welthit Roxanne?
3: Weiter.
2: The Police. Wie viele Bandmitglieder hat Rammstein?
3: Vier.
2: Sechs. Ja oder nein? Oh. Gibt es die Charts in Deutschland seit 1952?
3: Nein.
2: Ja. Rudolf Schenker ist Gitarrist der Band?
3: Weiter.
2: Scorpions. Welcher Musiker spielte auf Purple Rain fast alle Instrumente selber?
3: Boah, keine Ahnung.
2: Prince. Ja, du.
3: Ja, nicht so pralle.
2: Das ist vollkommen egal. Mitspielen ist alles. Ja, ich frage jetzt nochmal Kiel, meinen lieben Praktikanten. Wie viel waren das jetzt für Caro?
4: Ja, liebe Caro, das waren jetzt am Ende leider nur drei, aber das ist okay.
2: Okay. Du, mitmachen zählt alles. Nächstes Mal.
3: Ja, sowieso. Ne? Ich versuch's nochmal.
2: Das finde ich richtig. Das ist genau die richtige Einstellung. Dann wünsche ich dir eine tolle Schicht, eine ruhige Schicht, ja, dass du so viel zu tun hast. Und bis bald mal, ja? Alles Liebe.
3: Oh,
2: tschüss.
3: Ciao.
2: Ciao, ciao. Nächste Runde, 17 Uhr bei Olli Perall.
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1: Mit Fabian Baron. Und NRW ist und bleibt das bevölkerungsreichste Bundesland, aber es wird kleiner. Bis 2025 soll die Einwohnerzahl um 3,7% sinken. Was heißt das konkret? Mein Kollege Vincent Schulze kennt die Details.
2: Nach der neuen Studie vom Berlin-Institut und der Wüstenrot-Stiftung wären das dann noch rund 17,4 Millionen Menschen. Und der Rückgang trifft NRW sehr unterschiedlich. Städte wie Köln, Düsseldorf, Bonn oder Münster könnten sogar noch wachsen. Deutlich verlieren dürften dagegen zum Beispiel der Märkische Kreis oder der Kreis Olpe.
1: Okay, und gleichzeitig wird die Bevölkerung ja auch älter, ne?
2: Genau, die Zahl der Menschen über 67 soll bis 2045 landesweit um 15% steigen. Besonders stark zum Beispiel im Kreis Borken.
1: Und warum geht die Einwohnerzahl überhaupt zurück?
2: Ja, vor allem, weil fast überall mehr Menschen sterben, als geboren werden. Selbst Köln, Düsseldorf und Münster haben langfristig einen negativen sogenannten natürlichen Saldo. Wachstum funktioniert deshalb vielerorts nur noch über Zuzug.
1: Aber das wird dann ja auch bestimmt für den Arbeitsmarkt wichtig, oder?
2: Ja, auf jeden Fall, denn bis 2030 gehen besonders viele Babyboomer in Rente und die jüngeren Jahrgänge, die sind einfach deutlich kleiner, da wird es zu Problemen kommen.
1: Puh, also, neue Herausforderungen für NRW. Danke dir für die Infos.
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7: Auf der A1 Richtung Euskirchen staut es sich zwischen Hürth und Bliesheim auf 7 Kilometern. In der Gegenrichtung zwischen Schwerte und dem Kamener Kreuz bildet sich stockender Verkehr auf 6 Kilometern. Auf der A3 Richtung Köln kommt es zwischen dem Kreuz Oberhausen und dem Kreuz Oberhausen West zu stockendem Verkehr auf 3 Kilometern. In der Gegenrichtung Oberhausen gibt es zwischen Hamminkeln und Hünxe 2 Kilometer Stau. Wir wünschen euch eine gute Fahrt.
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7: In Geldern sind es aktuell 14 Grad. In Gütersloh messen wir 12 Grad. Und aus Warstein werden 11 Grad gemeldet. In den nächsten Stunden ist es überwiegend bewölkt. Heute Nacht sinkt das Thermometer auf frische 10 Grad. Morgen erwartet euch dann ein wechselhafter Tag mit Wolken und etwas Regen bei bis zu 15 Grad.
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8: Ja, weiter geht's mit den Beastie Boys. Fight for your right. Ich bin Annette Radück.

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0: Narkotik und Liquido, ja. Jetzt werden aber wohl mal die dicken Deckeln rausgekramt. Kürbissuppe schmeckt jetzt. Das Sofa wird zum Lieblingsort in den kommenden Monaten, ja. Aber guter Rock ist Herbstzeit. Los! Jetzt eine anständige Runde Bluesrock. ZZ Top, Sharp Dressed Mac.
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10: Ich bin Babette Büchner. Bundesfinanzminister Lars Klingbeil hat im Bundestag seinen Gesetzentwurf zur Einkommenssteuerreform vorgestellt. Während er für die Pläne warb, gab es von der Opposition Kritik. Und auch der Regierungspartner Union ist nicht ganz zufrieden. Sie forderte auch, die kalte Progression auszugleichen. Klingbeil will mit 10 Milliarden Euro vor allem kleine und mittlere Einkommen und Familien mit Kindern entlasten. 2,5 Wochen nach der Wahl zum Berliner Abgeordnetenhaus dürfte der Weg für rot-grün-rote Sondierungsgespräche zur Regierungsbildung frei sein. Linke, Grüne und SPD haben nach dpa-Informationen ein zentrales Hindernis aus dem Weg geräumt und sich auf eine gemeinsame Linie gegen Antisemitismus verständigt.
11: Das Thema beherrscht seit dem Sieg der Linken bei der Abgeordnetenhauswahl die Schlagzeilen, weit über die Hauptstadt hinaus. Teile der Partei stehen massiv in der Kritik wegen ihrer Position zu Israel. Ein pro-palästinensischer Aktivist und das Oberhaupt eines kriminellen Clans auf einer linken Wahlparty waren dann zu viel. Grüne und SPD hatten auf verbindliche Absprachen bestanden, wie mit antisemitischen Vorfällen umgegangen wird, als Bedingung für Sondierungen. Die Leitlinien legen auch den Umgang mit Rassismus und organisierter Kriminalität fest. Diana Kramer, Nachrichtenredaktion.
10: Krankheiten und Gesundheitsprobleme haben im Jahr 2024 in Deutschland direkte Kosten von fast 530 Milliarden Euro verursacht. Das war ein Plus von knapp 8%, teilte das Statistische Bundesamt mit.
12: 6.330 Euro an Krankheitskosten sind für jede einzelne Person über das Jahr gesehen im Schnitt ausgegeben worden. Dazu zählen Behandlungen, Prävention, Reha oder Pflege. Die höchsten Kosten verursacht haben Krankheiten des Herz-Kreislauf-Systems, gefolgt von psychischen Erkrankungen, zu denen auch Demenz gezählt wird, und Muskel- oder Skeletterkrankungen wie Rückenschmerzen. Jan-Henner Reitze, Nachrichtenredaktion.
10: Die Bundesnetzagentur wollte dafür sorgen, dass die Deutsche Bahn auf lukrativen Strecken mehr Platz für Wettbewerber machen muss. Das Verwaltungsgericht Köln hat dem nun aber einen Riegel vorgeschoben. Es hat die Vorgabe der Bundesnetzagentur in einem Eilbeschluss für rechtswidrig erklärt. Hintergrund ist der geplante Einstieg der italienischen Bahn in Deutschland.
13: Und jetzt für euch das Nordrhein-Westfalen-Update mit Lisa Schwieder. Nordrhein-Westfalen zeichnet die Bevölkerung von Großbritannien mit dem Staatspreis aus. Laut Staatskanzlei soll die besondere historische Verbindung von NRW und dem Vereinigten Königreich gewürdigt werden. Das Landesamt für Natur, Umwelt und Klima plant Geruchsmessungen an Kohlegrills von Restaurants. Eine Sprecherin hat der dpa mitgeteilt, Hintergrund seien Beschwerden von Anwohnern. In Dortmund und Waltrop hat die Polizei bei Razzien Schusswaffen und Drogen gefunden. Laut den Ermittlern wurde ein 43-Jähriger festgenommen. Gegen weitere Männer wird derzeit noch ermittelt.
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14: Auf der A1 Richtung Euskirchen zwischen Hürth und Kreuz Bliesheim gibt es 5 Kilometer stockenden Verkehr. Ebenfalls auf der A1 Richtung Münster, zwischen Schwerte und Kamener Kreuz, staut sich der Verkehr auf 5 Kilometern. Auf der A3 Richtung Köln, zwischen Leverkusen Zentrum und Köln-Delbrück, gibt es 5 Kilometer stockenden Verkehr. In der Gegenrichtung, Richtung Oberhausen, zwischen Solingen und Kreuzhilden, kommt es auf 2 Kilometern zu stockendem Verkehr. Wir wünschen euch eine gute Fahrt.
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14: In Unna sind es aktuell 13 Grad. In Rastingen haben wir 15 Grad. In Krefeld messen wir ebenfalls 15 Grad. In den nächsten Stunden ist es überwiegend bewölkt. Heute Nacht sinkt das Thermometer auf frische 10 Grad. Morgen erwartet euch dann ein wechselhafter Tag mit Wolken und etwas Regen bei bis zu 15 Grad.
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4: Willkommen im Herbst. Jetzt müssen wir uns damit abfinden. Kriegen wir hin, ja. In the Army now. Cooler.
15: Status Quo. Klassiker.

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1: America's President. Divine Marine.

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1: Jetzt bin ich aber gespannt, was Hartmut zu sagen hat. Ich grüße dich. Hi.
2: Hallo Annette. Hi. Ich denke, dass in einer Beziehung doch irgendwo andere Prioritäten weiter vorne sind, als jetzt ausgerechnet der Musikgeschmack.
1: Wollen wir nochmal die Frage wiederholen?
2: Können wir gerne machen.
1: Wie viel Prozent der Rock Buddies könnten mit jemandem zusammen sein, der Rockmusik ganz und gar furchtbar findet?
2: Ja, also mein Tipp dazu ist 60%, weil ich einfach denke, dass die Prioritäten in einer Beziehung jetzt nicht unbedingt auf Musikgeschmack liegen. Natürlich möchte man gerne Gemeinsamkeiten mit dem Partner haben. Das heißt, es ist ein schönes Extra, wenn das klappt.
1: Ja.
2: Aber natürlich kann man ja sicher auch da arrangieren. Und gerade die Rocker sind ja auch eher tolerant. Also insofern glaube ich, dass das eben auch 60% durchaus zutreffen kann.
1: Wie ist das bei dir in der Beziehung?
2: Also ich habe da relativ viel Glück, toi toi toi. Meine Partnerin ist zwar gesundheitlich nicht immer in der Lage, auf ein längeres Konzert wie Wacken oder so mitzukommen, aber sie hört auch gerne ähnliche Musik, hat natürlich aber auch Eigenheiten, die sie hört, irgendwelche ukrainischen Volkslieder, weil sie aus der Ukraine stammt.
1: Ach so,
2: da bin ich dann raus.
1: Ja, das verstehe ich. Okay, aber mit dem Bezug ist das verständlich, ja, klar.
2: Genau. Ne? Und da muss man sich einfach arrangieren und Toleranz mitbringen
1: so
2: und ich denke, dann passt das.
1: Liebe geht über alles. 60%, lieber Hartmut. Das ist so viel, viel zu viel.
2: Das ist zu viel, okay.
1: Ja, aber voll toll, dass du mitgemacht hast.
2: Ja, gerne.
1: Macht voll Spaß, ne? Sich darüber den Kopf zu...
2: Ja, ich finde die witzig, die Aktion,
1: ja,
2: die
1: ich passt. Auch. Wir rätseln weiter, beziehungsweise ihr. Ja, ich wünsche dir einen wundervollen Tag.
2: Schönen
1: Alles
2: Nachmittag.
1: Liebe. Tschüss.
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6: Erinnert ihr euch noch an die Grundstory von Spider-Man? Da wird ja die Hauptfigur von einer Spinne gebissen und hat plötzlich außergewöhnliche Fähigkeiten. Ja, und damit ist dann auch so ziemlich die Grundstory von Blue Beetle erzählt.
7: Was zum Teufel ist das?
8: Ich glaube, es mag mich.
9: Du bist in dein Gesicht!
6: Nur ist es halt hier keine Spinne, sondern ein uralter außerirdischer Käfer, der den Teenager Jamie Reyes als Wirt auswählt. Der bekommt dadurch eine Hightech-Rüstung und eben wie Spider-Man quasi Superkräfte.
10: Es heißt Scarabée. Es ist eine Art Weltvernichtungswaffe. Es beschützt seinen Wirt. Manchmal tut es, was du willst und manchmal auch nicht.
8: Ich glaube, ich habe einen Bus zerteilt.
6: Er wird zum Superhelden Blue Beetle, was im ersten Moment echt cool klingt, bis Jamie dann auffällt, dass auch noch weitere Interessenten hinter seinem mächtigen Exoskelett her sind.
11: Der Scarabeus hat dich auserwählt. Aber er gehört mir.
12: Die Liebe zu deiner Familie macht dich schwach.
6: Also, auch wenn die Grundstory förmlich nach Spider-Man schreit, ist es keineswegs wie sein DC-Pendant. Blue Beetle ist ein witziger Superheldenfilm für zwischendurch, wie ich finde, nicht mehr und auch nicht weniger. Also, falls ihr für heute Abend noch keinen Film habt, ruhig mal reinschauen.
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23: Auf der A3 Richtung Köln zwischen Leverkusen Zentrum und Köln-Delbrück gibt es 5 Kilometer stockenden Verkehr. In der Gegenrichtung zwischen Duisburg-Wedau und Oberhausen-Lierich bildet sich ein 4 Kilometer langer Stau. Auf der A1 Richtung Euskirchen zwischen Hürth und dem Kreuz Bliesheim staut sich der Verkehr auf 4 Kilometern. Wir wünschen euch eine gute Fahrt.
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23: In Wuppertal sind es aktuell 14 Grad, in Witten haben wir ebenfalls 14 Grad, in Warburg messen wir 12 Grad. In den nächsten Stunden ist es überwiegend bewölkt. Heute Nacht sinkt das Thermometer auf frische 10 Grad. Morgen erwartet euch dann ein wechselhafter Tag mit Wolken und etwas Regen bei bis zu 15 Grad.

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0: Lost Track bei ACDC. Alle kennen ihn, auch die Kunst gar nicht mögen. Ja, heute bei mir zu Gast, 11 Uhr Menschen bei Annette, ja, der Blumenwerfer. Er ist der berühmteste Künstler unserer Zeit, Banksy. Immer noch anonym, illegale Street-Art-Kunst. Und bei mir war der Banksy-Experte heute, Menschen bei Annette, ja, Ulrich Blanchet von der Uni Heidelberg. Er kennt Banksy tatsächlich. Er hat ein Buch über ihn geschrieben, ja, von ihm auch redigiert, vom Künstler, ja. Und wir hören noch mal rein ins Interview. Warum könnte er denn verhaftet werden? Weil er unerlaubt natürlich irgendwelche Straßen vollschmiert oder Wände und weil er sich heimlich irgendwo reinbegibt, wo er gar nicht rein darf. Wo ist das Hauptproblem, dass er das alles heimlich machen muss?
1: Das Hauptproblem, warum er das heimlich machen muss, liegt vor allem darin, dass ihm keiner reinredet. Wenn man in der Öffentlichkeit ein Kunstwerk irgendwo hinmacht, dann muss Tausende von Formularen und Reglements und ich nenne es immer kleinste gemeinsame Nennerkunst. Also es gibt ganz viele Leute, die einem reinreden, die sagen, ja, und aus Statikgründen oder das ist ja, das könnte denen auf dem, wenn es irgendwie Gewalt darstellt oder sexistischen Sachen und das ist ja dann nicht unbedingt in der Intention, sondern was Leute drin sehen. Da gibt es unglaublich viele Leute, die gefragt werden müssen, die Besitzer, die Leute, die in dem Haus wohnen, die Leute, die da vorbeigehen. Ganz viele Leute reden einem da rein und das geht nur illegal. Also wenn man da sozusagen selber eine Äußerung machen will, wo die nicht schon durch 18 Filter gelaufen ist, dann bleibt eigentlich nur die Street Art.
0: Warum hast du dich ausgerechnet so für Street Art interessiert? Hast du früher auch selber aktiv gemalt, gesprayt oder?
1: Ich würde sagen, dass alle Sachen, mit denen man sich intensiv oder genauer beschäftigt, über die sollte man nicht nur sprechen, sondern die sollte man schon auch mal ausprobiert haben. Und mehr würde ich jetzt dazu auch jetzt gar nicht sagen.
0: Ach so.
1: Aber Street Art war für mich halt immer eine gute Alternative. Ich hab mich bei Kunst oft schon gefragt, gerade Gegenwartskunst. Also ist es halt schon so, dass die meiste Kunst, die geschaffen wird, ist irgendwie, da geht es darum, irgendwelchen reichen Arschlöchern zu gefallen. Und für die stellt man dann Werke her. Und das ist halt eigentlich irgendwie eine ganz armselige Geschichte.
0: Ja, Kunst muss frei sein. So spannend. Ulrich Blanchet, führender Banksy-Experte. Und ich habe noch viel ausführlicher gesprochen, auch über sein Buch. Das müsst ihr euch unbedingt anhören. So spannend. Straße und Mythos. Das hört ihr jetzt alles hier.
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9: Ich bin Thomas Bleskin. Die Bundesregierung blickt deutlich optimistischer auf die deutsche Wirtschaft. Für dieses Jahr rechnet sie nun mit einem Wachstum von 1,3%. Im April waren es noch 0,5%. Als Gründe nennt das Wirtschaftsministerium vor allem stärkere Exporte, staatliche Investitionen und höhere Verteidigungsausgaben. Die Folgen des Irankriegs und die gestiegenen Energiepreise hätten die Konjunktur weniger stark belastet als zunächst befürchtet. Auch für 2027 wurde die Prognose leicht angehoben. Wirtschaftsministerin Katharina Reiche warnt allerdings davor, den Aufschwung schon als gefestigt anzusehen und fordert weitere Strukturreformen. Krankheiten und Gesundheitsprobleme haben im Jahr 2024 in Deutschland direkte Kosten von fast 530 Milliarden Euro verursacht. Das teilte das Statistische Bundesamt mit. Demnach stiegen die Krankheitskosten gegenüber dem Vorjahr um knapp 8%.
10: 6.330 Euro an Krankheitskosten sind für jede einzelne Person über das Jahr gesehen im Schnitt ausgegeben worden. Dazu zählen Behandlungen, Prävention, Reha oder Pflege. Die höchsten Kosten verursacht haben Krankheiten des Herz-Kreislauf-Systems, gefolgt von psychischen Erkrankungen, zu denen auch Demenz gezählt wird, und Muskel- oder Skeletterkrankungen wie Rückenschmerzen. Bei Frauen sind die durchschnittlichen Kosten höher, was vor allem daran liegt, dass Frauen älter werden als Männer. Jan-Henner Reitze, Nachrichtenredaktion.
9: Europas größter Billigflieger Ryanair streicht sein Angebot in Deutschland zusammen. Rund jeder 10. Flug soll zum Winterflugplan eingestellt werden.
11: Es trifft vor allem den Hauptstadtflughafen. Den beschreibt Ryanair selbst als erfolglosesten Flughafen Europas. Dort schließt die Airline ihre Basis mit 7 Flugzeugen. Rund die Hälfte des Angebots wird gekürzt. Einige Strecken wie Gran Canaria oder Palermo fallen ganz weg, andere werden ausgedünnt. In Memmingen und Köln bietet Ryanair dagegen künftig mehr Flüge an. Neu dazu kommen Saarbrücken und Friedrichshafen. Die irische Airline begründet den Schritt mit hohen Gebühren und der Luftverkehrssteuer. Thomas Bremser, Nachrichtenredaktion.
9: Die Menschen in Deutschland haben im vergangenen Jahr häufiger Busse und Bahnen im Nahverkehr genutzt. Laut Statistischem Bundesamt gab es ein Plus von 2% gegenüber dem Vorjahr. Die Busse im Liniennahverkehr bedienten rund 5,5 Milliarden Passagiere. Im Nahverkehr mit der Bahn waren 2,8 Milliarden Menschen unterwegs. Bei den Straßenbahnen gab es dagegen keine Veränderung.
12: Und jetzt für euch das Nordrhein-Westfalen-Update mit Lisa Schwieder. Nordrhein-Westfalen zeichnet die Bevölkerung von Großbritannien mit dem Staatspreis aus. Laut Staatskanzlei soll die besondere historische Verbindung von NRW und dem Vereinigten Königreich gewürdigt werden. Das Landesamt für Natur, Umwelt und Klima plant Geruchsmessungen an Kohlegrills von Restaurants. Eine Sprecherin hat der dpa mitgeteilt, Hintergrund seien Beschwerden von Anwohnern. In Dortmund und Waltrop hat die Polizei bei Razzien Schusswaffen und Drogen gefunden. Laut den Ermittlern wurde ein 43-Jähriger festgenommen. Gegen weitere Männer wird derzeit noch ermittelt.
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12: Auf der A2 Richtung Hannover zwischen Reda-Wiedenbrück und dem Kreuz Bielefeld gibt es 6 Kilometer Stau. Ebenfalls auf der A3 Kölner Ring Richtung Köln zwischen Leverkusen Zentrum und Köln-Dellbrück staut sich der Verkehr auf 5 Kilometern. Auf der A1 Richtung Euskirchen zwischen Hürth und dem Kreuz Bliesheim kommt es auf 4 Kilometern zu stockendem Verkehr. In der Gegenrichtung, auf der A3 Richtung Köln zwischen dem Kreuz Oberhausen und dem Kreuz Oberhausen West, staut sich der Verkehr ebenfalls auf 4 Kilometern. Auf der A1 Richtung Münster zwischen Ascheberg und Hamm-Bockum-Werne stehen 4 Kilometer Stau. Wir wünschen euch eine gute Fahrt.
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12: In Mettmann sind es aktuell 14 Grad. In Minden haben wir ebenfalls 14 Grad. Auch in Krefeld messen wir 14 Grad. In den nächsten Stunden fällt überwiegend leichter Regen. Heute Nacht sinkt das Thermometer auf frische 10 Grad. Morgen erwartet euch ein wechselhafter Tag mit Wolken und etwas Regen bei bis zu 14 Grad.
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14: Wir können aus einfacher Frage, die wohl jeder kennt, bleiben oder gehen. Should I stay or should I go?
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14: The Clash machten daraus 1982 einen der größten Rockklassiker aller Zeiten. Punk-Attitüde, eingängiger Refrain und natürlich jede Menge Druck nach vorn. Hier sind sie mit Should I Stay or Should I Go? The Clash. Ich bleib noch ein bisschen in die Olli Peral Show bis 20 Uhr.
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0: das ist die Hammermeldung. Aerosmith geben noch in diesem Jahr in Las Vegas ihr Comeback. Einzelheiten folgen für euch in der Olli Peral Show. Jetzt haben wir es erstmal. 14.14 Uhr kommt gut durch die Rush Hour.
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0: Für unser Original gehen wir zurück ins Jahr 1970. Die Rockband CCR, Creedence Clearwater Revival, veröffentlichte die Single Have You Ever Seen the Rain? Der Titel behandelt Themen wie Zweifel, Unsicherheit und den Wunsch nach Klarheit. Es wird oft interpretiert als eine Suche nach Wahrheit und Sinn des Lebens. Geschrieben wurde die Nummer von CCR-Chef John Fogerty. Stieg mit Veröffentlichung ein in die Top 10 der Single-Charts, und zwar weltweit. Heute zählt Have You Ever Seen the Rain zu einem der All-Time-Klassiker. Jetzt schicken wir die Coverversion ins Rennen. Gibt einige, die ganz brauchbar sind, zum Beispiel von den Spin Doctors, von Willie Nelson oder auch, Achtung, von den Ramones.

Die Punkrocker veröffentlichten ihre Version 1993. So, wer hat jetzt am Ende die Nase vorn? Das ist die Preisfrage. Also nichts gegen CCR, Creedence Clearwater Revival und John Fogerty. Aber die Band kommt mittlerweile auch so ein bisschen Oldie-lastig rüber. Ne? Also Golden Oldie, but auf jeden Fall Oldie. Und vom Sound her, vielleicht nicht mehr ganz so zeitgemäß. Deswegen an dieser Stelle zumindest lassen wir die Ramones mal nach vorne. CCR, ihr seid raus. Hier sind die Punkrocker. Hier sind die Ramones mit ihrer Version von Have You Ever Seen The Rain? Nur bei uns.

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3: Auf der A2 Richtung Hannover zwischen Reda-Wiedenbrück und Kreuz Bielefeld gibt es 9 Kilometer Stau. Auf der A1 Richtung Euskirchen zwischen Hürth und Kreuz Bliesheim staut sich der Verkehr auf 6 Kilometern. Im weiteren Verlauf zwischen Ascheberg und Hamm-Bockum-Werne Richtung Dortmund kommt es zu 5 Kilometern Stau. Habt eine gute und sichere Fahrt.
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3: In Erkelenz sind es aktuell 14 Grad. In Euskirchen haben wir 13 Grad und in Gütersloh messen wir 15 Grad. In den nächsten Stunden fällt überwiegend leichter Regen. Heute Nacht sinkt das Thermometer auf frische 10 Grad. Morgen erwartet euch ein wechselhafter Tag mit Wolken und etwas Regen bei bis zu 14 Grad.
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0: Hier ist die Olli Peral Show um ganz genau 3:15.
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0: 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Wenn Aerosmith etwas machen, dann selten eine Nummer kleiner. Und genau danach klingt auch das, was die Band jetzt angekündigt hat, nämlich eine gigantische Konzertfeier zu Ehren ihrer jahrzehntelangen Karriere auf der Bühne. Sollte aber nicht nur die Musik von Aerosmith im Mittelpunkt stehen, sondern auch ein echtes All-Star-Aufgebot. Mit dabei sind unter anderem Billy Idol, die Black Crowes. Run-DMC ist mit dabei, Heart, Slash und David Kagan von Guns N' Roses, Tom Morello von Rage Against the Machine auch. Und die Red Hot Chili Peppers. Und so klingen dann nochmal Rage Against the Machine. Schon eine Hammerbesetzung und das Besondere, die Besetzung wird an jedem Abend unterschiedlich sein. Wer genau auftritt, wird teilweise erst kurz vor Showbeginn verraten. Ja, und außerdem haben die Veranstalter bereits angekündigt, dass noch weitere Special Guests und Überraschungen folgen sollen. Das Ganze hat natürlich auch einen emotionalen Hintergrund. Aerosmith mussten ja ihre Abschiedstour 2023 wegen Steven Tylers schwerer Stimmbandverletzung abbrechen. 2024 erklärte die Band dann schließlich, nicht mehr auf Tour gehen zu können. Umso bemerkenswerter ist jetzt dieses wirklich Wahnsinnsprojekt. Es wird also nicht einfach nur ein Konzert, es wird eine große Verneigung sein vor einer großen Band, die Rockgeschichte geschrieben hat. Und allein die Gästeliste zeigt schon, der Einfluss von Aerosmith auf mehrere Generationen von Musikern ist bis heute gewaltig. Die Shows zwischen dem 29. Oktober und dem 1. November, also dieses Jahres, in Kalifornien, in Los Angeles, in der Hollywood Bowl. Tickets übermorgen, den 10. Oktober. Viel Erfolg bei den Tickets. Das wird schwierig. Aber wir verneigen uns wirklich vor Steven Tyler und seiner Band Aerosmith für das Comeback in diesem Jahr. Und ich glaube, da geht im nächsten dann auch noch ein bisschen mehr. So, jetzt erstmal ein bisschen runterkommen nach so viel Aufregung. 14:46 haben wir es, hier ist für euch in der Rush Hour der Boss. Vielleicht guckt er auch mal vorbei. Bruce Springsteen, I'm on fire.

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8: Ich bin Thomas Bleskin. Die Bundesregierung hat ihre Wachstumsprognose für Deutschland deutlich nach oben korrigiert. Für dieses Jahr erwartet sie nun ein Plus von 1,3%, nachdem im Frühjahr nur mit 0,5% gerechnet worden war. Auch für 2027 fällt die Prognose etwas besser aus. Gleichzeitig warnt Wirtschaftsministerin Katharina Reiche davor, die Erholung schon als stabil anzusehen. Die Lage bleibe fragil, sagte sie.
9: Wir müssen wieder ein Land sein, in dem sich Investitionen lohnt, in dem es sich lohnt, ein Unternehmen zu gründen, in dem es sich lohnt, wirtschaftlich erfolgreich zu sein, Gewinne zu machen, Arbeitsplätze zu schaffen. Und es geht nur über Strukturreformen, die Unternehmen entlastet, die unsere sozialen Sicherungssysteme entlastet, die Kapital und Arbeitskräfte entfesseln und die unsere Industrie erneuern helfen.
8: Wirtschaftsministerin Reiche. Psychische Erkrankungen entwickeln sich zusehends zu einem Treiber für Fehlzeiten im Job und das mit langen Ausfallzeiten. Das teilte der AOK-Bundesverband nach eigenen Versichertendaten mit. Demnach war jedes Kassenmitglied im vergangenen Jahr im Schnitt 4 Tage arbeitsunfähig. Vor 10 Jahren waren es noch deutlich weniger.
10: Die häufigste Ursache für Krankmeldungen sind zwar Atemwegserkrankungen wie Erkältungen und Grippe, aber Krankschreibungen aus diesem Grund dauerten im Schnitt nur rund 6 Tage. Dagegen fehlten Beschäftigte bei psychischen Erkrankungen im Schnitt fast einen Monat. Betroffen seien insbesondere Beschäftigte in sozialen Berufen, vor allem in Callcentern, in der Pflege und der Kinderbetreuung. Es gäbe mehrere Ursachen für Depressionen oder Burnouts, etwa die ständige Erreichbarkeit im Job oder Sorgen wegen politischer Krisen. Thomas Bremser, Nachrichtenredaktion.
8: Linke, Grüne und SPD in Berlin nehmen Sondierungsgespräche über eine mögliche gemeinsame Regierung auf. Voraussetzung dafür war eine Einigung beim zuletzt umstrittenen Thema Antisemitismus. Die drei Parteien erklärten unter anderem, das Existenzrecht Israels sei unverhandelbar. Außerdem solle jüdisches Leben besonders geschützt werden. Bei der Suche nach einem möglicherweise freilaufenden Puma im oberbayerischen Landkreis Erding gibt es bislang keine eindeutige Spur. Nach Angaben der Behörden ist weiter unklar, ob auf den Aufnahmen tatsächlich ein Puma oder ein anderes Tier zu sehen ist. Die Polizei will die Suche fortsetzen und bittet die Menschen in der Region, aufmerksam zu bleiben.
11: Und jetzt für euch das Nordrhein-Westfalen-Update mit Lisa Schwieder. Nordrhein-Westfalen zeichnet die Bevölkerung von Großbritannien mit dem Staatspreis aus. Laut Staatskanzlei soll die besondere historische Verbindung von NRW und dem Vereinigten Königreich gewürdigt werden. Das Landesamt für Natur, Umwelt und Klima plant Geruchsmessungen an Kohlegrills von Restaurants. Eine Sprecherin hat der dpa mitgeteilt, Hintergrund seien Beschwerden von Anwohnern. In Dortmund und Waltrop hat die Polizei bei Razzien Schusswaffen und Drogen gefunden. Laut den Ermittlern wurde ein 43-Jähriger festgenommen. Gegen weitere Männer wird derzeit noch ermittelt.
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11: Auf der A1 Richtung Köln zwischen Gevelsberg und Wuppertal Nord gibt es 5 Kilometer Stau. Ebenfalls auf der A1 Richtung Dortmund zwischen Köln-Bocklemünd und Leverkusen-West staut sich der Verkehr auf 4 Kilometern. Auf der A1 Richtung Dortmund zwischen Münster-Nord und Münster-Süd kommt es auf 3 Kilometern zu stockendem Verkehr. In der Gegenrichtung, Richtung Münster, zwischen Schwerte und Dortmund-Unna sowie zwischen Kamen-Zentrum und Dortmund-Unna staut sich der Verkehr ebenfalls auf jeweils 3 Kilometern. Wir wünschen euch eine gute Fahrt.
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11: In Rastingen sind es aktuell 15 Grad. In Siegen haben wir 13 Grad und in Blankenheim messen wir 11 Grad. In den nächsten Stunden fällt überwiegend leichter Regen. Heute Nacht sinkt das Thermometer auf frische 10 Grad. Morgen erwartet euch ein wechselhafter Tag mit Wolken und etwas Regen bei bis zu 14 Grad.
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12: Ja, dieser Titel hier sorgte damals wirklich für eine Menge Diskussionen, denn plötzlich standen bei Van Halen nicht nur die Gitarren im Mittelpunkt, sondern auch die Keyboards. Das Ergebnis, ein Welthit. Und ein Song, der bis heute sofort richtig gute Laune macht. Hier sind sie mit Jump Van Halen in der Olli Peral Show. Kommt gut durch die Rush Hour.

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1: Hier ist die Sendung mit dem O, die Olli Peral Show. Thema heute, warum ist plötzlich Herbst? Das ist eine gute Frage. Stellt euch vor, der Sommer macht Urlaub. Nicht nach Mallorca, sondern einfach weg. Und dann kommt der Herbst und sagt, so, ich übernehme jetzt. Klingt komisch, ist aber so. Plötzlich liegen überall Blätter herum. Die Bäume werfen sie ab wie Erwachsene ihre guten Vorsätze im Januar. Die Sonne geht früher schlafen, morgens ist es kalt, mittags weiß man nicht, ob man eine Jacke braucht. Und abends sucht man die Heizung. Aber warum? Die Erde steht gerade auf ihrer Reise um die Sonne ein bisschen schräg. Dadurch bekommen wir weniger Sonnenlicht. Die Tage werden kürzer und die Temperaturen sinken. Klingt komisch, ist aber so. Und während wir noch überlegen, wo der Sommer geblieben ist, steht der Winter schon hinter der nächsten Ecke und wartet auf seinen Einsatz. So ein Scheiß.

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1: Mit Vincent Schulze. Und aktuell ist das ja wirklich ein vorherrschendes Bild an vielen Tankstellen hier bei uns in NRW. Lange Schlangen und teilweise wird der Sprit sogar schon knapp. Von einem flächendeckenden Engpass sprechen die Mineralölkonzerne zwar noch nicht, aber trotzdem macht sich bemerkbar, dass viele Leute aktuell tanken. Grund für den Ansturm ist sicherlich der Tankrabatt, der seit dem 1. Oktober gilt und den Preis pro Liter im Schnitt um so gut 16 Cent senken soll. Aber mit diesem hohen Ansturm hat auch wirklich niemand gerechnet. Und es gibt noch eine zweite Ursache, die man vielleicht nicht auf den ersten Blick sieht. Die kennt Jakob Rhein, er ist Wirtschaftsexperte beim WDR.
2: Die Situation auf dem Rhein spielt auch eine Rolle, aber eher eine untergeordnete, würde ich sagen. Weil es ist ja schon länger so, dass Schiffe auf dem Rhein weniger Diesel und Benzin transportieren können. Der Transport, der weicht da vor allem auf die Straße aus. Das ist aber in der Tat auch teurer und aufwendiger als der Verkehr, der Transport mit dem Schiff.
1: Auch das ist Teil des Problems und auch Landwirte und Einsatzkräfte haben ihre Fahrzeuge mit dem Tankrabatt jetzt natürlich nochmal voll gemacht. Die Engpässe kann es vereinzelt noch bis zum Wochenende geben, dann soll sich die Situation aber wieder beruhigen und vielleicht gibt es dann auch nicht mehr ganz so lange Schlangen am Morgen an der Tankstelle.
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6: Auf der A1 Richtung Dortmund zwischen Köln-Bocklemünd und dem Kreuz Leverkusen gibt es 6 Kilometer stockenden Verkehr. In der Gegenrichtung zwischen Hürth und dem Kreuz Bliesheim gibt es ebenfalls 6 Kilometer Stau. Auf der A1 Richtung Dortmund zwischen dem Kamener Kreuz und dem Kreuz Dortmund-Unna gibt es 5 Kilometer stockenden Verkehr. In der Gegenrichtung zwischen dem Kamener Kreuz und Hamm-Bockum-Werne gibt es 4 Kilometer stockenden Verkehr. Auf der A1 Richtung Köln zwischen Gevelsberg und dem Kreuz Wuppertal-Nord gibt es 4 Kilometer stockenden Verkehr. Im weiteren Verlauf Richtung Dortmund zwischen Hagen-Nord und dem Westhofener Kreuz gibt es 2 Kilometer stockenden Verkehr. Wir wünschen euch eine gute Fahrt.
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6: In Erkelenz sind es aktuell 14 Grad, in Senden haben wir 15 Grad, in Bochum messen wir ebenfalls 15 Grad. In den nächsten Stunden fällt überwiegend leichter Regen. Heute Nacht sinkt das Thermometer auf frische 10 Grad. Morgen erwartet euch ein wechselhafter Tag mit Wolken und etwas Regen bei bis zu 14 Grad.

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0: ist die Olli Peral Show und jetzt bin ich mal gespannt auf Chrissy in der Leitung.
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0: Wie viel Prozent der Rockbuddies könnten mit jemandem zusammen sein, der Rockmusik furchtbar findet? Was hast du da für eine Meinung?
3: Also ich glaube, grundsätzlich kann man mit allem zusammen sein, was man, also was der Markt so hergibt, sage ich mal. Ich habe tatsächlich sowohl als auch schon erlebt, also ich war in einer sehr langen Beziehung, wo man total auf einer Wellenlänge war, was Musik betrifft, und parallel aber auch genau das umgekehrte Gegenteil zum aktuellen Zeitpunkt. Also ich glaube, man kann sich mit vielem arrangieren.
0: Das kann ja auch erfrischend sein, ne? Wenn man nicht immer das Gleiche macht wie der Partner auch. Also beide sind Tennisfans, beide hören die Dire Straits. Also wenn das alles gleich ist, macht es ja auch irgendwie keinen Spaß mehr dann, ne?
3: Absolut. Also es erleichtert einem zwar auch viel, gerade so wenn man gemeinsame Hobbys hat, dass man irgendwie gemeinsam auf Konzerte geht oder zu gemeinsamer Musik einfach auch Spaß hat. Aber gleichwohl, man lernt den anderen Menschen auch irgendwie nochmal ein bisschen von einer anderen Ebene kennen, würde ich sagen.
0: Ich habe gerade mit dem Konstantin ein bisschen gesprochen, der allerdings muss sehr viel Toleranz zeigen. Also er ist Rockfan, absoluter Rockfan, und seine Frau liebt Roland Kaiser, also Schlager. Das ist natürlich... Da wundert man sich, dass das funktioniert, ne, oder?
3: Also grundsätzlich kann ich das vollkommen nachvollziehen. Mir geht es da ein bisschen ähnlich wie Konstantin, weil meine bessere Hälfte hört nämlich total gerne Musik der 20er, 30er, 40er Jahre und Marschmusik.
0: Okay.
3: Ich bin da an der Stelle echt Kummer gewöhnt.
0: Also dieses
3: schlimm.
0: Ja, in ganz schlimm, ich verstehe, ja. Naja, krass. Wobei, meine Frau hört auch liebend gerne Chansons, Italienisch, Französisch, völlig egal. Rockmusik, gar nichts. Aber ich habe sie trotzdem geheiratet.
3: Das finde ich auch sehr lobenswert an der Stelle. Also meine bessere Hälfte geht tatsächlich auch mit mir auf Konzerte. Also wir waren tatsächlich im letzten Jahr bei JBO auf dem Konzert.
0: Ja.
3: Und er ist mitgekommen und er macht es mir zuliebe. Und gut, ich gehe mit zu... irgendwelchen Bläserkorps. Also
0: sehr schön.
3: So ist das halt, wenn man sich arrangiert in einer Beziehung.
0: Zum Abschluss, Christine, noch, wie viel Prozent tippst du denn?
3: Ich tippe tatsächlich auf 55%, weil ich glaube, dass man durchaus Toleranz zeigen kann.
0: Es ist nicht weit entfernt, aber es passt noch nicht ganz. Aber das ist auch gar nicht so wichtig. Wichtig ist, dass wir hier ein paar Dinge geklärt haben, Chrissy.
3: Das klingt nach einem Plan.
0: Ja, würde ich auch sagen. Schönen Nachmittag, schönen Feierabend und
3: das
0: viel Spaß.
3: Das wünsche ich euch auch.
0: Danke, tschüss, ciao, ciao.
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10: Ich bin Thomas Bleskin. Die Bundesregierung blickt deutlich optimistischer auf die deutsche Wirtschaft. Für dieses Jahr rechnet sie nun mit einem Wachstum von 1,3%. Im April waren es noch 0,5%. Als Gründe nennt das Wirtschaftsministerium vor allem stärkere Exporte, staatliche Investitionen und höhere Verteidigungsausgaben. Die Folgen des Iran-Kriegs und die gestiegenen Energiepreise hätten die Konjunktur weniger stark belastet als zunächst befürchtet. Auch für 2027 wurde die Prognose leicht angehoben. Wirtschaftsministerin Katharina Reiche warnt allerdings davor, den Aufschwung schon als gefestigt anzusehen und fordert weitere Strukturreformen. Krankheiten und Gesundheitsprobleme haben im Jahr 2024 in Deutschland direkte Kosten von fast 530 Milliarden Euro verursacht. Das teilte das Statistische Bundesamt mit. Demnach stiegen die Krankheitskosten gegenüber dem Vorjahr um knapp 8%.
11: 6.330 Euro an Krankheitskosten sind für jede einzelne Person über das Jahr gesehen im Schnitt ausgegeben worden. Dazu zählen Behandlungen, Prävention, Reha oder Pflege. Die höchsten Kosten verursacht haben Krankheiten des Herz-Kreislauf-Systems, gefolgt von psychischen Erkrankungen, zu denen auch Demenz gezählt wird, und Muskel- oder Skeletterkrankungen wie Rückenschmerzen. Bei Frauen sind die durchschnittlichen Kosten höher, was vor allem daran liegt, dass Frauen älter werden als Männer. Jan-Henner Reitze, Nachrichtenredaktion.
10: Europas größter Billigflieger Ryanair streicht sein Angebot in Deutschland zusammen. Rund jeder 10. Flug soll zum Winterflugplan eingestellt werden.
12: Es trifft vor allem den Hauptstadtflughafen. Den beschreibt Ryanair selbst als erfolglosesten Flughafen Europas. Dort schließt die Airline ihre Basis mit 7 Flugzeugen. Rund die Hälfte des Angebots wird gekürzt. Einige Strecken wie Gran Canaria oder Palermo fallen ganz weg, andere werden ausgedünnt. In Memmingen und Köln bietet Ryanair dagegen künftig mehr Flüge an. Neu dazu kommen Saarbrücken und Friedrichshafen. Die irische Airline begründet den Schritt mit hohen Gebühren und der Luftverkehrssteuer. Thomas Bremser, Nachrichtenredaktion.
10: Die Menschen in Deutschland haben im vergangenen Jahr häufiger Busse und Bahnen im Nahverkehr genutzt. Laut Statistischem Bundesamt gab es ein Plus von 2% gegenüber dem Vorjahr. Die Busse im Liniennahverkehr bedienten rund 5,5 Milliarden Passagiere. Im Nahverkehr mit der Bahn waren 2,8 Milliarden Menschen unterwegs. Bei den Straßenbahnen gab es dagegen keine Veränderungen.
13: Und jetzt für euch das NRW-Update mit Lisa Schwieder. In Nordrhein-Westfalens Kitas haben im vergangenen Jahr viele Übergriffe durch Kinder stattgefunden. Die ARD hat entsprechende Zahlen vorgestellt. Demnach haben mehr als 2500 Kinder andere Kinder oder ihre Erzieher verletzt. In Euskirchen hat gestern eine Mahnwache für eine getötete 46-Jährige stattgefunden. Aufgerufen hatte die Frauenberatungsstelle. Bei Oelde ist ein Pferd kilometerweit über die Autobahn gelaufen. Laut Polizei war das Pferd von einer Koppel entlaufen. Es gab keinen Unfall, das Tier konnte unverletzt eingefangen werden.
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15: Auf der A1 Richtung Dortmund zwischen Köln-Löwenich und Kreuz-Leverkusen gibt es 8 Kilometer Stau. In der Gegenrichtung, Richtung Euskirchen, zwischen Hürth und Kreuz-Bliesheim kommt es auf 8 Kilometern zu stockendem Verkehr. Auf der A1 Richtung Köln zwischen Gevelsberg und Kreuz-Wuppertal-Nord gibt es 3 Kilometer Stau. Ebenfalls auf der A1 Richtung Dortmund zwischen Kamen-Zentrum und Kreuz-Dortmund-Unna kommt es auf 3 Kilometer zu stockendem Verkehr. Wir wünschen euch eine gute Fahrt.
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15: In Rheinbach sind es aktuell 13 Grad, in Hagen werden 14 Grad gemessen, in Lemgo ist es ebenfalls 14 Grad. In den nächsten Stunden fällt überwiegend leichter Regen. Heute Nacht sinkt das Thermometer auf frische 10 Grad. Morgen erwartet euch ein wechselhafter Tag mit Wolken und etwas Regen bei bis zu 14 Grad.
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16: Kann man machen, muss man aber nicht. Genau darum geht's in What's My Age Again. Mit viel Humor, Tempo und Selbstironie lieferten Blink 182 Ende der 90er einen der größten Pop-Punk-Hits überhaupt. Hier kommt die Frage aller Fragen. What's My Age Again?

0: ich komme gleich nach Hause. I'm gonna run to you. Der Song in der Rush Hour. Brian Adams um 16.13 Uhr. Achtung.
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0: Es gibt Alben, die erfolgreich sind und es gibt Alben, die die Musikwelt komplett auf den Kopf gestellt haben. Nevermind von Nirvana gehört ganz klar zur zweiten Kategorie. Als das Album im September 91 erschien, dominierte noch ja, Glam Metal und perfekt produzierte Rockbands die Charts. Dann kamen drei Musiker aus Seattle, Kurt Cobain, Chris Novoselic und Dave Grohl. Ihr Sound rau, ehrlich und deutlich ungeschliffen. Mit der ersten Single, Smells Like Teen Spirit, wurde aus einer Underground-Band innerhalb weniger Monate ein weltweites Phänomen. Über 30 Millionen verkaufte Alben später gilt Nevermind als eines der wichtigsten Rockalben aller Zeiten. Es machte Grunge zum Mainstream und gab einer ganzen Generation eine Stimme. Wir haben einen anderen Titel mal rausgesucht als die bekannten aus dem Album. Unser Album der Woche, nämlich jetzt mit Lounge Act. Hier ist Nirvana, 16.14 Uhr auf dem Album der Woche. Das gibt's nur hier in der Olli Peralta Show. Viel Spaß.

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3: Und wir schauen jetzt auf die drei größten Rockalben aus dem Jahr 1983.
4: Platz 3.
3: Wir starten mit dem letzten, aber auch einem der erfolgreichsten Alben von The Police, Synchronicity.
4: Platz 2.
3: Wir machen weiter mit Def Leppard und Pyromania. Mit dieser Platte eroberte Def Leppard die Welt der Hardrock-Musik und prägte den Sound der 80er Jahre.
4: Platz 1.
3: Nicht zu schlagen im Jahr 1983, aber das erste U2-Album, das in den USA Goldstatus erreichte, die Rede ist von War.

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11: Mit Lisa Schwieder. Am Dortmund-Ems-Kanal kommt es derzeit für Schiffe zu langen Wartezeiten. Laut ARD weichen wegen des extremen Niedrigwassers im Rhein derzeit viele Binnenschiffe auf den Kanal aus. Vor den Schleusen bildeten sich deshalb lange Staus. Neben langen Wartezeiten sorge diese Ausweichroute auch für einen Preisanstieg bei Transporten. In Köln und Meerbusch haben heute Razzien stattgefunden. Laut der zuständigen Staatsanwaltschaft in Düsseldorf geht es unter anderem um Verstöße gegen das Waffengesetz und Drogenhandel. In Köln waren mehrere Einheiten von Polizei und Bundeskriminalamt vor Ort. Dort habe es mehrere Festnahmen gegeben. Auch in Meerbusch-Osterath habe das BKA mehrere Objekte durchsucht. Weitere Informationen sollen morgen bekannt gegeben werden. In Nordrhein-Westfalens Kitas haben im vergangenen Jahr viele Übergriffe durch Kinder stattgefunden. Die ARD hat entsprechende Zahlen vorgestellt. Demnach haben mehr als 2500 Kinder andere Kinder oder ihre Erzieher verletzt. Fachkräfte schlagen demnach Alarm. Die Hintergründe sind laut Experten vielfältig. In Euskirchen hat gestern eine Mahnwache für eine getötete 46-Jährige stattgefunden. Aufgerufen hatte die Frauenberatungsstelle. Die Frau aus Euskirchen war erst als vermisst gemeldet, dann hat die Polizei ihre Leiche gefunden. Hauptverdächtiger ist ihr Ehemann. Bei Oelde ist ein Pferd kilometerweit über die Autobahn gelaufen. Laut Polizei war das Pferd von einer Koppel entlaufen. Die ARD berichtet, ein Lkw-Fahrer habe den fließenden Verkehr angehalten. Es gab keinen Unfall, das Tier konnte unverletzt eingefangen werden. Die Autobahn musste etwa eine Stunde gesperrt werden.
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12: Auf der A1 Richtung Dortmund zwischen Köln-Löwenich und Leverkusen gibt es 9 Kilometer stockenden Verkehr. Richtung Münster zwischen Schwerte und Dortmund-Unna bildet sich in der Gegenrichtung ein 6 Kilometer langer stockender Verkehr. Auf der A1 Richtung Köln zwischen Gevelsberg und Wuppertal-Nord gibt es 4 Kilometer Stau. Richtung Dortmund zwischen Kamen-Zentrum und Dortmund-Unna staut sich der Verkehr in der Gegenrichtung auf 4 Kilometern. Wir wünschen euch eine gute Fahrt.
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12: In Euskirchen sind es aktuell 12 Grad. In Düren haben wir 13 Grad. In Mechernich messen wir 11 Grad. In den nächsten Stunden fällt überwiegend leichter Regen. Heute Nacht sinkt das Thermometer auf frische 10 Grad. Morgen erwartet euch ein wechselhafter Tag mit Wolken und etwas Regen bei bis zu 14 Grad.

Marketing-Experten sagen, die nächsten 3 Sekunden entscheiden, ob du dranbleibst oder nicht. Und, hat's funktioniert? Dann gleich weiter so. Metallica.

0: Willkommen in the World, Bittersweet Symphony. 16.39 Uhr, hier ist die Olli Peral Show. Und jetzt geht's um Chrissy und Blasmusik.
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0: Ich habe gerade mit dem Konstantin ein bisschen gesprochen, der allerdings muss sehr viel Toleranz zeigen. Denn also er ist Rockfan, absoluter Rockfan, und seine Frau liebt Roland Kaiser, also Schlager. Da wundert man sich, dass das funktioniert, ne, oder?
3: Grundsätzlich kann ich das vollkommen nachvollziehen. Mir geht es da ein bisschen ähnlich wie Konstantin, weil meine bessere Hälfte hört nämlich total gerne Musik der 20er, 30er, 40er Jahre und Marschmusik.
0: Okay. Wobei meine Frau hört auch liebend gerne Chansons, Italienisch, Französisch, völlig egal. Rockmusik, gar nichts. Aber ich habe sie trotzdem geheiratet.
3: Das finde ich auch sehr lobenswert an der Stelle. Und er ist mitgekommen und er macht es mir zuliebe. Und gut, ich gehe mit zu irgendwelchen Bläserkorps.
0: Also, sehr schön.
3: So ist das halt, wenn man sich arrangiert in einer Beziehung.
0: Zum Abschluss, Chrissy, noch, wie viel Prozent tippst du denn?
3: Ich tippe tatsächlich auf 55%, weil ich glaube, dass man durchaus Toleranz zeigen kann.
0: Es ist nicht weit entfernt, aber es passt noch nicht ganz. Aber das ist auch gar nicht so wichtig. Wichtig ist, dass wir hier ein paar Dinge geklärt haben. Chrissy.
3: Das klingt nach einem Plan.
0: Ja, würde ich auch sagen. Schönen Nachmittag, schönen Feierabend und
3: das
0: viel Spaß.
3: Das wünsche ich euch auch.
0: Danke, tschüss. Ciao, ciao.

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3: mit Carlotta Barke. Heute sprechen wir über meine absolute Lieblingsserie The Rookie.
4: Gut, wir haben heute Morgen Ihr frisches Blut. Und welches, das ein Verfallsdatum pusht.
3: The Rookie ist eine Krimi- und Dramaserie. Sie erzählt die Geschichten von Alltagshelden. In der Hauptrolle ist Nathan Fillion als John Nolan. Er ist der älteste Rookie im Los Angeles Police Department.
4: Genießen Sie Ihr kleines Abenteuer soweit?
5: Ja, Sir.
4: Ist mir egal. Ich kann Sie nicht leiden, Officer Nolan. Ist nichts Persönliches. Mir ist zuwider, wofür Sie stehen. Eine wandelnde Midlife-Crisis.
3: Die Serie ist absolut fesselnd. Sie verbindet spannende Kriminalfälle mit persönlichen Geschichten der Charaktere. Gerade Nathan Fillion als John Nolan glänzt mit Charme und Humor.
5: Das Leben ist mir bisher einfach so passiert. Ich habe mich in ein Mädchen verliebt. Sie wurde schwanger, also bin ich vom College und nahm einen Job an.

0: Ich habe nie darüber nachgedacht, was ich aus meinem Leben hätte machen können. Dieser Banküberfall ist das Aufregendste, das mir passiert ist seit langer Zeit.
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14: Ich bin Thomas Bleskin. Die Bundesregierung hat ihre Wachstumsprognose für Deutschland deutlich nach oben korrigiert. Für dieses Jahr erwartet sie nun ein Plus von 1,3%, nachdem im Frühjahr nur mit 0,5% gerechnet worden war. Auch für 2027 fällt die Prognose etwas besser aus. Gleichzeitig warnt Wirtschaftsministerin Katharina Reiche davor, die Erholung schon als stabil anzusehen. Die Lage bleibe fragil, sagte sie.
15: Wir müssen wieder ein Land sein, in dem sich Investitionen lohnt, in dem es sich lohnt, ein Unternehmen zu gründen, in dem es sich lohnt, wirtschaftlich erfolgreich zu sein, Gewinne zu machen, Arbeitsplätze zu schaffen. Und es geht nur über Strukturreformen, die Unternehmen entlastet, die unsere sozialen Sicherungssysteme entlastet, die Kapital und Arbeitskräfte entfesseln und die unsere Industrie erneuern helfen.
14: Wirtschaftsministerin Reiche. Psychische Erkrankungen entwickeln sich zusehends zu einem Treiber für Fehlzeiten im Job und das mit langen Ausfallzeiten. Das teilte der AOK-Bundesverband nach eigenen Versichertendaten mit. Demnach war jedes Kassenmitglied im vergangenen Jahr im Schnitt 4 Tage arbeitsunfähig. Vor 10 Jahren waren es noch deutlich weniger.
16: Die häufigste Ursache für Krankmeldungen sind zwar Atemwegserkrankungen wie Erkältungen und Grippe, aber Krankschreibungen aus diesem Grund dauerten im Schnitt nur rund 6 Tage. Dagegen fehlten Beschäftigte bei psychischen Erkrankungen im Schnitt fast 1 Monat. Betroffen seien insbesondere Beschäftigte in sozialen Berufen, vor allem in Callcentern, in der Pflege und der Kinderbetreuung. Es gäbe mehrere Ursachen für Depressionen oder Burnouts, etwa die ständige Erreichbarkeit im Job oder Sorgen wegen politischer Krisen. Thomas Bremser, Nachrichtenredaktion.
14: Linke, Grüne und SPD in Berlin nehmen Sondierungsgespräche über eine mögliche gemeinsame Regierung auf. Voraussetzung dafür war eine Einigung beim zuletzt umstrittenen Thema Antisemitismus. Die drei Parteien erklärten unter anderem, das Existenzrecht Israels sei unverhandelbar. Außerdem solle jüdisches Leben besonders geschützt werden. Bei der Suche nach einem möglicherweise freilaufenden Puma im oberbayerischen Landkreis Erding gibt es bislang keine eindeutige Spur. Nach Angaben der Behörden ist weiter unklar, ob auf den Aufnahmen tatsächlich ein Puma oder ein anderes Tier zu sehen ist. Die Polizei will die Suche fortsetzen und bittet die Menschen in der Region, aufmerksam zu bleiben.
1: Und jetzt für euch das NRW-Update mit Lisa Schwieder. In Nordrhein-Westfalens Kitas haben im vergangenen Jahr viele Übergriffe durch Kinder stattgefunden. Die ARD hat entsprechende Zahlen vorgestellt. Demnach haben mehr als 2500 Kinder andere Kinder oder ihre Erzieher verletzt. In Euskirchen hat gestern eine Mahnwache für eine getötete 46-Jährige stattgefunden. Aufgerufen hatte die Frauenberatungsstelle. Bei Oelde ist ein Pferd kilometerweit über die Autobahn gelaufen. Laut Polizei war das Pferd von einer Koppel entlaufen. Es gab keinen Unfall, das Tier konnte unverletzt eingefangen werden.
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17: Auf der A1 Richtung Dortmund zwischen Köln-Bocklemünd und dem Kreuz Leverkusen-West gibt es 7 Kilometer Stau. Im weiteren Verlauf Richtung Dortmund zwischen Carmen-Zentrum und dem Kreuz Dortmund-Unna kommt es zu 5 Kilometern stockendem Verkehr. Auf der A1 Richtung Köln zwischen Gevelsberg und dem Kreuz Wuppertal-Nord gibt es 4 Kilometer Stau. In der Gegenrichtung Richtung Dortmund zwischen Hamm-Bockum-Werne und dem Kamener Kreuz kommt es zu 4 Kilometern stockendem Verkehr. Habt eine gute und sichere Fahrt.
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17: In Witten haben wir aktuell 14 Grad. Auch Borken meldet 14 Grad. Rheinbach liegt mit 13 Grad knapp darunter. In der Nacht sinkt das Thermometer auf frische 9 Grad. Morgen erwartet euch ein Tag mit Wolken und etwas Regen dazwischen. Bei anfangs kühlen 9 Grad, im Laufe des Tages steigt das Thermometer dann auf bis zu 16 Grad an.
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18: Jetzt für euch in der Rush Hour der heißeste Export aus Australien. Natürlich AC/DC, unsere Band. Eine Band, die seit Jahrzehnten für absoluten Vollgas steht. Und dieser Song hier markierte damals auch den Beginn einer neuen Ära mit Sänger Brian Johnson. You shook me all night long. Also Kinder, das laut aufdrehen, Fenster runter und einfach genießen. Hier ist unsere Band, hier sind AC/DC. You shook me all night long.

0: Rapid eye movement. Losing my religion. Und das markante Outro. Bester Rock and Pop, jetzt gleich Journey mit Don't Stop Believing. Viertel nach fünf haben wir's.
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0: Power Bear France in dieser Woche. Es geht um Langstreckenflüge und die Chance zu gewinnen hat jetzt die Vivian aus Berlin. Hallo Vivian.
3: Hallo.
0: Was geht in Berlin? Alles gut?
3: Ja, Wetter ist kacke, aber...
0: Viel Verkehr okay. Wahrscheinlich auch, ne?
3: Ja, auch.
0: Auch, unter anderem.
3: So, immer.
0: Wir wollen Punkte machen. Ich habe schon gesagt, Hilma aus Menzlage führt mit 14 Punkten. Das ist natürlich...
3: Wahnsinn.
0: Ist schon Wahnsinn, aber machbar. Also, glaube ich, All-Time-Record, 18 Punkte. Spielregeln sind klar, ne, Vivian?
3: Ja, die sind klar.
0: Dann beginnen wir, würde ich sagen, ne?
3: Wir beginnen,
0: ich starte den Zufallsgenerator, einen Stopp von dir. Achtung, geht los.
1: Wissensgebiet Geografie.
3: Ach du Kacke.
0: Okay. Erdkunde.
3: Ja, Erdkunde. Wir versuchen es mal.
0: Wir fangen an. Welcher Pol ist ein eigener Kontinent? Das ist der?
3: Nordpol, Südpol.
0: Welcher Fluss fließt durch Rom?
3: Weiter, weiß ich nicht.
0: Tiber, was ist die Hauptstadt von Kenia? Nairobi, welches Land ist flächenmäßig das kleinste der Welt? Das ist die?
3: Alter, ich bin raus.
0: Welcher Kontinent ist der kleinste?
3: Europa.
0: Australien. Was ist die Hauptstadt von Argentinien?
3: Keine Ahnung. Geografie ist so, bin ich so raus, leider.
0: Wir ziehen es jetzt ganz entspannt runter. Komm. Welches Land ist komplett von Südafrika umgeben? Ganz schwer. Lesotho hätte ich auch nicht gewusst. Welche Stadt liegt auf zwei Kontinenten? Istanbul?
3: Ja.
0: Genau. Okay. Wie viele Breitengrade hat die Erde insgesamt? Wüsste ich auch nicht.
3: Nee, weiß ich. Also bei Geografie ist so, bin ich so ganz raus.
0: 180. Welches Gebirge liegt in Nordafrika?
3: Weiß Atlas. Ich auch nicht.
0: Welche Stadt ist Hauptstadt von Hessen? Wiesbaden. Genau. Das nennt man Blackout, ne? Hat man früher mal
3: gehabt. Aber total. Und Geografie war das Schlimmste, was mich treffen konnte.
0: Ich finde es ganz sympathisch von dir, dass du dran geblieben bist, weil andere...
3: Ja, was soll ich machen?
0: Die andere hätten in der Panik schon aufgelegt.
3: Nee, ach, alles gut, du. Aber Geografie war einfach das Beschissenste, was mich treffen konnte.
0: Du hast so gute Laune gehabt, ne? Als
3: ja, habe ich auch.
0: Und dann alles kriegst du gut. Das da reingewirkt.
3: Und dann kriege ich das. Ja, ja, ist nicht schlimm. Ich probiere es nochmal.
0: Wir probieren es nochmal und ich wünsche dir einen schönen Abend in Berlin. Mach's gut.
3: Den wünsche ich dir auch. Vielen Dank.
0: Tschüss, mach's gut.
3: Tschüss.
0: Dich traurig sein.
3: Nein, alles gut.
0: Ach je. Das ist ein Herzschmerz schon fast. Also nächste Runde morgen früh in der Morning Rock Show mit Eggers und dem Engelhardt. Punkte machen. Hilma führt immer noch mit 14 Punkten. Anmelden über unsere App und dann 60 Seconds Spezial. Viel Glück.

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4: Mit Lisa Schwieder. Am Dortmund-Ems-Kanal kommt es derzeit für Schiffe zu langen Wartezeiten. Laut ARD weichen wegen des extremen Niedrigwassers im Rhein derzeit viele Binnenschiffe auf den Kanal aus. Vor den Schleusen bildeten sich deshalb lange Staus. Neben langen Wartezeiten sorge diese Ausweichroute auch für einen Preisanstieg bei Transporten. In Köln und Meerbusch haben heute Razzien stattgefunden. Laut der zuständigen Staatsanwaltschaft in Düsseldorf geht es unter anderem um Verstöße gegen das Waffengesetz und Drogenhandel. In Köln waren mehrere Einheiten von Polizei und Bundeskriminalamt vor Ort. Dort habe es mehrere Festnahmen gegeben. Auch in Meerbusch-Osterath habe das BKA mehrere Objekte durchsucht. Weitere Informationen sollen morgen bekannt gegeben werden. In Nordrhein-Westfalens Kitas haben im vergangenen Jahr viele Übergriffe durch Kinder stattgefunden. Die ARD hat entsprechende Zahlen vorgestellt. Demnach haben mehr als 2500 Kinder andere Kinder oder ihre Erzieher verletzt. Fachkräfte schlagen demnach Alarm. Die Hintergründe sind laut Experten vielfältig. In Euskirchen hat gestern eine Mahnwache für eine getötete 46-Jährige stattgefunden. Aufgerufen hatte die Frauenberatungsstelle. Die Frau aus Euskirchen war erst als vermisst gemeldet, dann hat die Polizei ihre Leiche gefunden. Hauptverdächtiger ist ihr Ehemann. Bei Oelde ist ein Pferd kilometerweit über die Autobahn gelaufen. Laut Polizei war das Pferd von einer Koppel entlaufen. Die ARD berichtet, ein Lkw-Fahrer habe den fließenden Verkehr angehalten. Es gab keinen Unfall, das Tier konnte unverletzt eingefangen werden. Die Autobahn musste etwa eine Stunde gesperrt werden.
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5: Auf der A1 Richtung Dortmund zwischen Köln-Löwenich und Kreuz-Leverkusen gibt es 10 Kilometer stockenden Verkehr. In der Gegenrichtung zwischen Hagen-West und Schwerte kommt es ebenfalls zu stockendem Verkehr auf 5 Kilometern. Auf der A1 Richtung Köln zwischen Gevelsberg und Kreuz-Wuppertal-Nord gibt es 5 Kilometer Stau. Im weiteren Verlauf zwischen Dortmund-Unna und Kamener Kreuz Richtung Münster staut sich der Verkehr auf 4 Kilometern. Auf der A1 Richtung Köln zwischen Erftstadt und Kreuz-Bliesheim gibt es 3 Kilometer stockenden Verkehr. In der Gegenrichtung zwischen Hürth und Dreieck-Erftal bilden sich 2 Kilometer Stau. Gute Fahrt!
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5: In Soest sind es aktuell 12 Grad. Münster meldet 14 Grad. Wuppertal zeigt ebenfalls 14 Grad. In der Nacht sinkt das Thermometer auf frische 9 Grad. Morgen erwartet euch ein Tag mit Wolken und etwas Regen dazwischen. Bei anfangs kühlen 9 Grad, im Laufe des Tages steigt das Thermometer dann auf bis zu 16 Grad an.
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20. Hier ist die Sendung mit dem O, die Olli Peral Show. Thema heute: Warum ist plötzlich Herbst? Das ist eine gute Frage. Stellt euch vor, der Sommer macht Urlaub. Nicht nach Mallorca, sondern einfach weg. Und dann kommt der Herbst und sagt: So, ich übernehme jetzt. Klingt komisch, ist aber so. Plötzlich liegen überall Blätter herum. Die Bäume werfen sie ab wie Erwachsene ihre guten Vorsätze im Januar. Die Sonne geht früher schlafen, morgens ist es kalt, mittags weiß man nicht, ob man eine Jacke braucht. Und abends sucht man die Heizung. Aber warum? Die Erde steht gerade auf ihrer Reise um die Sonne ein bisschen schräg. Dadurch bekommen wir weniger Sonnenlicht. Die Tage werden kürzer und die Temperaturen sinken. Klingt komisch, ist aber so. Und während wir noch überlegen, wo der Sommer geblieben ist, steht der Winter schon hinter der nächsten Ecke und wartet auf seinen Einsatz. So ein Scheiß.

Wer zu Lebzeit gut auf Erden, wird nach dem Tod ein Engel.

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6: Ich bin Thomas Bleskin. Die Bundesregierung erwartet für die deutsche Wirtschaft in diesem Jahr deutlich mehr Wachstum als noch im Frühjahr. Statt eines Plus von 0,5% rechnet sie nun mit 1,3%. Als Grund nennt das Wirtschaftsministerium unter anderem bessere Exporte.
7: Industrieprodukte made in Germany sind im Ausland gefragter als gedacht, auch weil Unternehmen dort wegen der vielen weltweiten Krisen vorsichtshalber Vorräte anlegen. Außerdem profitiert die deutsche Wirtschaft von den schuldenfinanzierten staatlichen Investitionen in Infrastruktur und Verteidigung. Die erhöhte Wachstumsprognose nennt Wirtschaftsministerin Reiche vor diesem Hintergrund zwar eine gute Nachricht, für einen langfristigen Aufschwung aus eigener Kraft seien aber weitere Reformen nötig. Jan-Henner Reitze, Nachrichtenredaktion.
6: Die US-Regierung unter Präsident Donald Trump erwägt neue Angriffe auf Ziele im Iran. Mehrere US-Medien berichten, dass größere Militäreinsätze noch vor den Zwischenwahlen Anfang November wieder aufgenommen werden könnten. Eine Entscheidung sei aber noch nicht gefallen. Das US-Militär soll bereits neue Optionen vorbereitet haben, darunter nach Medienberichten auch Angriffe auf die iranische Energieinfrastruktur und Nuklearanlagen. Der Literaturnobelpreis geht in diesem Jahr an die kanadische Schriftstellerin Anne Carson. Das gab die Schwedische Akademie in Stockholm bekannt. Die 76-Jährige bekomme die Auszeichnung für ihr kühnes und erfinderisches Werk, hieß es zur Begründung.
8: Die Schwedische Akademie erreichte Anne Carson nur wenige Minuten vor der offiziellen Verkündung. Die 76-Jährige sagte am Telefon, sie sei gerade in Island, wo sie dem Wind lausche. Das Nobelkomitee hob hervor, dass Carson die Grenzen der Literatur aufbreche. Sie verbinde antike und moderne Texte, Gedichte und Essays, aber auch Literatur mit Theater, Tanz und bildender Kunst. Zu ihren bekanntesten Büchern gehört Autobiografie des Roten, ein Roman in Versform, der auf einem antiken griechischen Mythos basiert. Sigrid Hamm, Skandinavien.
6: Linke, Grüne und SPD in Berlin nehmen Sondierungsgespräche über eine mögliche gemeinsame Regierung auf. Voraussetzung dafür war eine Einigung beim zuletzt umstrittenen Thema Antisemitismus. Die drei Parteien erklärten unter anderem, das Existenzrecht Israels sei unverhandelbar, jüdisches Leben solle besonders geschützt werden. Außerdem vereinbarten sie eine klare Distanz zu organisierter Kriminalität.
9: Und jetzt für euch das NRW-Update mit Lisa Schwieder. In Nordrhein-Westfalens Kitas haben im vergangenen Jahr viele Übergriffe durch Kinder stattgefunden. Die ARD hat entsprechende Zahlen vorgestellt. Demnach haben mehr als 2500 Kinder andere Kinder oder ihre Erzieher verletzt. In Euskirchen hat gestern eine Mahnwache für eine getötete 46-Jährige stattgefunden. Aufgerufen hatte die Frauenberatungsstelle. Bei Oelde ist ein Pferd kilometerweit über die Autobahn gelaufen. Laut Polizei war das Pferd von einer Koppel entlaufen. Es gab keinen Unfall, das Tier konnte unverletzt eingefangen werden.
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10: Auf der A1 Richtung Dortmund zwischen Köln-Löwenich und dem Kreuz Leverkusen-West gibt es 9 Kilometer stockenden Verkehr. In der Gegenrichtung Richtung Oberhausen zwischen Leverkusen-Opladen und dem Kreuz Hilden staut sich der Verkehr ebenfalls auf 9 Kilometern. Auf der A1 Richtung Münster zwischen Hagen-Nord und dem Kreuz Dortmund-Unna gibt es 7 Kilometer stockenden Verkehr. Richtung Köln zwischen Volmarstein und dem Kreuz Wuppertal-Nord bildet sich zudem ein 4 Kilometer langer Stau. Wir wünschen euch eine gute Fahrt.
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10: In Geinkirchen sind es aktuell 14 Grad, Steinfurt meldet 15 Grad und in Dortmund werden 13 Grad gemessen. In der Nacht sinkt das Thermometer auf frische 9 Grad. Morgen erwartet euch ein Tag mit Wolken und etwas Regen dazwischen. Bei anfangs kühlen 9 Grad, im Laufe des Tages steigt das Thermometer dann auf bis zu 16 Grad an.
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11: Ja, manchmal braucht es nur einen Song, um den Kopf frei zu bekommen. Learning to Fly von Tom Petty ist genau so ein Titel. Learning to Fly. Eine Hymne über Freiheit, Neuanfang und den Mut einfach loszulegen, auch wenn man gar nicht so genau weiß, wohin die Reise eigentlich führt. Hier ist der perfekte Soundtrack zum Abheben für eure Rush Hour. Tom Petty and the Heartbreakers. Viel Spaß.

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0: 20.
1: Ich finde, dass wenn Aerosmith etwas machen, dann selten eine Nummer kleiner. Und genau danach klingt auch das, was die Band jetzt angekündigt hat, nämlich eine gigantische Konzertfeier zu Ehren ihrer jahrzehntelangen Karriere. Auf der Bühne sollte aber nicht nur die Musik von Aerosmith im Mittelpunkt stehen, sondern auch ein echtes All-Star-Aufgebot. Mit dabei sind unter anderem Billy Idol, die Black Crowes. Run DMC ist mit dabei, Heart, Slash und David Kagan von Guns N' Roses, Tom Morello von Rage Against the Machine auch. Und die Red Hot Chili Peppers. Und so klingen dann nochmal Rage Against the Machine. Eine Hammerbesetzung und das Besondere, die Besetzung wird an jedem Abend unterschiedlich sein. Wer genau auftritt, wird teilweise erst kurz vor Showbeginn verraten. Ja, und außerdem haben die Veranstalter bereits angekündigt, dass noch weitere Special Guests und Überraschungen folgen sollen. Das Ganze hat natürlich auch einen emotionalen Hintergrund. Aerosmith mussten ja ihre Abschiedstour 2023 wegen Steven Tylers schwerer Stimmbandverletzung abbrechen. 2024 erklärte die Band dann schließlich, nicht mehr auf Tour gehen zu können. Umso bemerkenswerter ist jetzt dieses wirklich Wahnsinnsprojekt. Es wird also nicht einfach nur ein Konzert, es wird eine große Verneigung sein vor einer großen Band, die Rockgeschichte geschrieben hat. Und allein die Gästeliste zeigt schon, der Einfluss von Aerosmith auf mehrere Generationen von Musikern ist bis heute gewaltig. Die Shows zwischen dem 29. Oktober und dem 1. 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
4: Mit Lisa Schwieder. Am Dortmund-Ems-Kanal kommt es derzeit für Schiffe zu langen Wartezeiten. Laut ARD weichen wegen des extremen Niedrigwassers im Rhein derzeit viele Binnenschiffe auf den Kanal aus. Vor den Schleusen bildeten sich deshalb lange Staus. Neben langen Wartezeiten sorge diese Ausweichroute auch für einen Preisanstieg bei Transporten. In Köln und Meerbusch haben heute Razzien stattgefunden. Laut der zuständigen Staatsanwaltschaft in Düsseldorf geht es unter anderem um Verstöße gegen das Waffengesetz und Drogenhandel. In Köln waren mehrere Einheiten von Polizei und Bundeskriminalamt vor Ort. Dort habe es mehrere Festnahmen gegeben. Auch in Meerbusch-Osterath habe das BKA mehrere Objekte durchsucht. Weitere Informationen sollen morgen bekannt gegeben werden. In Nordrhein-Westfalens Kitas haben im vergangenen Jahr viele Übergriffe durch Kinder stattgefunden. Die ARD hat entsprechende Zahlen vorgestellt. Demnach haben mehr als 2500 Kinder andere Kinder oder ihre Erzieher verletzt. Fachkräfte schlagen demnach Alarm. Die Hintergründe sind laut Experten vielfältig. In Euskirchen hat gestern eine Mahnwache für eine getötete 46-Jährige stattgefunden. Aufgerufen hatte die Frauenberatungsstelle. Die Frau aus Euskirchen war erst als vermisst gemeldet, dann hat die Polizei ihre Leiche gefunden. Hauptverdächtiger ist ihr Ehemann. Bei Oelde ist ein Pferd kilometerweit über die Autobahn gelaufen. Laut Polizei war das Pferd von einer Koppel entlaufen. Die ARD berichtet, ein Lkw-Fahrer habe den fließenden Verkehr angehalten. Es gab keinen Unfall, das Tier konnte unverletzt eingefangen werden. Die Autobahn musste etwa eine Stunde gesperrt werden.
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5: Auf der A1 Richtung Münster gibt es zwischen Westhofener Kreuz und Unna 6 Kilometer stockenden Verkehr. Richtung Köln staut es sich zwischen Volmarstein und Kreuz Wuppertal Nord auf 5 Kilometern. Auf der A1 Richtung Dortmund gibt es auf dem Kölner Ring zwischen Köln-Bocklemünd und Kreuz Leverkusen West 4 Kilometer Stau. Richtung Euskirchen staut sich der Verkehr zwischen Erftstadt und Kreuz Bliesheim auf 2 Kilometern. Auf der A3 Richtung Köln kommt es zwischen Kreuz Oberhausen und Oberhausen West auf 2 Kilometern zu stockendem Verkehr. In der Gegenrichtung, Richtung Oberhausen, staut sich der Verkehr zwischen Duisburg-Wedau und Oberhausen-Lierich auf 1 Kilometer. Wir wünschen euch eine gute Fahrt.
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5: In Kleve und auch in Minden messen wir aktuell 13 Grad. In der Nacht sinkt das Thermometer auf frische 9 Grad. Morgen erwartet euch ein Tag mit Wolken und etwas Regen dazwischen. Bei anfangs kühlen 9 Grad, im Laufe des Tages steigt das Thermometer dann auf bis zu 16 Grad an.
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Thema heute: Warum ist plötzlich Herbst? Das ist eine gute Frage. Stellt euch vor, der Sommer macht Urlaub. Nicht nach Mallorca, sondern einfach weg. Und dann kommt der Herbst und sagt: So, ich übernehme jetzt. Klingt komisch, ist aber so. Plötzlich liegen überall Blätter herum. Die Bäume werfen sie ab wie Erwachsene ihre guten Vorsätze im Januar. Die Sonne geht früher schlafen, morgens ist es kalt, mittags weiß man nicht, ob man eine Jacke braucht. Und abends sucht man die Heizung. Aber warum? Die Erde steht gerade auf ihrer Reise um die Sonne ein bisschen schräg. Dadurch bekommen wir weniger Sonnenlicht. Die Tage werden kürzer und die Temperaturen sinken. Klingt komisch, ist aber so. Und während wir noch überlegen, wo der Sommer geblieben ist, steht der Winter schon hinter der nächsten Ecke und wartet auf seinen Einsatz. So ein Scheiß.

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6: Ich bin Thomas Pleskin. Die Bundesregierung hat ihre Wachstumsprognose deutlich nach oben korrigiert. Für dieses Jahr erwartet sie nun ein Plus von 1,3%, nachdem im Frühjahr nur mit 0,5% gerechnet worden war. Das Wirtschaftsministerium begründet den besseren Ausblick vor allem mit stärkeren Exporten sowie staatlichen Investitionen und höheren Verteidigungsausgaben. Wirtschaftsministerin Katharina Reiche warnt aber davor, die Erholung schon als stabil anzusehen. Für immer mehr Menschen in Deutschland wird es offenbar schwieriger, Rechnungen und Kreditraten pünktlich zu bezahlen. Nach einer Schufa-Auswertung stieg der Anteil der Verbraucher mit Zahlungsstörungen im vergangenen Jahr um 0,2 Punkte auf 8,1%.
7: Die Experten sehen noch keine richtige Verschuldungskrise, aber der Schufa werden von Unternehmen oder Banken deutlich mehr Fälle gemeldet. Viele Menschen tauchen zum allerersten Mal mit Zahlungsproblemen auf. Ihr Anteil wuchs um 12%. Es wurden auch mehr Privatinsolvenzen beantragt, mehr als die Hälfte davon von 30- bis 49-Jährigen und weitere 13% von 20- bis 29-Jährigen. Gründe für den Anstieg der Überschuldung sind laut Schufa vor allem die höheren Preise für Lebensmittel und Energie. Ursula Winkler, Nachrichtenredaktion.
6: Im oberbayerischen Landkreis Erding ist weiter unklar, ob dort tatsächlich ein Puma unterwegs ist. Die Suche der Behörden blieb bislang ohne eindeutiges Ergebnis. Ein Jäger hatte das verdächtige Tier mit einem Nachtsichtgerät gefilmt.
8: Ob es sich bei dem gefilmten Tier tatsächlich um einen Puma handelt, ist weiter unklar. Die Aufnahmen eines Jägers werden deshalb noch untersucht. Die Polizei will auch am Wochenende verstärkt in der Region unterwegs sein. Gleichzeitig warnen die Beamten vor KI-generierten Puma-Bildern, die falsche Hinweise liefern und die Ermittlungen behindern. Die Bevölkerung soll weiter aufmerksam bleiben, Hunde anleinen und verdächtige Beobachtungen sofort der Polizei melden. Aus München, Julia Wassilkow.
6: Zum Sportfußball. Alexander Čeferin will für weitere 4 Jahre UEFA-Präsident bleiben. Der Slowene kündigte seine Kandidatur nach dpa-Informationen bei einem Treffen in Berlin an. Die Wahl findet im April beim UEFA-Kongress in Astana statt. Einen Gegenkandidaten gibt es bisher nicht. Damit scheidet Čeferin zugleich als möglicher Herausforderer von FIFA-Präsident Gianni Infantino aus.
9: Und jetzt für euch das NRW-Update mit Lisa Schwieder. In Nordrhein-Westfalens Kitas haben im vergangenen Jahr viele Übergriffe durch Kinder stattgefunden. Die ARD hat entsprechende Zahlen vorgestellt. Demnach haben mehr als 2500 Kinder andere Kinder oder ihre Erzieher verletzt. In Euskirchen hat gestern eine Mahnwache für eine getötete 46-Jährige stattgefunden. Aufgerufen hatte die Frauenberatungsstelle. Bei Oelde ist ein Pferd kilometerweit über die Autobahn gelaufen. Laut Polizei war das Pferd von einer Koppel entlaufen. Es gab keinen Unfall, das Tier konnte unverletzt eingefangen werden.
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10: Auf der A1 Richtung Köln zwischen Volmarstein und dem Kreuz Wuppertal Nord gibt es 5 Kilometer Stau. Ebenfalls auf der A1 Richtung Münster zwischen Schwerte und Unna staut sich der Verkehr auf 5 Kilometern. Auf der A3 Richtung Oberhausen zwischen Köln-Delbrück und dem Kreuz Leverkusen staut sich der Verkehr auf 5 Kilometern. Im weiteren Verlauf Richtung Oberhausen zwischen Leverkusen-Opladen und dem Kreuz Hilden kommt es ebenfalls zu 5 Kilometern stockendem Verkehr. Auf der A3 Richtung Köln zwischen dem Kreuz Oberhausen und dem Kreuz Oberhausen West gibt es 3 Kilometer Stau. Wir wünschen euch eine gute Fahrt.
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10: In Heinsberg sind es aktuell 13 Grad. Auch in Gelsenkirchen werden 13 Grad gemessen. In Warendorf sind es 10 Grad. In der Nacht sinkt das Thermometer auf frische 9 Grad. Morgen erwartet euch ein Tag mit Wolken und etwas Regen dazwischen. Bei anfangs kühlen 9 Grad, im Laufe des Tages steigt das Thermometer dann auf bis zu 16 Grad an.
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11: Okay, es gibt Titel, die hauen einen von Anfang an um. Like the Way I Do von Melissa Etheridge ist so ein Titel. Stammt zwar aus den 80ern, hat schon ein paar Jährchen auf dem Buckel, wurde aber vor allem durch das legendäre Live-Album Anfang der 90er zum echten Rock-Radio-Dauerbrenner. Ehrlich, roh und voller Energie. Hier ist Melissa Etheridge für euch in der Rush Hour in der Olli Peral Show. Viel Spaß!

0: Original oder Cover? Das ist hier die Frage.
1: Für unser Original gehen wir zurück ins Jahr 1970. Die Rockband CCR, Creedence Clearwater Revival, veröffentlichte die Single Have You Ever Seen the Rain? Der Titel behandelt Themen wie Zweifel, Unsicherheit und den Wunsch nach Klarheit. Es wird oft interpretiert als eine Suche nach Wahrheit und Sinn des Lebens. Geschrieben wurde die Nummer von CCR-Chef John Fogerty.

Die Nummer stieg mit Veröffentlichung ein in die Top 10 der Single-Charts, und zwar weltweit. Heute zählt Have You Ever Seen the Rain zu einem der All-Time-Klassiker. Jetzt schicken wir die Coverversion ins Rennen. Gibt einige, die ganz brauchbar sind, zum Beispiel von den Spin Doctors, von Willie Nelson oder auch, Achtung, von den Ramones.

Die Punkrocker veröffentlichten ihre Version 1993. So, wer hat jetzt am Ende die Nase vorn? Das ist die Preisfrage. Also nichts gegen CCR, Creedence Clearwater Revival und John Fogerty. Aber die Band kommt mittlerweile auch so ein bisschen Oldie-lastig rüber. Ne? Also Golden Oldie, but auf jeden Fall Oldie. Und vom Sound her, vielleicht nicht mehr ganz so zeitgemäß. Deswegen an dieser Stelle zumindest lassen wir die Ramones mal nach vorne. CCR, ihr seid raus. Hier sind die Punkrocker. Hier sind die Ramones mit ihrer Version von Have You Ever Seen The Rain? Nur bei uns.

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1: Mit Lisa Schwieder. Am Dortmund-Ems-Kanal kommt es derzeit für Schiffe zu langen Wartezeiten. Laut ARD weichen wegen des extremen Niedrigwassers im Rhein derzeit viele Binnenschiffe auf den Kanal aus. Vor den Schleusen bildeten sich deshalb lange Staus. Neben langen Wartezeiten sorge diese Ausweichroute auch für einen Preisanstieg bei Transporten. In Köln und Meerbusch haben heute Razzien stattgefunden. Laut der zuständigen Staatsanwaltschaft in Düsseldorf geht es unter anderem um Verstöße gegen das Waffengesetz und Drogenhandel. In Köln waren mehrere Einheiten von Polizei und Bundeskriminalamt vor Ort. Dort habe es mehrere Festnahmen gegeben. Auch in Meerbusch-Osterath habe das BKA mehrere Objekte durchsucht. Weitere Informationen sollen morgen bekannt gegeben werden. In Nordrhein-Westfalens Kitas haben im vergangenen Jahr viele Übergriffe durch Kinder stattgefunden. Die ARD hat entsprechende Zahlen vorgestellt. Demnach haben mehr als 2500 Kinder andere Kinder oder ihre Erzieher verletzt. Fachkräfte schlagen demnach Alarm. Die Hintergründe sind laut Experten vielfältig. In Euskirchen hat gestern eine Mahnwache für eine getötete 46-Jährige stattgefunden. Aufgerufen hatte die Frauenberatungsstelle. Die Frau aus Euskirchen war erst als vermisst gemeldet, dann hat die Polizei ihre Leiche gefunden. Hauptverdächtiger ist ihr Ehemann. Bei Oelde ist ein Pferd kilometerweit über die Autobahn gelaufen. Laut Polizei war das Pferd von einer Koppel entlaufen. Die ARD berichtet, ein Lkw-Fahrer habe den fließenden Verkehr angehalten. Es gab keinen Unfall, das Tier konnte unverletzt eingefangen werden. Die Autobahn musste etwa eine Stunde gesperrt werden.
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2: Auf der A3 Richtung Köln zwischen Leverkusen-Opladen und dem Kreuz Leverkusen gefährdet eine ungesicherte Unfallstelle auf allen Fahrstreifen den Verkehr. Personen befinden sich auf der Fahrbahn. Auf der A2 Richtung Hannover zwischen Hamm und Oelde gibt es 4 Kilometer Stau. Auf der A3 Richtung Köln zwischen Dreieck Langenfeld und Kreuz Hilden staut sich der Verkehr auf 4 Kilometern. Auf der A4 Richtung Köln zwischen Kreuz Köln-West und Köln-Eiffeltor gibt es 4 Kilometer Stau. Ebenfalls auf der A4 Richtung Köln zwischen Langerwehe und Düren kommt es zu 2 Kilometern Stau. Wir wünschen euch eine gute Fahrt.
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2: In Bocholt sind es aktuell 12 Grad, in Lemgo haben wir 11 Grad, in Dortmund messen wir ebenfalls 11 Grad. In der Nacht sinkt das Thermometer auf frische 9 Grad. Morgen erwartet euch ein Tag mit Wolken und etwas Regen dazwischen. Bei anfangs kühlen 9 Grad, im Laufe des Tages steigt das Thermometer dann auf bis zu 16 Grad an.
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1: Meine Jungs von den New Roses haben eine neue Single rausgebracht und zwar Saints and Sinners. Und auf Tour geht's auch noch. Im November und Dezember geht's dann quer durch Deutschland, unter anderem nach Köln, Mainz, Hannover, Berlin, Bochum oder Bremen.
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1: Hier sind die New Roses mit Saints and Sinners.
0: Jetzt.

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Hier ist die Sendung mit dem O, die Olli Peral Show. 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Das ist eine gute Frage. Stellt euch vor, der Sommer macht Urlaub. Nicht nach Mallorca, sondern einfach weg. Und dann kommt der Herbst und sagt: So, ich übernehme jetzt. Klingt komisch, ist aber so. Plötzlich liegen überall Blätter herum. Die Bäume werfen sie ab wie Erwachsene ihre guten Vorsätze im Januar. Die Sonne geht früher schlafen, morgens ist es kalt, mittags weiß man nicht, ob man eine Jacke braucht. Und abends sucht man die Heizung. Aber warum? Die Erde steht gerade auf ihrer Reise um die Sonne ein bisschen schräg. Dadurch bekommen wir weniger Sonnenlicht. Die Tage werden kürzer und die Temperaturen sinken. Klingt komisch, ist aber so. Und während wir noch überlegen, wo der Sommer geblieben ist, steht der Winter schon hinter der nächsten Ecke und wartet auf seinen Einsatz. So ein Scheiß.

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1: Ich bin Thomas Bleskin. Die Bundesregierung erwartet für die deutsche Wirtschaft in diesem Jahr deutlich mehr Wachstum als noch im Frühjahr. Statt eines Plus von 0,5% rechnet sie nun mit 1,3%. Als Grund nennt das Wirtschaftsministerium unter anderem bessere Exporte.
2: Industrieprodukte made in Germany sind im Ausland gefragter als gedacht, auch weil Unternehmen dort wegen der vielen weltweiten Krisen vorsichtshalber Vorräte anlegen. Außerdem profitiert die deutsche Wirtschaft von den schuldenfinanzierten staatlichen Investitionen in Infrastruktur und Verteidigung. Die erhöhte Wachstumsprognose nennt Wirtschaftsministerin Reiche vor diesem Hintergrund zwar eine gute Nachricht, für einen langfristigen Aufschwung aus eigener Kraft seien aber weitere Reformen nötig. Jan-Henner Reitze, Nachrichtenredaktion.
1: Die US-Regierung unter Präsident Donald Trump erwägt neue Angriffe auf Ziele im Iran. Mehrere US-Medien berichten, dass größere Militäreinsätze noch vor den Zwischenwahlen Anfang November wieder aufgenommen werden könnten. Eine Entscheidung sei aber noch nicht gefallen. Das US-Militär soll bereits neue Optionen vorbereitet haben, darunter nach Medienberichten auch Angriffe auf die iranische Energieinfrastruktur und Nuklearanlagen. Der Literaturnobelpreis geht in diesem Jahr an die kanadische Schriftstellerin Anne Carson. Das gab die Schwedische Akademie in Stockholm bekannt. Die 76-Jährige bekomme die Auszeichnung für ihr kühnes und erfinderisches Werk, hieß es zur Begründung.
3: Die Schwedische Akademie erreichte Anne Carson nur wenige Minuten vor der offiziellen Verkündung. Die 76-Jährige sagte am Telefon, sie sei gerade in Island, wo sie dem Wind lausche. Das Nobelkomitee hob hervor, dass Carson die Grenzen der Literatur aufbreche. Sie verbinde antike und moderne Texte, Gedichte und Essays, aber auch Literatur mit Theater, Tanz und bildender Kunst. Zu ihren bekanntesten Büchern gehört Autobiografie des Roten, ein Roman in Versform, der auf einem antiken griechischen Mythos basiert. Sigrid Hamm, Skandinavien.
1: Linke, Grüne und SPD in Berlin nehmen Sondierungsgespräche über eine mögliche gemeinsame Regierung auf. Voraussetzung dafür war eine Einigung beim zuletzt umstrittenen Thema Antisemitismus. Die drei Parteien erklärten unter anderem, das Existenzrecht Israels sei unverhandelbar, jüdisches Leben solle besonders geschützt werden. Außerdem vereinbarten sie eine klare Distanz zu organisierter Kriminalität.
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4: Auf der A4 Richtung Herlen-Aachen an der Einfahrt Eschweiler West befindet sich eine Person auf der Fahrbahn. Es besteht akute Unfallgefahr für den gesamten Verkehr. Auf der A2 Richtung Hannover gibt es zwischen Hamm und Oelde 6 Kilometer Stau. Der Verkehr kommt auf diesem Abschnitt nur stockend voran. Auf der A44 Richtung Kassel gibt es zwischen Marsberg und Warburg 3 Kilometer Stau. Ebenfalls auf der A4 Richtung Köln staut es sich zwischen Köln-West und Köln-Eiffeltor auf 3 Kilometern. Wir wünschen euch eine gute Fahrt.
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4: In Goch sind es aktuell 11 Grad. Heinsberg meldet 12 Grad. Und in Soest liegt die Temperatur bei 10 Grad. In der Nacht sinkt das Thermometer auf frische 10 Grad. Morgen erwartet euch ein Tag mit Wolken und etwas Regen. Bei anfangs 10 Grad, im Laufe des Tages steigt das Thermometer auf bis zu 15 Grad an.
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1: Und eigentlich stehen Social Distortion für Punk pur. Egal was, sie sind dagegen und hauen's dir um die Ohren, aber diesmal nicht. Nee. Neuesten Single kommen sie nämlich so ganz zart daher. Tonight ist eine Ballade und eine Liebeserklärung von Frontmann Mike Ness an seine Frau Christine, mit der er übrigens seit über 30 Jahren verheiratet ist.
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1: Hier ist die neue von Social Distortion. Hier ist Tonight.
0: Yes.

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1: Ich bin Thomas Pleskin. Die Bundesregierung hat ihre Wachstumsprognose deutlich nach oben korrigiert. Für dieses Jahr erwartet sie nun ein Plus von 1,3%, nachdem im Frühjahr nur mit 0,5% gerechnet worden war. Das Wirtschaftsministerium begründet den besseren Ausblick vor allem mit stärkeren Exporten sowie staatlichen Investitionen und höheren Verteidigungsausgaben. Wirtschaftsministerin Katharina Reiche warnt aber davor, die Erholung schon als stabil anzusehen. Für immer mehr Menschen in Deutschland wird es offenbar schwieriger, Rechnungen und Kreditraten pünktlich zu bezahlen. Nach einer Schufa-Auswertung stieg der Anteil der Verbraucher mit Zahlungsstörungen im vergangenen Jahr um 0,2 Punkte auf 8,1%.
2: Die Experten sehen noch keine richtige Verschuldungskrise, aber der Schufa werden von Unternehmen oder Banken deutlich mehr Fälle gemeldet. Viele Menschen tauchen zum allerersten Mal mit Zahlungsproblemen auf. Ihr Anteil wuchs um 12%. Es wurden auch mehr Privatinsolvenzen beantragt, mehr als die Hälfte davon von 30- bis 49-Jährigen und weitere 13% von 20- bis 29-Jährigen. Gründe für den Anstieg der Überschuldung sind laut Schufa vor allem die höheren Preise für Lebensmittel und Energie. Ursula Winkler, Nachrichtenredaktion.
1: Im oberbayerischen Landkreis Erding ist weiter unklar, ob dort tatsächlich ein Puma unterwegs ist. Die Suche der Behörden blieb bislang ohne eindeutiges Ergebnis. Ein Jäger hatte das verdächtige Tier mit einem Nachtsichtgerät gefilmt.
3: Ob es sich bei dem gefilmten Tier tatsächlich um einen Puma handelt, ist weiter unklar. Die Aufnahmen eines Jägers werden deshalb noch untersucht. Die Polizei will auch am Wochenende verstärkt in der Region unterwegs sein. Gleichzeitig warnen die Beamten vor KI-generierten Puma-Bildern, die falsche Hinweise liefern und die Ermittlungen behindern. Die Bevölkerung soll weiter aufmerksam bleiben, Hunde anleinen und verdächtige Beobachtungen sofort der Polizei melden. Aus München, Julia Wassilkow.
1: Zum Sportfußball. Alexander Čeferin will für weitere 4 Jahre UEFA-Präsident bleiben. Der Slowene kündigte seine Kandidatur nach dpa-Informationen bei einem Treffen in Berlin an. Die Wahl findet im April beim UEFA-Kongress in Astana statt. Einen Gegenkandidaten gibt es bisher nicht. Damit scheidet Čeferin zugleich als möglicher Herausforderer von FIFA-Präsident Gianni Infantino aus.
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4: Auf der A4 Richtung Olpe zwischen Untere Spach und Engelskirchen gibt es 4 Kilometer stockenden Verkehr. In der Gegenrichtung zwischen Langerwehe und Düren Richtung Köln kommt es zu 2 Kilometern Stau. Auf der A44 Richtung Kassel zwischen Marsberg und Warburg gibt es 3 Kilometer Stau. Wir wünschen euch eine gute Fahrt.
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4: In Bochum sind es aktuell 10 Grad. Höxter meldet 11 Grad. Und auch in Heinsberg werden 11 Grad gemessen. In der Nacht sinkt das Thermometer auf frische 10 Grad. Morgen erwartet euch ein Tag mit Wolken und etwas Regen. Bei anfangs 10 Grad. Im Laufe des Tages steigt das Thermometer auf bis zu 15 Grad an.
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1: Nickelback kündigen ihr inzwischen schon 11. Album an mit der ersten Single Rattle the Cage.

0: Everything Under the Sun wird das neue Album heißen, kommt am 30. Oktober raus und soll alle Nuancen der Band abdecken, von ganz leise bis ganz laut.
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2: Und für die erste Single haben sie sich gleich mal Motley Crue-Gitarrist John Five dazu geholt. Hier sind Nickelback mit Rattle the Cage.
1: Jetzt.

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1: Ich bin Dirk Zeitler. Nach der Abgeordnetenhauswahl in Berlin haben Linke, Grüne und SPD bekannt gegeben, Sondierungsgespräche über eine mögliche Regierung aufzunehmen. Als Grundlage haben die drei Parteien eine Vereinbarung zu den Themen Antisemitismus und organisierter Kriminalität getroffen.
2: Wir stärken jüdisches Leben und wir nehmen keinen Kontakt zu Personen aus der organisierten Kriminalität auf. Wer sich nicht dran hält, fliegt aus der Regierung oder gleich ganz aus der Partei. Dass so eine Vereinbarung nötig ist, liegt an der Berliner Linkspartei, deren Wahlsieg unter anderem ein Clanchef mitgefeiert hat.

0: gefeiert hatte. Innerhalb von Grünen und SPD gibt es Warnungen vor einer Zusammenarbeit. Jan-Henner Reitze, Nachrichtenredaktion.
1: Die Airlines der Lufthansa Group setzen ihre Flüge in die saudi-arabische Hauptstadt Riad vorübergehend aus. Die Verbindungen sollen bis einschließlich 16. Oktober gestrichen werden. Hintergrund seien die aktuellen Entwicklungen im Nahen Osten. Zuvor hatte die Houthi-Miliz einen neuen Raketenangriff auf dem Flughafen von Riad für sich reklamiert. Saudi-Arabien teilte mit, mehrere Geschosse seien abgefangen worden. Wegen hoher Lebenskosten und der Konjunkturschwäche kämpfen immer mehr Menschen mit unbezahlten Rechnungen. Im vergangenen Jahr sei der Anteil der Verbraucher mit Zahlungsstörungen auf 8,1% gestiegen. Das zeigt eine Schufa-Auswertung. Im Vorjahr habe der Wert noch bei 7,9% gelegen.
2: Die Experten sehen noch keine richtige Verschuldungskrise, aber der Schufa werden von Unternehmen oder Banken deutlich mehr Fälle gemeldet. Viele Menschen tauchen zum allerersten Mal mit Zahlungsproblemen auf. Ihr Anteil wuchs um 12%. Es wurden auch mehr Privatinsolvenzen beantragt, mehr als die Hälfte davon von 30- bis 49-Jährigen und weitere 13% von 20- bis 29-Jährigen. Ursula Winkler, Nachrichtenredaktion.
1: Bei einer Waffenkontrolle in der Oberpfalz ist ein Mitarbeiter des Landratsamts Neumarkt erschossen worden. Eine zweite Person wurde schwer verletzt. Nach bisherigen Erkenntnissen hatte ein Waffenbesitzer in Berngau auf die beiden Behördenmitarbeiter geschossen und sich anschließend in einem Wohnhaus verschanzt. Die Polizei umstellte das Gebäude. Spezialkräfte waren am Abend weiter im Einsatz.
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4: Auf der A40 zwischen Dortmund-Barob und Dortmund-Dorstfeld gefährden Personen auf der Fahrbahn den Verkehr in beiden Richtungen. Die Polizei ist vor Ort. Auf der A44 Richtung Kassel staut sich der Verkehr zwischen Marsberg und Diemelstadt auf 2 Kilometern. In der Gegenrichtung, Richtung Dortmund, liegt zwischen Bräuna und Warburg ein totes Tier auf dem rechten und mittleren Fahrstreifen. Auf der A448 Richtung Dortmund und Witten herrscht zwischen Bochum-Eppendorf und Bochum-Weidmar dichter Verkehr. Wir wünschen euch eine gute Fahrt.
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4: In Krefeld haben wir aktuell 10 Grad. Coesfeld meldet 9 Grad und auch in Gütersloh sind es 9 Grad. In der Nacht sinkt das Thermometer auf frische 10 Grad. Morgen erwartet euch ein Tag mit Wolken und etwas Regen. Bei anfangs 10 Grad, im Laufe des Tages steigt das Thermometer auf bis zu 15 Grad an.
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1: Man mixe Alternative Rock mit Pop-Punk, addiere eine Violine dazu und man hat Yellow Card. Aus Jacksonville, Florida, kommen jetzt zusammen mit Good Charlotte zu uns nach Deutschland auf Tour, spielen am 11. November in München und am 14. in Düsseldorf.
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1: Hier sind Yellow Card mit ihrer neuen Scheibe Calvary Drive.
2: Jetzt.
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1: Ich bin Dirk Zeitler. Wegen hoher Lebenshaltungskosten und der Konjunkturschwäche kämpfen immer mehr Menschen mit unbezahlten Rechnungen. Im vergangenen Jahr sei der Anteil der Verbraucher mit Zahlungsstörungen auf 8,1% gestiegen. Das zeigt eine Schufa-Auswertung. Im Vorjahr habe der Wert noch bei 7,9% gelegen.
2: Die Experten sehen noch keine richtige Verschuldungskrise, aber der Schufa werden von Unternehmen oder Banken deutlich mehr Fälle gemeldet. Viele Menschen tauchen zum allerersten Mal mit Zahlungsproblemen auf. Ihr Anteil wuchs um 12%. Es wurden auch mehr Privatinsolvenzen beantragt, mehr als die Hälfte davon von 30- bis 49-Jährigen und weitere 13% von 20- bis 29-Jährigen. Gründe für den Anstieg der Überschuldung sind laut Schufa vor allem die höheren Preise für Lebensmittel und Energie. Ursula Winkler, Nachrichtenredaktion.
1: Nach der Abgeordnetenhauswahl in Berlin haben Linke, Grün und SPD bekannt gegeben, Sondierungsgespräche über eine mögliche Regierung aufzunehmen. Als Grundlage haben die drei Parteien eine Vereinbarung zu den Themen Antisemitismus und organisierter Kriminalität getroffen.
3: Wir stärken jüdisches Leben und wir nehmen keinen Kontakt zu Personen aus der organisierten Kriminalität auf. Wer sich nicht dran hält, fliegt aus der Regierung oder gleich ganz aus der Partei. Dass so eine Vereinbarung nötig ist,

0: Protest liegt an der Berliner Linkspartei, deren Wahlsieg unter anderem ein Clanchef mitgefeiert hatte. Innerhalb von Grünen und SPD gibt es Warnungen vor einer Zusammenarbeit. An der Regierung beteiligt war die Linkspartei in Berlin schon mehrfach. Allerdings sind in den vergangenen Jahren wegen des Themas Antisemitismus mehrere Mitglieder aus der Partei ausgetreten. Jan-Henner Reitze, Nachrichtenredaktion.
1: Bei russischen Drohnenangriffen auf die ukrainische Hauptstadt Kiew sind mindestens 4 Menschen getötet worden. Nach Angaben von Bürgermeister Vitali Klitschko wurden zudem 19 Menschen verletzt. Die Angriffe führten auch zu Ausfällen im Stromnetz. Zeitweise stand die U-Bahn still. Im Westen der Stadt gab es außerdem Probleme mit der Wasserversorgung. Nach rund 8 Monaten im All sind 2 US-Amerikaner, ein Russe und eine Französin von der internationalen Raumstation ISS zur Erde zurückgekehrt. Ihre Dragon-Kapsel landete im Pazifik vor Los Angeles. Die Crew war seit Februar auf der Raumstation und absolvierte während ihres Einsatzes auch 4 Außeneinsätze. Vor wenigen Tagen war die Besatzung von einer anderen Crew abgelöst worden.
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3: Auf der A3 Richtung Oberhausen gibt es zwischen dem Kreuz Kaiserberg und Oberhausen-Lierich 1 Kilometer Stau. Auf der A44 Richtung Kassel staut sich der Verkehr zwischen dem Kreuz Wünnenberg-Haaren und Lichtenau auf 1 Kilometer. Auf der A40 Richtung Dortmund herrscht zwischen Dortmund-Dorstfeld und Dortmund-Barob dichter Verkehr. In der Gegenrichtung Richtung Essen kommt es zwischen Dortmund-Hombruch und Dortmund-Dorstfeld ebenfalls zu dichtem Verkehr. Wir wünschen euch eine gute Fahrt.
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3: In Coesfeld sind es aktuell 9 Grad. In Moers messen wir ebenfalls 9 Grad. Etwas wärmer ist es in Geienkirchen. Dort haben wir 10 Grad. In der Nacht sinkt das Thermometer auf frische 8 Grad. Morgen startet der Tag teils bewölkt bis in die späten Vormittagsstunden, bevor dann Regen aufzieht. Das Ganze bei anfangs 8 Grad. Im Laufe des Tages steigt das Thermometer auf bis zu 13 Grad.
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1: Wenn eine Band ihren eigenen Stil als Rap-Metal betitelt, wer könnten dann wohl ihre Vorbilder gewesen sein?
2: Naja, Linkin Park wohl auf jeden Fall, oder?
1: Richtig, außerdem Papa Roach, DMX und Korn. Und raus kommt ein ganz eigener Sound aus Elizabethtown, Pennsylvania.
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2: Und zwar von From Ashes to New. Hier ist ihre neueste Scheibe. Hier ist Die for You.
0: Jetzt.

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1: Ich bin Dirk Zeitler. Die Bundesregierung hat ihre Erwartungen an die Wirtschaft nach oben korrigiert. Sie geht nun für dieses Jahr von einem Wachstum von 1,3% aus. Im Frühjahr hatte sie noch 0,5% erwartet.
2: Industrieprodukte made in Germany sind im Ausland gefragter als gedacht, auch weil Unternehmen dort wegen der vielen weltweiten Krisen vorsichtshalber Vorräte anlegen. Außerdem profitiert die deutsche Wirtschaft von den schuldenfinanzierten staatlichen Investitionen in Infrastruktur und Verteidigung. Die erhöhte Wachstumsprognose nennt Wirtschaftsministerin Reiche vor diesem Hintergrund zwar eine gute Nachricht, für einen langfristigen Aufschwung aus eigener Kraft seien aber weitere Reformen nötig. Jan-Henner Reitze, Nachrichtenredaktion.
1: Der Zentralrat der Juden kritisiert die Antisemitismusvereinbarung von Berliner Linken, Grünen und SPD als unzureichend. Das gemeinsame Papier könne entschlossenes Handeln nicht ersetzen, sagte Zentralratspräsident Schuster. SPD und Grüne stünden in der Pflicht, konkrete, auch personelle Konsequenzen einzufordern. Die Vereinbarung war Bedingung für Sondierungsgespräche nach mehreren Vorfällen bei der Linken. Die bevorstehende Grippewelle wird traditionell für steigende Krankentage unter Beschäftigten sorgen. Über das ganze Jahr betrachtet sorgen vor allem psychische Erkrankungen für Fehlzeiten im Job und das mit langen Ausfallzeiten. Das geht aus einer Auswertung der AOK hervor.
3: Auch wenn Atemwegserkrankungen weiterhin die häufigste Ursache für Krankmeldungen sind, sie dauern meist nicht lange. Die meisten sind bei Grippe oder Erkältung im Schnitt knapp 6 Tage krankgeschrieben. Beschäftigte mit psychischen Erkrankungen fehlten dagegen im vergangenen Jahr durchschnittlich fast einen Monat. Besonders betroffen davon sind laut der AOK-Studie Beschäftigte in Callcentern und in der Pflege- oder Kinderbetreuung. Als größte Risikofaktoren für Depressionen oder Burnout sehen Experten neben der Dauerbelastung und ständigen Erreichbarkeit im Job auch politische Krisen. Diana Kramer, Nachrichtenredaktion.
1: UEFA-Präsident Severin will weiter

0: machen. Der Slowene hat seine Kandidatur für eine weitere Amtszeit als Präsident der Europäischen Fußballunion angekündigt. Die Wiederwahl ist für den kommenden April geplant. Damit scheidet Severin als möglicher Gegenkandidat von FIFA-Chef Gianni Infantino bei der Wahl des FIFA-Präsidenten aus.
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2: Auf der A3 Richtung Oberhausen zwischen dem Kreuz Kaiserberg und Oberhausen-Lierich gibt es 1 Kilometer Stau. Auf der B1 Richtung Essen zwischen Dortmund-Mitte und Dortmund-Barob gibt es ebenfalls 1 Kilometer Stau. Gute Fahrt.
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2: In Aachen sind es aktuell 9 Grad, in Bochum messen wir ebenfalls 9 Grad. In der Nacht sinkt das Thermometer auf frische 8 Grad. Morgen startet der Tag teils bewölkt bis in die späten Vormittagsstunden, bevor dann Regen aufzieht. Das Ganze bei anfangs 8 Grad. Im Laufe des Tages steigt das Thermometer auf bis zu 13 Grad.
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1: Betontod haben ein neues Album am Start und daraus gibt's jetzt die neue Scheibe Eine letzte Runde. Jahre gibt's die Jungs schon, tausende von verschwitzten geilen Gigs und trotzdem jetzt ihr Versprechen als Albumtitel: Wir fangen jetzt erst an.
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1: Hier sind Betontod mit Eine letzte Runde.
2: Jetzt.

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1: Ich bin Doc Zeidler. Nach den Schüssen bei einer Waffenkontrolle in der Oberpfalz gibt es ein zweites Todesopfer. Die Polizei hat den Tod einer Behördenmitarbeiterin bestätigt. Ein Sprecher des Polizeipräsidiums Oberpfalz erklärte, man gehe davon aus, dass sie bereits im Zuge der Schüsse unmittelbar gestorben sei. Der bewaffnete Tatverdächtige hat sich in dem Wohnhaus verschanzt. Im Bundestag ist in erster Lesung über die Pläne der Bundesregierung für eine Einkommensteuerreform debattiert worden. Während SPD-Finanzminister Klingbeil für die Pläne warb, gab es Kritik von der Opposition. Und auch der Regierungspartner Union ist nicht vollkommen zufrieden.
2: Eine Familie mit zwei Kindern, in der beide Elternteile für ein mittleres Einkommen arbeiten gehen, habe durch die Reform 600 Euro mehr im Jahr zur Verfügung, argumentiert Klingbeil, der von einer Entlastung für die Mitte der Gesellschaft spricht. Finanziert werden soll das durch höhere Steuern für alle, die besonders viel verdienen. Die Opposition sagt, angesichts stark steigender Preise bringe die Reform nichts. Noch mehr Entlastung wünscht sich auch die Union. Klingbeil gab sich offen für Ideen. Jan-Henner Reitz zur Nachrichtenredaktion.
1: Die bevorstehende Grippewelle wird traditionell für steigende Krankentage unter Beschäftigten sorgen. Über das ganze Jahr betrachtet sorgen vor allem psychische Erkrankungen für Fehlzeiten im Job. Das geht aus einer Auswertung der AOK hervor.
3: Auch wenn Atemwegserkrankungen weiterhin die häufigste Ursache für Krankmeldungen sind, sie dauern meist nicht lange. Die meisten sind bei Grippe oder Erkältung im Schnitt knapp 6 Tage krankgeschrieben. Beschäftigte mit psychischen Erkrankungen fehlten dagegen im vergangenen Jahr durchschnittlich fast einen Monat. Besonders betroffen davon sind laut der AOK-Studie Beschäftigte in Callcentern und in der Pflege- oder Kinderbetreuung. Als größte Risikofaktoren für Depressionen oder Burnout sehen Experten neben der Dauerbelastung und ständigen Erreichbarkeit im Job auch politische Krisen. Diana Kramer, Nachrichtenredaktion.
1: Ex-Bundeskanzler Gerhard Schröder war in Moskau und hat dort ein besonderes Wiedersehen gefeiert. Laut Kreml hat der 82-Jährige an Putins Geburtstagsfeier teilgenommen. Der russische Präsident habe seinen alten Freund spontan zu sich nach Hause eingeladen. Schröders enge Russland-Verbindungen stehen seit Jahren in der Kritik.
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4: Auf der A61 Richtung Mönchengladbach zwischen Bedburg und Kreuz-Jackerath steht ein unbeleuchteter Lastwagen auf dem Standstreifen. Von dem Fahrzeug geht eine Gefahr für den nachfolgenden Verkehr aus. Auf der A46 Richtung Heinsberg zwischen Erkelenz Süd und Hückelhofen Ost gibt es 1 Kilometer Stau. Habt eine gute und sichere Fahrt.

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1: In Lippstadt und in Rastingen liegt die Temperatur aktuell bei 10 Grad. In Minden sind es 9 Grad. In der Nacht sinkt das Thermometer auf frische 8 Grad. Morgen startet der Tag teils bewölkt bis in die späten Vormittagsstunden, bevor dann Regen aufzieht. Das Ganze bei anfangs 8 Grad. Im Laufe des Tages steigt das Thermometer auf bis zu 13 Grad.
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1: Itchy feiern dieses Jahr 25-jähriges Bandjubiläum und bringen passend dazu ihr 10. Studioalbum Happy Little Accidents raus. Ein Vorbote ist Kill the Party mit dem sehr schönen Satz: Sag, was du denkst, auch wenn du damit die Party sprengst.
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1: Hier sind Itchy aus Eislingen an der Vils mit Kill the Party.
0: Jetzt.